0: nerven einfach viele. Und auch Bundesfinanzminister Klingbeil findet, die Dinger sorgen für einen unnötigen Bürokratiewust und begünstigen Steuerhinterziehung. Deshalb also digital. Allerdings nicht alle müssen umstellen. Unternehmer zum Beispiel, die wenig Umsatz machen, die dürfen auch weiterhin Kassenbelege ausgeben. Claudia Wächter, Nachrichtenredaktion.
1: Zum Sport. Kurz vor der Entscheidung über den deutschen Olympiakandidaten wollen die Planer in Berlin ihre zunehmend aussichtslose Bewerbung offiziell zurückziehen. Das geht aus dpa-Informationen hervor. Der Senat wollte das nicht kommentieren, lud aber zu einer Pressekonferenz ein. Am Samstag will der Deutsche Olympische Sportbund entscheiden. Im Rennen sind noch München und die Region Köln-Rhein-Ruhr.
2: Das Wetter.
3: Örtlich kann immer mal ein Schauer dabei sein, der kann auch mal stärker ausfallen. Ansonsten ist es trocken bei 12 bis 7 Grad. Das ist das Programm für die nächsten Stunden in der Nacht. Dann am Tag selbst starten wir erstmal grau. Ab dem Nachmittag lockert es dann aber auf bei bis zu 20 Grad.
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5: A44 Dortmund-Kassel zwischen Werl-Süd und Soest. 1 Kilometer Stau, 12 Minuten Zeitverlust. Wir wünschen allen unterwegs gute Fahrt.
3: Robert Jans ist hier, 2 Uhr ist durch und der nächste Song, der passt doch eigentlich ganz gut zur Uhrzeit, oder? Ich spiele euch von Miles Smith Stargazing.
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0: von Whitney Houston, I Wanna Dance With Somebody, geht's durch diese Nacht. Und jetzt was ganz Neues für euch.
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0: Das Wetter.
1: Viele Wolken haben wir da gerade oben am Himmel und die haben örtlich auch mal ein bisschen Regen dabei. Ansonsten bleibt es die meiste Zeit aber trocken. 12 bis 7 Grad, das ist so die Temperatur, die wir in den nächsten Stunden haben. Schauen wir auf den Tag, auf den Donnerstag, der wird dann zum Start erst einmal grau. Da sind doch recht viele Wolken unterwegs, aber im Laufe des Tages und so spätestens ab dem Nachmittag lockert es dann auf und dann haben wir 20 Grad und freundliches Wetter.
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2: A33 Bielefeld-Brilon zwischen Kreuz Bielefeld und Schloss Holte-Stukenbrock. 2 Kilometer Stau. Und A42 Dortmund-Kamp-Lindfort zwischen Oberhausen-Zentrum und Oberhausen-Buschhausen. 1 Kilometer stockender Verkehr. Wir wünschen allen unterwegs gute Fahrt.
1: Robert Jans ist hier, gemeinsam geht's durch die Nacht. Habt eine gute Zeit, vor allem eine entspannte Zeit. Jetzt für euch erstmal wieder ein bisschen Musik. So geht's doch am besten. Jetzt für euch, It's Raining Men.
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1: Ich bin Tine Klimach. Die Bundesregierung will Sozialmissbrauch eindämmen. Dazu beschloss das Bundeskabinett einen Aktionsplan mit 10 Punkten. Wirksamer bekämpft werden sollen etwa sogenannte Schrottimmobilien. Bundesinnenminister Dobrindt sagte, man zeige klare Kante gegen Missbrauch und Betrug.
2: Schrottimmobilien sind Immobilien, die in Teilen nicht bewohnbar wären. Die organisierte Kriminalität macht sich die zu eigen und suggeriert, dass hier Leistungsempfänger in einem hohen Zahl in diesen Immobilien untergekommen wären. Und so werden dann Mieteinnahmen kassiert.
1: Auch Teil des 10-Punkte-Plans, die Grundsicherung soll nicht länger an per Haftbefehl gesuchte Personen ausgezahlt werden. Eine Drohnensichtung am Hauptstadtflughafen sorgte für eine Einstellung des Flugverkehrs. Für 45 Minuten gab es keine Starts und Landungen mehr. Inzwischen sei die Sperrung bereits wieder aufgehoben, sagte eine Sprecherin. Es kam bei zahlreichen Flügen zu Verzögerungen bei Starts und Landungen. Die Sprecherin der Bundespolizei sagte, Mitarbeiter am Flughafen hätten die Drohne gesichtet. Es konnte aber keine gefunden werden. Dann sei der Flugverkehr wieder freigegeben worden. Wegen des Klimawandels haben Experten auf dem Extremwetterkongress in Hamburg zum Handeln aufgerufen. Nach Erkenntnissen des Deutschen Wetterdienstes zeigen sich immer mehr Hitzewellen und Trockenheitsperioden in Deutschland. Die Hitzewelle ab Mitte Juni sei besonders intensiv gewesen.
3: Rekordhitze von fast 42 Grad Ende Juni. Mit dem Klimawandel werden solche Hitzewellen immer wahrscheinlicher, sagen Experten. Die Folgen von Extremwetter spürt jeder, mahnt auch Umweltminister Schneider. Auch die Wirtschaftsleistung sinke an heißen Tagen. Deshalb macht sich Schneider auch dafür stark, eine Gemeinschaftsaufgabe, Klimaanpassung und Naturschutz ins Grundgesetz aufzunehmen, damit Bund und Länder mehr Handlungsmöglichkeiten bekommen. Thomas Thonfeld, Nachrichtenredaktion.
1: Gegen den früheren Hollywood-Filmmogul Harvey Weinstein sind in einem neu aufgerollten Verfahren wegen eines Sexualverbrechens 15 Jahre Haft verhängt worden. Das berichten mehrere US-Medien. Der 74-jährige Weinstein ist bereits seit Jahren im Gefängnis. Das jetzt verhängte Strafmaß ist ein weiterer bedeutender Schritt in der seit Jahren andauernden Aufarbeitung von Sexualverbrechen. Es gab bereits mehrere Verfahren.
0: Das Wetter.
4: Jetzt in der Nacht ziehen ein paar Wolken durch, die vor allem in Westfalen einzelne Regenschauer runterbringen. Ansonsten bleibt es trocken. Die Werte gehen runter auf 12 bis 7 Grad. Der Tag startet dann erst bewölkt und es kann auch mal ein Schauer runterkommen. Später wird es aber wieder schöner bei 16 bis 20 Grad.
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5: Zurzeit liegen uns keine Meldungen vor. Wir wünschen allen unterwegs gute Fahrt.
4: Hallo zusammen, Johanna Tänzer ist hier. Ich begleite euch durch die Nacht. Schön, dass ihr dabei seid und gut durchhalten.
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0: Also manchmal fragt man sich ja schon, was genau einen Schauspieler reizt, eine Rolle anzunehmen. Ne? Und bei dem Film, der jetzt in die Kinos kommt, liegt die Antwort auf der Hand. In Eiserne Wildnis hat Brad Pitt nämlich einen ganz besonderen Partner an seiner Seite. Ne, Filmexperte Jörg Albrecht?
1: Ja, und der heißt im richtigen Leben Uber und ist ein deutscher Schäferhund. Und weil Brad Pitt selbst 3 Hunde hat, spricht er natürlich jedem anderen Hundebesitzer aus dem Herzen, wenn er sagt, mit einem Hund ist das Leben schöner, denn egal wie sehr dich der Tag mitgenommen hat, du kommst nach Hause und denkst dir, worüber beschwere ich mich eigentlich? Ein Mann und sein Hund, das sind die 2 Helden in Eiserne Wildnis. Beide hat der Krieg traumatisiert und jetzt sind sie im eisigen Alaska auf sich allein gestellt und können nur als Team überleben.
2: Wir haben Schlimmeres durchgemacht.
0: Okay, wow. Also bei Eiserne Wildnis erwartet uns ein Survival-Thriller?
1: Genau, einer mit überschaubarer Story, dafür aber mit viel Abenteuer und Dramatik und einem perfekten Duo. Es kann sogar gut sein, dass du am Ende von Eiserne Wildnis ein bisschen Pipi in den Augen haben wirst.
0: Okay, Challenge accepted. Kommen wir noch zu einem Kinderbuchklassiker, der schon ein paar Mal verfilmt worden ist. Emil und die Detektive kommt jetzt wieder neu ins Kino.
1: Ja, Erich Kästner hat das Buch vor fast 100 Jahren geschrieben, aber der neue Film, der hat jetzt die Handlung um den 12-jährigen Emil, der nach Berlin kommt und dort mit Hilfe anderer Kinder einen Dieb jagt, in die Gegenwart verlagert, wie man auch deutlich hört.
3: Leute, pass auf, am besten wir tauschen Nummern aus, damit wir uns nicht verlieren.
4: Ja, Emil hat ein Kinderhandy. Damit kann ich nur seine Mutter anrufen.
3: Gib mal, ich kenne da so einen Trick, wie man das hacken kann.
4: Echt jetzt?
3: Ja, klar.
1: So eine Modernisierung, die läuft ja gern mal Gefahr, peinlich zu sein, ist es im Fall von Emil und die Detektive aber überhaupt nicht. Die Neuverfilmung ist richtig gelungen. Und wem ein Dieb im Kino nicht reicht,
5: wir müssen unbedingt rauskriegen, wer die Uhr geklaut hat.
1: Dem kann ich einen weiteren Kinderfilm empfehlen, der diese Woche startet und in dem Bibi Blocksberg, um den Dieb zu stellen, auf Zeitreise gehen muss. Und was sagen wir da?
0: Hex, Hex! Jawohl, Hex, Hex! Also, die neuen Filme der Woche lohnen sich alle diesmal, sagt unser Kinomann Jörg Albrecht.

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0: das Wetter.
1: Die Nacht ist bewölkt, teilweise kann es auch regnen, aber in vielen Teilen NRWs bleibt es auch trocken. Die Tiefstwerte liegen bei 12 bis 7 Grad. Der Tag startet dann erst bewölkt und es kann auch einen Schauer geben, aber später wird es wieder schöner bei 16 bis 20 Grad.
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2: Hier die aktuelle Verkehrslage A40 Essen-Dortmund zwischen Dortmund-Barup und Dortmund-Hombruch. 1 Kilometer Stau. Und in der Gegenrichtung 1 Kilometer stockender Verkehr und zusätzlich auf der A42 Dortmund-Kamp-Lindfort. Zwischen Oberhausen-Zentrum und Oberhausen-Buschhausen 1 Kilometer zähfließender Verkehr. Wir wünschen allen unterwegs gute Fahrt.
1: Hallo zusammen, Johanna Tänzer ist hier. Jo, wir verbringen diese Nacht zusammen. Also, im Radio zumindest. Grüße gehen raus an alle in der Nachtschicht.
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1: Ich bin Tine Klimach. Die USA haben den russischen Präsidenten Putin zum G20-Gipfel im Dezember in Miami eingeladen. Das sagte Außenminister Rubio am Rande der UN-Vollversammlung in New York. Die USA hofften, dass Putin diese Einladung annehmen werde.
2: Der G20-Gipfel wäre eine gute Gelegenheit, Putin nicht nur mit US-Präsident Trump, sondern auch mit anderen Staats- und Regierungschefs in Kontakt zu bringen. Den USA ist offensichtlich daran gelegen, denn es herrscht Sorge, dass sich der Ukraine-Krieg ausweitet. Sabotageakte oder hybride Angriffe, Cyberattacken oder gezielt gestreute Falschinformationen könnten eine Eskalation auslösen, warnte US-Außenminister Rubio. Trump hatte Russland erst letzte Woche vorgeworfen, Verbündete der Ukraine schon lange anzugreifen. Im Fokus steht Polen. Aus den USA, Tina Eck.
1: Gesetzlich versicherte Eltern können Krankengeld beantragen, wenn ein Kind unter 12 Jahren krank ist und sie deswegen nicht zur Arbeit gehen können. Aktuell sind es 15 Tage pro Jahr und Elternteil. Die Krankenkasse übernimmt und zahlt in der Regel 90% des Nettoverdienstes. Bundesgesundheitsminister Carsten Lindemann ist dafür, die Regelung wieder auf 10 Tage zu senken. Das sagte er im Bundestag.
3: Das ist eine Regel, die wir eingeführt haben während Corona, die es vorher auch nicht gab. Und wir insgesamt, glaube ich, als Politik gut daran tun, dass Sonderregeln, die es zu Corona gab, wieder zurückgenommen werden.
1: Lindemann wandte sich gegen Kritik. Es werden 10 Tage sein, mal 2 sind es 20 Tage im Jahr. Und das hatten wir auch in den ganzen Jahren vor Corona, sagte er. Die Bundesregierung hat einen 10-Punkte-Plan gegen Sozialmissbrauch beschlossen. Bundeskanzler Friedrich Merz schrieb dazu auf Ex: Missbrauch geht zulasten aller, die arbeiten und einzahlen. Unter anderem soll Grundsicherung nicht länger an per Haftbefehl gesuchte Personen ausgezahlt werden. Chinas Staatschef Xi Jinping ist zum Staatsbesuch in Washington eingetroffen. Gleich zu Beginn haben die USA einen weiteren Aufschub für hohe Zölle bekannt gegeben. Anstatt bis November sollen die Zölle auf chinesische Waren laut US-Finanzminister Bessent weitere 2 Monate aufgeschoben werden. Das verschaffe mehr Zeit für Verhandlungen, hieß es. Der Handelskonflikt beider Staaten war im April 2025 eskaliert, als die Regierungen sich gegenseitig mit Zusatzzöllen von über 100% überzogen haben.
4: Das Wetter.
5: Der Tag startet bewölkt und es kann auch mal einen Schauer geben. Später wird es aber freundlicher und es lockert wieder auf. Dazu gibt es Temperaturen von 16 bis 20 Grad.
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6: Hier die aktuelle Verkehrslage. A40 Essen-Dortmund zwischen Dortmund-Barob und Dortmund-Hombruch. 1 Kilometer Stau. Und in der Gegenrichtung 1 Kilometer stockender Verkehr. Und zusätzlich auf der A42 Dortmund-Kamp-Lindfort zwischen Oberhausen-Zentrum und Oberhausen-Buschhausen. 1 Kilometer zähfließender Verkehr. Wir wünschen allen unterwegs gute Fahrt.
5: Hallo, guten Morgen zusammen. Herzlich willkommen im frühen Donnerstag. Johanna Tänzer hier und ich habe jetzt gleich hier Musik aus New York für euch von Samba. Und von mir gibt es noch eine Überleitung aus dem Bilderbuch dazu. New York ist ja theoretisch auch für euch drin. Ne? 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

0: Das Wetter.
1: Jetzt am frühen Morgen ist es bewölkt und es kann örtlich auch mal regnen. Später lockert es aber wieder auf und dann kommt auch mal wieder die Sonne raus. Und dazu kriegen wir Temperaturen von 16 bis 20 Grad.
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2: A40 Essen-Dortmund zwischen Dortmund-Bahnhof und Dortmund-Hombruch 1 Kilometer Stau. Und in der Gegenrichtung 1 Kilometer stockender Verkehr. Wir wünschen allen unterwegs gute Fahrt.
1: Hey, guten Morgen zusammen. Johanna Tänzer ist hier und ich habe jetzt gleich Mel C für euch von den Spice Girls, die jetzt die Tage ein ganz sweetes Reel hochgeladen hat. An ihr sind nämlich so zwei Leute mit Spice Girls Fanshirts vorbeigegangen. Aber sie haben Mel C einfach gar nicht erkannt. Sie haben es gar nicht gecheckt. Und Mel C so, oh man, they didn't even recognize me. Also sie war so ein bisschen traurig. Aber hey, sie hat es ja geschafft, dass wir trotzdem über sie sprechen. So nämlich. Und vor allen Dingen ihre Musik spielen. Hier ist sie mit First Day of My Life.
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1: Ich bin Tine Klimach. In der Debatte um hohe Spritpreise bekommt die umstrittene 12-Uhr-Regel an den Tankstellen immer mehr Gegenwind. Der Bundesrat befasst sich am Freitag damit, die Tankregel wieder abzuschaffen. Auch der ADAC spricht sich dafür aus.
2: Seit April dürfen nur um 12 Uhr die Spritpreise erhöht werden. Die Regel ist seitdem umstritten, denn sie hat die Preise nicht gesenkt. Nur der Zeitpunkt, wann die Preise erhöht werden, steht seitdem fest. Die Tankstellen hätten wegen der Regel die Preise teilweise stärker erhöht als davor, sagt der ADAC. Zumindest gibt es eine gute Nachricht für Autofahrer. Die Spritpreise gehen nach Rekordwerten wieder etwas runter aktuell. Und ab dem 1. Oktober will die Bundesregierung ja die Steuern senken und erwartet dann eine Entlastung von bis zu 17 Cent pro Liter. Thomas Bremser, Nachrichtenredaktion.
1: Die USA haben den russischen Präsidenten Putin nach Angaben von Außenminister Rubio zum G20-Gipfel im Dezember in Miami eingeladen. Die USA hofften, dass er diese Einladung annehmen werde, sagte Rubio. Man denke, dass dies eine gute Gelegenheit sei, damit Putin nicht nur mit US-Präsident Trump, sondern auch mit anderen Staats- und Regierungschefs ins Gespräch kommen könnte. Wegen des Klimawandels haben Experten auf dem Extremwetterkongress in Hamburg zum Handeln aufgerufen. Nach Erkenntnissen des Deutschen Wetterdienstes zeigen sich immer mehr Hitzewellen und Trockenheitsperioden in Deutschland. Die Hitzewelle ab Mitte Juni sei besonders intensiv gewesen.
3: Rekordhitze von fast 42 Grad Ende Juni. Mit dem Klimawandel werden solche Hitzewellen immer wahrscheinlicher, sagen Experten. Die Folgen von Extremwetter spürt jeder, mahnt auch Umweltminister Schneider. Auch die Wirtschaftsleistung sinke an heißen Tagen. Deshalb macht sich Schneider auch dafür stark, eine Gemeinschaftsaufgabe, Klimaanpassung und Naturschutz ins Grundgesetz aufzunehmen, damit Bund und Länder mehr Handlungsmöglichkeiten bekommen. Thomas Thonfeld, Nachrichtenredaktion.
1: Zum Sport. Kurz vor der Entscheidung über den deutschen Olympiakandidaten wollen die Planer in Berlin ihre zunehmend aussichtslose Bewerbung offiziell zurückziehen. Das geht aus dpa-Informationen hervor. Der Senat wollte das nicht kommentieren, lud aber zu einer Pressekonferenz ein. Am Samstag will der Deutsche Olympische Sportbund entscheiden. Im Rennen sind noch München und die Region Köln-Rhein-Ruhr.
4: Das Wetter.
5: Der Tag startet bewölkt und es kann auch mal einen Schauer geben. Später wird es aber freundlicher und es lockert wieder auf. Dazu gibt es Temperaturen von 16 bis 20 Grad.
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6: A40 Essen-Dortmund zwischen Dortmund-Barob und Dortmund-Hombruch, 1 Kilometer Stau. Und in der Gegenrichtung 1 Kilometer stockender Verkehr. Wir wünschen allen unterwegs gute Fahrt.
5: Ja, hallo zusammen, guten Morgen. Johanna Tänzer ist hier, schön, dass ihr schon dabei seid. Ich wünsche euch einen ganz schönen Start in den Tag.

0: Gentleman und Michael Patrick Kelly mit Wildfire. Hallo, guten Morgen.
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0: Es ist Donnerstag und mein Kollege Kevin Zimmer, der weiß um die Uhrzeit jetzt schon, was es für ein Donnerstag wird. Wahnsinn,
2: ja,
0: du kleiner Hellseher.
2: Ja, guten Morgen. Ja, es ist ein Tag, der sich anfühlt, als ob wir ein Spiel bei einer Fußball-WM hätten. Dabei ist es nur Nations League, aber ich kann mir vorstellen, das will heute Abend wirklich jeder sehen. Du auch, oder?
0: Ja, ja, ganz bestimmt.
2: Na komm, es liegt natürlich an Jürgen Klopp und seinem Monster-Kader. Also, ich will damit sagen, es sind sehr, sehr viele Spieler mit nach Amsterdam gefahren. Nicht alle finden Platz auf der Ersatzbank. Viele müssen auch auf die Tribüne, aber egal. Wir freuen uns alle sehr auf das Spiel Niederlande gegen Deutschland bei dieser Nations League. In Amsterdam wird gespielt. 20.45 Uhr ist Anstoß. Unser kurzer 8 Jahre darf gucken.
0: Oh,
2: ja,
0: sag mal
2: auch
0: lieb.
2: Obwohl morgen ja Schule wieder ist. Egal, ja.
0: Ja.
2: Ist ja Freitag. Ja,
0: dann. So, das stimmt.
2: Wir fühlen irgendwie alle, das ist irgendwie was Besonderes.
0: Ja,
2: RTL
0: stimmt.
2: Überträgt oder wenn ihr streamen wollt, RTL Plus.
0: So, und dann haben wir ja noch den 24. September, ne? Bedeutet was?
2: Nur noch 3 Monate bis Heiligabend.
0: Oh mein Gott.
2: Guck mal, ich hoffe, du hast den Wunschzettel schon fertig.
0: Na klar, habe ich dem Weihnachtsmann schon per WhatsApp geschickt.
2: Ja, genau.
0: So, und dann der Bundespräsident ist bei uns in NRW tatsächlich.
2: Ja, das Schloss Bellevue in Berlin, also sein Sitz wird ja renoviert. Da dachte er sich, er führt seine Amtsgeschäfte mal hier, mal da aus. Heute ist er bei uns in NRW und zwar in Hattingen. Seit 2 Tagen ist er übrigens schon dort und arbeitet von dort. Heute ist sein letzter Tag dann in Hattingen. Wer ihn treffen will, es ist ein Altstadtspaziergang geplant.
0: Och, herrlich, hör mal. Und ab dem Nachmittag soll das Wetter ja auch wieder besser werden.
2: Dann passt das doch.
0: So, danke, Kevin.
1: Ja.

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0: das Wetter.
1: Jetzt am frühen Morgen ist es bewölkt und es kann örtlich auch mal regnen. Später lockert es aber wieder auf und dann kommt auch mal wieder die Sonne raus. Und dazu kriegen wir Temperaturen von 16 bis 20 Grad.
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2: A42 Dortmund-Kamp-Lindfort zwischen Oberhausen-Zentrum und Oberhausen-Buschhausen 1 Kilometer Stau. Wir wünschen allen unterwegs gute Fahrt.
1: Hallo, guten Morgen zusammen. Willkommen im frühen Donnerstag. Johanna Tänzer ist hier und es war ja gerade erst offizieller Herbstanfang, ne? Was ich ja feiere. Aber auch Obacht, liebe Leute. Ich wäre nämlich schon fast von einer herunterfallenden Kastanie erschlagen worden. Ich bin echt nochmal so gerade rechtzeitig zur Seite gesprungen. Also, Augen auch nach oben und jetzt erstmal ein Pumpkin Spice Latte.

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0: ja, ja, es ist Aufstehzeit. Guten Morgen zusammen.
1: Augenblick mal unterwegs.
2: Gestern Abend haben wir die Dreikönigswallfahrt zum Kölner Dom mit einem Gottesdienst eröffnet und heute kommen die ersten Pilgergruppen. Die Kita-Kinder, die Grundschulkinder, Menschen mit Demenz und das ganze Programm mit vielen Gruppen und Einzelnen zieht sich durch bis nächsten Sonntag.
3: Sie ist mittlerweile fester Bestandteil und immer rund um den Kirchweihtag vom Kölner Dom am 27. September. Die Dreikönigswallfahrt. Das Leitwort dieses Jahr: Wir haben seinen Stern aufgehen sehen. So Dom- und Stadtdichern Robert Kleine.
2: Dieses Motto haben wir der Geschichte von den Heiligen Drei Königen im Matthäusevangelium entnommen und das stand ja auch im Mittelpunkt beim Weltjugendtag 2005. Ein Jahr später wurde die Dreikönigswallfahrt ins Leben gerufen und sie feiert also jetzt 20. Geburtstag.
3: Zum Jubiläum gibt es ein vielfältiges Programm. Gottesdienste, Andachten, ein besonders gestalteter Pilgerweg und auch ein Pilgerfest. Göttliches trifft Irdisches. Das passt gut zusammen für Robert Kleine.
2: Ja, Leib und Seelsorge gehören zusammen und deshalb feiern wir im Dom Gottesdienste. Es gibt Musik, es gibt Weihrauch, es gibt viele Kerzen und den Pilgerweg und draußen gibt es Kölsch, Würstchen und Limo.
3: Ja, da lohnt sich ein Abstecher in die Domstadt. Robert Kleine freut sich auf die zahlreichen Pilger von nah und fern.
2: Herzliche Einladung an alle, nach Köln zur Dreikönigswallfahrt zu kommen, die ein großer Gottesdienst ist, deshalb auch kein Ticket nötig. Und ich weiß, es gibt viele schöne Kathedralen und große Feste, aber die Drei Könige und die Dreikönigswallfahrt gibt's nur in Köln.
3: Bis Sonntag geht sie, die Dreikönigswallfahrt in Köln im Kölner Dom. Mehr Infos wie immer bei uns auf augenblickmalonline.de. Elvis Katikaren von der katholischen Kirche für Augenblick mal.

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1: Mit Malte Heilbricht, guten Morgen. Die KI-Entwicklung bleibt außergewöhnlich. Sie geht extrem schnell und deshalb warnen die Verantwortlichen weiterhin vor ihrer eigenen Technologie, diesmal sogar vor dem UN-Sicherheitsrat. Führende Chefs der Branche fordern verbindliche Regelungen für die KI-Entwicklung, weil sie sonst nicht mehr zu kontrollieren sei. Infos von Marc Weiß.
2: Frankreichs Außenminister hatte die Sitzung des Sicherheitsrates einberufen, KI stelle den weltweiten Frieden vor ähnliche Herausforderungen wie die Atomtechnologie, sagt. Und tatsächlich war die Atombombenentwicklung bisher eine der ganz wenigen technischen Entwicklungen, vor denen die Erfinder selbst gewarnt hatten, allerdings erst nach den ersten Einsätzen. Bei der KI ist das anders. Es gab schon mehrere offene Briefe und Forderungen der Entwickler an Politiker, strenge KI-Regeln für die Entwicklung einzuführen, um nicht die Kontrolle zu verlieren. Noch habe man diese Kontrolle, versicherten im Sicherheitsrat OpenAI-Chef Altman und sein Kollege von der Konkurrenz Anthropic. Beide verwiesen aber auf die diversen Pannen, die es in Tests schon gab. Dabei hatte sich die KI selbstständig gemacht. Nach Einschätzung von Experten stehen wir tatsächlich inzwischen kurz vor Terminator. Bis auf Aufrufe und Bekundungen auf Seiten der Politik ist bisher aber nichts passiert. In New York gab es jetzt immerhin einen gemeinsamen Aufruf von 18 Staats- und Regierungschefs, darunter auch Friedrich Merz, bald verbindliche Sicherheitsregeln für KI-Modelle einzuführen.
1: Und jetzt weitere Nachrichten. Der Bundestag befasst sich heute mit einem neuen Vorstoß zum Thema Organspenden. Eine Gruppe aus verschiedenen Fraktionen bringt einen Entwurf zur Einführung einer Widerspruchsregelung ein. Heißt, jeder Erwachsene, der nicht explizit Nein sagt, gilt nach dem Tod automatisch als Spender. Chinas Staatspräsident Xi ist zu einem dreitägigen Besuch in den USA eingetroffen. US-Präsident Trump begrüßte ihn persönlich am Militärflughafen in der Nähe von Washington. Das gilt als große Ehre. Neben Gesprächen im Weißen Haus sind auch eine Militärschau und ein Staatsbankett geplant. Es wird ernst für Jürgen Klopp. Heute Abend feiert er sein Debüt als Fußball-Bundestrainer. Das erste Gruppenspiel in der Nations League steht an. In Amsterdam geht es gegen den Erzrivalen Niederlande. Klopp rechnet mit einem schwierigen Spiel.
3: Wenn der Gegner einfach richtig gutes Talent hat, Riesentalent hat. Wenn wir überhaupt eine Chance haben wollen, dann müssen wir es wirklich als richtiges, also wenn man so will, auch, wir sind ja nun mal Nachbarländer, kann man es ja auch als Derby sehen, als Derby annehmen.
1: Über die Aufstellung wollte Klopp gestern Abend nichts verraten. Sicher ist aber unter anderem, dass Marc-André Ter Stegen im Tor stehen wird, Jonathan Tah und Nico Schlotterbeck im Abwehrzentrum, Kapitän Joshua Kimmich rückt ins Mittelfeld vor. Anstoß ist um 20.45 Uhr. Und das waren die Nachrichten mit Malte Albrecht.
4: Und jetzt das Wichtigste aus Herne und Wanne Eickel mit Christine Thomas. Hernes Haushaltssituation ist dramatisch. So schätzt nach wie vor Kämmerer Marc-Alexander Ulrich die Lage ein. Dieses Bild trifft auf viele Kommunen in NRW zu. In einer neuen Umfrage hatten mehr als 2/3 aller Städte und Gemeinden ihre Finanzlage als mangelhaft bewertet. Für Herne gibt es einen ersten Kinder- und Jugendgesundheitsbericht, unter anderem mit den Ergebnissen der Schuleingangsuntersuchungen aus dem vergangenen Jahr. Bei gut 45% der Kinder wurden demnach Sprachauffälligkeiten festgestellt. Die Stadtwerke unterbrechen ab Freitagabend die Fernwärmeversorgung in Herne-Mitte, Herne-Süd und Baukau-Ost, um wichtige Arbeiten durchzuführen. Bis Sonntagmorgen müssen dann geschätzt etwa 1700 Haushalte ohne Heizung und teilweise auch ohne warmes Wasser auskommen. Die nächsten Radio-Herne-Nachrichten gleich um 6:30.
5: Das Wetter.
6: Wird recht freundlich heute und trocken, bei milden 20 Grad in der Spitze. Und das sind dann auch so die Aussichten für die nächsten Tage weiterhin recht angenehm. 23 Grad, sogar Richtung Anfang der Woche nochmal 27 Grad. Und wir bekommen immer wieder etwas Sonne zu sehen.
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6: Keine Staus, aber Achtung, auf der A43 Münster-Wuppertal auf Höhe Kreuz Recklinghausen Gefahr durch einen Schwertransporter auf der rechten Spur und dem Standstreifen. Da sind nur Fahrspuren frei. Fahrt also bitte vorsichtig. Beblitzt wird außerdem ganz früh am Morgen schon auf der Nordstraße und zwar in beiden Richtungen in der 30er-Zone. Dankeschön, Jochen, fürs Durchgeben. Und wenn ihr auch noch was habt, 08000 908 908.
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6: Mit mir, Dorganik. Guten Morgen.

0: 12 Minuten nach 6. Guten Morgen mit uns von Radio Heide. Ich bin doch Organic. Und ein Blick in die Supermarktregale, der zeigt ja, bis Weihnachten ist es nicht mehr weit. Sobald die Kakakirmes ja um ist, geht's wirklich gefühlt rasend schnell. Genau heute, in 3 Monaten, ist schon Heiligabend. Und eine Kollegin, die ich jetzt mal nicht näher namentlich benennen will, die hat schon ihr erstes Weihnachtsgeschenk gekauft. Wie sieht's denn bei euch aus? Seid ihr eigentlich schon in Stimmung?
1: Ja, ich habe immer Bock auf Weihnachten, weil Weihnachten finde ich schön. Ist meine Familie, Kinder, Enkel, das finde ich richtig toll.
2: Es fängt langsam an, dass man sich da Gedanken drüber macht, über Weihnachten.
3: Ja, die Weihnachtsstimmung ist noch nicht da. Ich freue mich an sich immer auf Weihnachten, aber jetzt mit dem Wetter komme ich da noch nicht so ganz in Stimmung.
4: Ja, das ist für mich noch weit genug weg. Da brauche ich mir jetzt noch keine Gedanken drüber machen.
5: Kommt, das kommt später erst. Das ist mir noch zu früh im Moment. I think

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0: Um 21.05 Uhr sei die Sperrung wieder aufgehoben worden, sagte eine Sprecherin des Airports. Rund 3 Monate nach dem blamablen WM-Aus startet die Fußballnationalmannschaft in eine neue Ära. Unter dem neuen Bundestrainer Jürgen Klopp in der Nations League geht es am Abend zum Auftakt in Amsterdam gegen die Niederlande. Der Großteil der Kommunen in NRW blickt düster auf die kommenden Jahre. Das geht aus der neuen Haushaltsumfrage des Städtetags und des Städte- und Gemeindebunds in NRW hervor. 85% aller Kommunen hatte dabei zum Beispiel damit gerechnet, dass ihre finanzielle Situation mangelhaft werde oder bleibe. Dramatisch ist es nach wie vor in Herne, sagt Kämmerer Marc-Alexander Ulrich mit Blick auf die Umfrage. Auch er geht davon aus, dass sich daran zunächst nichts ändern wird. Er hoffe aber, dass es für den nächsten Haushalt noch eine Genehmigung gebe. Ansonsten könne vor Ort in Herne nicht mehr viel selbst entschieden werden, so Ulrich. Eine Hilfe könnte zum Beispiel eine höhere Beteiligung an der Umsatzsteuer sein. Mittelfristig setzt der Kämmerer auch auf Stadtentwicklungsprojekte wie das Funkenbergquartier oder Blumenthal und damit einhergehende Steuereinnahmen. In Herne gibt es im Vergleich zum NRW-Schnitt überdurchschnittlich viele übergewichtige oder sogar adipöse Kinder. Das ist ein Ergebnis der Schuleingangsuntersuchungen des vergangenen Jahres. Sie sind Teil des ersten Kinder- und Jugendgesundheitsberichts, der gestern in der Politik vorgestellt wurde. Über 45% der Kinder wiesen demnach auch in mindestens einem der sprachlichen Überprüfungsbereiche eine nicht altersgemäße Leistung auf oder hatten ungenügende Deutschkenntnisse. Wenige Auffälligkeiten habe es dagegen bei Mädchen und Jungen gegeben, die vorher längere Zeit eine Kita besucht hatten. Ein Fünftel aller Kinder sei allerdings nie oder nur kurz in einer Kindertageseinrichtung gewesen, heißt es. Im Ruhrgebiet leben etwas weniger Menschen. Der Regionalverbund Ruhr hat dazu die Daten der Landesstatistiker ausgewertet. Die Bevölkerungszahl sei im ersten Halbjahr um 0,3% gesunken. Demnach gibt es nur eine Stadt im Revier, die zumindest ein kleines Plus verzeichnen konnte, und zwar Herne. In unserer Stadt leben knapp 180 Menschen mehr. Die größte Stadt im Ruhrgebiet bleibt Dortmund, der größte Kreis Recklinghausen. Und das waren die Radio Herne Nachrichten mit Christine Thomas.
1: Das Wetter. Sonne und Wolken wechseln sich heute ab. Es bleibt aber doch ganz angenehm trocken und mild bei Werten bis 20 Grad. Und auch die nächsten Tage bleiben genauso, was die Temperaturen betrifft. Es wird sogar noch ein bisschen mehr. Erstmal so 23, Anfang der nächsten Woche auch mal 27 Grad. Und wir bekommen vor allen Dingen mal längere trockene Phasen. Ist auch mal schön.
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1: Keine Staus, aber Achtung immer noch auf der A43 Münster-Wuppertal. Auf Höhe Kreuz Recklinghausen Gefahr durch einen Schwertransporter auf der rechten Spur und auch dem Standstreifen. Da sind nur 2 Fahrstreifen frei. Fahrt da also bitte vorsichtig und lasst Platz für eine Rettungsgasse. Außerdem ganz frisch schon am frühen Morgen die Nordstraße. Da wird geblitzt in beide Richtungen in der 30er-Zone. Dankeschön Jochen fürs Durchgeben. Wenn er was hat, Staus, Blitzer, irgendwas anderes, was wir nicht kennen von den Straßen, 08000 908 908.
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1: Mit mir, Dora Garnik. Guten Morgen.

0: Morgen 6:30 haben wir es.
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2: Mit Christine Thomas, guten Morgen. Wegen einer Drohnensichtung am Hauptstadtflughafen Berlin-Brandenburg ist der Flugbetrieb am Abend vorübergehend eingestellt worden. Für 45 Minuten gab es keine Starts und Landungen.

0: 6:41 Uhr, hier ist Radio Henne für euch mit der Organic. Guten Morgen. Mirja Böß ist dieses Jahr wieder bei unserer Comedy Camp Tour dabei. Ja, natürlich, weil sie die Bühne liebt. Ich habe aber auch so ein bisschen das Gefühl, sie genießt bei den Auftritten ihre kinderlose Zeit. Es klingt zumindest danach.
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3: Bei uns in Köln gibt es ein Indoor-Spieleparadies, das heißt Silly Billy, ja? 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Kennt ihr diese Kindermangel? 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Ja, Menschen mit Brüsten können das gar nicht. Dann habe ich da festgesteckt, denkst du mir, hilft, wie so eine fette Made, denkst du mir, hilft jemand? Nö, ein paar Kinder kamen, haben mir neue Zöpfe geflochten. Andere haben mir so am Hintern rumgehauen. Ein Mädchen ist zu seiner Mutter gerannt, hat gesagt, Mama, gib mal schnell das Telefon, da steckt eine Frau fest, die ist schon ganz rot, ich will ein Foto machen.
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1: Mit Malte Albrecht. Guten Morgen. Man muss kein Prophet sein. Heute Abend dürften wahrscheinlich deutlich mehr Fans den Fernseher einschalten als sonst, wenn die deutsche Fußballnationalmannschaft spielt. Denn alle wollen sie das Debüt vom neuen Bundestrainer Jürgen Klopp sehen in der Nations League. Gegner in Amsterdam sind die Niederlande. Danny Hoppe aus der Sportredaktion. 3 Monate nach dem peinlichen WM-Aus herrscht wieder Aufbruchsstimmung.
2: Ja, definitiv. Und das ist Jürgen Klopp noch vor seinem ersten Länderspiel gelungen. Mit seinem XXL-Kader zeigt er, dass er neue Wege gehen will. Und auch bei seiner Pressekonferenz, bei der er gesagt hatte, er wolle gerne die Fahne zurückholen, hat er viele Menschen berührt. Man hat so ein bisschen das Gefühl, er ist jetzt genau derjenige, den nicht nur Fußball Deutschland gut gebrauchen kann. Auch bei den ersten Trainingseinheiten in Herzogenaurach gab es viele Gesten, sein Dauerlachen und positive Botschaften, und Klopp selbst merkte man auch die Lust an.
3: Super Spieler, kann man nicht anders sagen. Die Jungs haben alle Lust, also dementsprechend empfinden wir Aufbruchstimmung ganz bestimmt.
2: Heute Abend noch ein Sieg gegen die Niederlande, dann wäre Fußball Deutschland wohl wieder glückselig.
1: Dann lass uns noch auf die Partie schauen. Die Niederlande sind ja in einer ähnlichen Situation.
2: Ja, auch für die Niederlande war schon in der ersten K.O.-Runde der WM Schluss. Auch bei ihnen sitzt ein neuer Trainer auf der Bank mit dem Spanier Xavi. Das heißt, auch die Niederländer wissen noch nicht so ganz genau, wo sie gerade stehen. Und deshalb weiß auch Klopp, worum es in dem Spiel heute geht.
3: Ja, Start ist wichtig, ist Anspannung da, ganz bestimmt. Aber, hat ja schon gesagt, wir versuchen zu lernen, Spaß zu haben unter Druck.
2: Groß in die Karten schauen lassen wollte er sich noch nicht. Man wolle guten Fußball spielen, mehr ließ er sich noch nicht entlocken.
1: Danke, Danny. Und das sind weitere Nachrichten. Zum ersten Mal haben die Chefs führender KI-Unternehmen vor dem UN-Sicherheitsrat gesprochen. Anthropic-Chef Amadei bezeichnete KI in einer Videoschalte als größte Sicherheitsherausforderung der Welt. Hintergrund ist eine Hacking-Attacke. Eine Software von OpenAI war zuletzt auf eigene Faust in die Systeme einer anderen Firma eingedrungen. Die großen KI-Firmen wollen die Entwicklung der Technologie deshalb verlangsamen. Es gibt immer mehr Kritik am geplanten Tankrabatt. Die Präsidentin des Sozialverbands VdK, Bentele, sagt, es dürfe nicht sehr viel Steuergeld in die Gewinne der Mineralölkonzerne investiert werden. Stattdessen fordert Bentele, vor allem Menschen mit wenig Geld über Direktzahlungen zu entlasten. In Bielefeld beginnt heute ein Prozess um mutmaßliche jahrelange Übergriffe auf Menschen mit Behinderung. Vor dem Landgericht müssen sich 3 ehemalige leitende Mitarbeiter eines Wohnheims in Bad Oeynhausen und ein Arzt verantworten. Die Staatsanwaltschaft wirft ihnen unter anderem Freiheitsberaubung vor. Die Führungskräfte sollen das Personal angewiesen haben, Bewohner mit hohem Aggressionspotenzial einzusperren und festzubinden, obwohl keine richterliche Anordnung vorlag. In 21 Fällen kam laut Anklage sogar Reizgas zum Einsatz. Insgesamt geht es um knapp 200 Taten zwischen 2014 und 2019. Und das waren die Nachrichten mit Malte Albrecht.
4: Und jetzt das Wichtigste aus Herne und Wanne-Eickel mit Christine Thomas. Hernes Haushaltssituation ist dramatisch. So schätzt nach wie vor Kämmerer Marc-Alexandra Ulrich die Lage ein. Dieses Bild trifft auf viele Kommunen in NRW zu. In einer neuen Umfrage hatten mehr als 2/3 aller Städte und Gemeinden ihre Finanzlage als mangelhaft bewertet. Für Herne gibt es einen ersten Kinder- und Jugendgesundheitsbericht, unter anderem mit den Ergebnissen der Schuleingangsuntersuchungen aus dem letzten Jahr. Bei gut 45% der Kinder wurden demnach Sprachauffälligkeiten festgestellt. Die Stadtwerke unterbrechen ab Freitagabend die Fernwärmeversorgung in Herne-Mitte, Herne-Süd und Baukau-Ost, um wichtige Arbeiten durchzuführen. Bis Sonntagmorgen müssen dann geschätzt etwa 1700 Haushalte ohne Heizung und teilweise auch ohne warmes Wasser auskommen. Die nächsten Radio-Herne-Nachrichten gleich um 7:30.
5: Das Wetter.
6: Bleibt recht freundlich den ganzen Tag über, trocken ebenfalls und mild bei später noch 20 Grad in der Spitze. Und auch die nächsten Tage geht's hoch mit den Werten 23 Grad und ebenfalls freundlich.
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6: Immer noch Achtung auf der A43 erstmal, Münster-Wuppertal auf Höhe Kreuz Recklinghausen. Gefahr durch einen Schwertransporter, der steht da auf der rechten Spur und im Standstreifen. Insgesamt sind da also nur zwei Fahrstreifen frei. Fahrt da bitte vorsichtig und lasst Platz für eine Rettungsgasse. Jetzt die anderen Staus. A40 Dortmund-Essen zwischen Bochum-Wattenscheid-West und dem Dreieck Essen-Ost 4 Kilometer stockend, knapp 10 Minuten plus. A42 Essen-Dortmund zwischen Herne-Wanne und dem Kreuz Herne 2 Kilometer Stau 5 Minuten plus. Und die 43 Recklinghausen-Wuppertal zwischen dem Kreuz Recklinghausen und Bochum-Riemke immer wieder stockender Verkehr auf so insgesamt etwa 2 Kilometer Länge. Geblitzt wird auf der Nordstraße in beiden Richtungen, da in der 30er-Zone. Dann hat uns Jochen gemeldet. Dankeschön dafür. Wer noch was hat, 08000 908 908.
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6: Mit Dorogonik. Hallo zusammen.

0: Gleich für nach 7 Radio Hannes hier für euch mit der Volkanik. Guten Morgen. Der Revue-Palast am Giesenbergpark, der feiert heute die große Premiere seiner neuen Show Iconics. Und euch erwartet da eine bunte Zeitreise durch die Musik und auch Showgeschichte mit Live-Gesang, Drag-Kunst und ziemlich spektakulärer Akrobatik. Und Drag-Queen Roxy hat uns auch direkt verraten, was der Name der Show eigentlich bedeutet.
1: Jeder hat ja seine Ikone, seinen Kindheitstraum. Irgendjemand hat immer noch ein Poster aus der Bravo, die schöne Doppelseite, die irgendwo an der Wand hängt oder unter der Matratze. Wir zeigen Ikonen aus der ganzen Welt, aus einem Ruhrpott selbstverständlich auch. Denn jeder hat in sich seine Ikone, seinen persönlichen Traum und er soll ihn einfach leben.
0: Ich sagte mal, wir waren damals Disney Hawks. Aber neben den großen Hits und Drag-Performances geht's heute Abend auch hoch hinaus. Nach 3 Wochen Dauerproben bringt Artistin Sabrina Grimm nämlich auch neue Akrobatik auf die Bühne.
2: Ich arbeite in dieser Show an dem sogenannten Luftnetz oder Aerial Net. Das kann man sich vorstellen, wirklich wie ein originales, großes Fischernetz, ungefähr 2,80 Meter im Durchmesser. Und da werde ich mich reinlegen, stellen, setzen, hochklettern, runterstürzen und das Ganze mit viel drehen. Und das sieht man tatsächlich auf der Bühne eher selten.
0: Um 20 Uhr geht's im Revue-Palast los. Online gibt es für heute Abend zumindest keine Karten mehr. Vielleicht habt ihr noch Glück an der Abendkasse. Aber die anderen Termine, die sind noch frei. Also falls ihr heute schon hingeht oder die nächsten Tage, wir wünschen ganz viel Spaß.

0: gleich 19:30 und dann gibt es auch die Nachrichten für Herne und Eickel und natürlich auch für alles, was in Deutschland los ist.
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0: These beautiful things that
1: are. Alle zusammen um 7:30.
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3: Mit Christine Thomas, guten Morgen. Im Bundestag wird heute über das Thema Organspende diskutiert. Eine Abgeordnetengruppe bringt einen Entwurf für die Umstellung auf eine Widerspruchsregelung ein. Jeder Erwachsene müsste also aktiv widersprechen, dass ihm nach dem Tod Organe entnommen werden. Rund 3 Monate nach dem Blamage

0: Im WM ausstattet die Fußballnationalmannschaft in eine neue Ära unter dem neuen Bundestrainer Jürgen Klopp. In der Nations League geht es am Abend zum Auftakt in Amsterdam gegen die Niederlande. Hernes finanzielle Situation ist dramatisch und das wird sich auch in den kommenden Jahren nicht ändern. Das ist die Einschätzung von Kämmerer Marc-Alexandra Ulrich. Mit dieser Situation hat unsere Stadt allerdings reichlich Gesellschaft. Der Städtetag und der Städte- und Gemeindebund für NRW hatte jetzt die Ergebnisse einer neuen Umfrage vorgestellt. Demnach bewerten mehr als 2/3 aller Kommunen im Land ihre aktuelle Finanzlage als mangelhaft. Mit einer Verbesserung in nächster Zeit rechnet kaum eine Stadt oder Gemeinde. Dabei gehe es nicht um abstrakte Zahlen, sondern ganz konkret um Schulen, Kitas, Straßen, Brücken, Sport und Kultur, so die kommunalen Spitzenverbände. Wenn nämlich immer mehr Kommunen in die Haushaltssicherung rutschen, gäbe es vor Ort keine Gestaltungsspielräume mehr. Darauf macht auch Hernes Kämmerer aufmerksam und hofft, dass es für den nächsten Haushalt noch eine Genehmigung gäbe. Zum ersten Mal gibt es für Herne einen Kinder- und Jugendgesundheitsbericht. Er wurde der Politik jetzt vorgestellt und soll in aktualisierter Form nun regelmäßig erscheinen. Darin geht es unter anderem um die allgemeine Situation von Kindern und Jugendlichen in unserer Stadt im vergangenen Jahr. So lebten zum Beispiel nur in jedem 5. Haushalt überhaupt unter 18-Jährige. Ein Viertel der Kinder und Jugendlichen wächst demnach in Familien auf, die vom Bürgergeld leben. In dem Bericht geht es außerdem um die Ergebnisse der Schuleingangsuntersuchungen des vergangenen Jahres. Für 1/3 der Kinder hatten Eltern zum Beispiel einen Medienkonsum von 2 oder mehr Stunden täglich angegeben. Empfohlen sei dagegen in dieser Altersstufe maximal eine halbe Stunde. Außerdem wurden bei gut 45% der Mädchen und Jungen Sprachauffälligkeiten festgestellt. Der Bericht soll auch eine Grundlage für Handlungsansätze und zielgerichtete Entscheidungen sein, um die Gesundheit von Kindern und Jugendlichen nachhaltig zu fördern, heißt es. Ein neues Zuhause für den DRK-Kreisverband Herne und Wanne-Eickel. Die neue Kreisgeschäftsstelle an der Gabelsberger Straße ist jetzt offiziell eröffnet. Der Neubau ist jetzt Standort für Verwaltung, Beratung und weitere Angebote. Ziel sei es, bestehende Angebote stärker an einem Standort zu bündeln, Wege zu verkürzen und gleichzeitig moderne Veranstaltungsräume zur Verfügung zu stellen. Dort sollen zum Beispiel Erste-Hilfe-Kurse oder Treffen von Selbsthilfegruppen stattfinden. Der Neubau soll dabei nicht nur für eigene Angebote nutzbar sein, sondern auch offen für die Nachbarschaft, ein Ort der Begegnung werden. Und das waren die Radio Herne Nachrichten mit Christine Thomas.
1: Das Wetter.
2: Wir kommen trocken durch den Tag. Die Wolken, die sind jetzt auch nicht ganz so tragisch. Immer wieder zeigen sie Platz und lassen die Sonne raus. 20 Grad. Und auch die nächsten Tage 23 Grad in der Spitze. Und wenn wir mal auf den Anfang der nächsten Woche gucken, da wird es nochmal wärmer. Fast schon sommerlich mit 27 Grad. Bleibt natürlich nicht ganz so lange. Aber ich glaube, für die kurze Zeit können wir uns doch schon mal freuen.
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2: Immer noch Achtung auf der A43 Münster-Wuppertal auf Höhe Kreuz Recklinghausen. Gefahr durch einen Schwertransporter auf der rechten Spur und dem Standstreifen. Da sind immer noch nur 2 Fahrstreifen frei. Jetzt die Staus. A40 Dortmund-Essen zwischen dem Dreieck Bochum-West und dem Dreieck Essen-Ost. 7 Kilometer stockend, Viertelstunde plus. Die 42 Essen-Dortmund zwischen Gelsenkirchen-Bismarck und dem Kreuz Herne 3 Kilometer stockend, etwas über 5 Minuten plus. Andersrum auf der 42 Dortmund-Essen zwischen Herne-Baukau und Krange 2 Kilometer Stau, 5 Minuten plus. Und ein Stück weiter zwischen Essen-Altenessen und dem Kreuz Essen-Nord nochmal 1 Kilometer stockend. Außerdem die 43 Münster-Wuppertal zwischen Kreuz Recklinghausen-Herten und Bochum-Riemke 3 Kilometer stockend. Hier braucht ihr insgesamt etwa 5 Minuten länger als sonst. Geblitzt wird auf der Nordstraße in beiden Richtungen. Da in der 30er-Zone. Dankeschön, Jochen, fürs Durchgeben. Das hat er kostenlos gemacht. Über die 08000 90 8 90 8 kostet auch nichts vom Handy aus.
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2: Mit mir, Doro.

0: 47 Minuten, Radio Hannes hier für euch mit Doro Gornik. Gewalt beginnt ja nicht immer sichtbar und gerade im eigenen Zuhause bleibt sie oft lange unbemerkt, weil sich halt niemand traut, es zuzugeben oder auch Hilfe zu suchen. Und umso wichtiger ist es, Betroffenen zu zeigen, hey, genau hier gibt es Hilfe für euch. Genau darum geht es heute beim Aktionstag Gewaltschutz. Denn mitten in der Innenstadt zum Beispiel hat die Frauenberatungsstelle Schattenlicht, vertreten von Annelie Ringmann-Koller, ihre Tore geöffnet.
1: Wo kann ich denn Hilfe und Unterstützung bekommen, wenn ich von Gewalt betroffen bin? Oder wenn ich vielleicht auch jemanden kenne, der von Gewalt betroffen ist? Welche Einrichtungen können mir da vielleicht auch weiterhelfen, auch wenn sie vielleicht nicht ganz auf Gewalt spezialisiert sind? Und so haben wir dann gesagt, wir machen immer ein halbes Jahr später, nach dem 14. Februar, nochmal einen Aktionstag, um eben zu zeigen, welche Möglichkeiten habe ich in Herne, mir Hilfe und Unterstützung zu suchen, wenn ich Gewalt erlebe.
0: An diesem 14. Februar ist nämlich immer die One Billion Rising Aktion, bei der gemeinsam gegen Gewalt getanzt wird. Denn auf das Thema aufmerksam zu machen, geht halt auch nicht oft genug.
1: Auch in der Beratungsarbeit und in der Arbeit im Frauenhaus wird es immer sehr deutlich, wie viele Menschen sich in gewaltvollen Beziehungen befinden oder in Gewaltsituationen sind. Und da ist es uns einfach ganz, ganz wichtig zu zeigen, dass es da die Möglichkeit gibt, sich Hilfe zu suchen, dass es Unterstützung gibt. Dadurch wollen wir auch mit dem Aktionstag nochmal ermutigen, nicht wegzugucken, wenn man vielleicht mitkriegt, dass irgendwie im nahen Umfeld jemand betroffen ist.
0: Mit dabei sind heute auch der Weiße Ring, die Hilfe für Alleinerziehende und das Frauenhaus Herne. Der Aktionstag Gewaltschutz, der ist von 12 bis 16 Uhr am Kugelbrunnen und dabei gibt es übrigens auch ein paar Spielangebote für eure Kiddies.

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2: Hallo Adina, hier ist Jürgen Bangert, ich grüße dich.
3: Hallo.
2: Wie geht's dir?
3: Auch gut, und selbst?
2: Ja, auch. Ich darf arbeiten, ich darf schöne Dinge tun, ist alles gut. Hör mal, und du hast uns geschrieben, dass du sehr, sehr gerne zum Shabusi-Konzert möchtest nach New York.
3: Ja, unbedingt. Ja,
2: was ist denn da los?
3: Oh, ich weiß nicht, du bist ein toller Künstler und New York ist auch toll. Das wäre halt schon toll.
2: Bist du schon mal dort gewesen?
3: Ich war da schon, ja. Ist eine unfassbar tolle Stadt.
2: Ja, ich war da noch nicht, aber ich glaube euch das. Alle, die schon da waren, sagen dasselbe. Wann warst du denn da? Zu welcher Jahreszeit?
3: Kurz vor Weihnachten.
2: Ja, das stelle ich mir geil vor. So mit diesem riesen Weihnachtsbaum da vom, was ist das, Rockefeller Center oder so? Oder wo
3: genau,
2: stellt ihr das
3: Ding? Genau, es war alles super auch schön geschmückt. Und das war, ach, das ist einfach ein Feeling. Das ist einfach ein Gefühl.
2: Ja, finde ich cool. Und du hast uns geschrieben, es ist ja diese Reise zum Shabusi-Konzert, ist ja mit 3 Übernachtungen in Manhattan, Flüge hin, Flüge zurück. Und du hast geschrieben, du würdest, wenn wir dir diesen Wunsch erfüllen, deinen Freund mitnehmen.
3: Ja.
2: Ich sage jetzt und hier, wir erfüllen dir diesen Wunsch, wir schicken dich zu Shabusi nach New York.
3: Nein, das ist nicht wahr.
2: Ja doch, wir machen doch hier keine Scherze.
3: Nein. Oh Gott, ach toll.
2: Adina, herzlichen Glückwunsch.
3: Oh, danke. Ich habe das gar nicht so ordentlich, aber gut, ja.
2: Ihr fliegt hin mit 2 Personen nach New York. Ihr seid am 3. Oktober dabei in dieser legendären Radio City Music Hall in New York. Und jetzt kommt das Allerbeste. Ihr seht nicht nur das Konzert, sondern ihr bekommt auch noch ein Meet and Greet mit Shabusi.
3: Oh Gott, echt?
2: Ja.
3: Oh, toll. Oh, das ist ja, oh Gott, danke, danke.
2: Bitte, bitte.
3: Ich bin ganz sprachlos. Ich bin gerade voll aufgeregt. Das ist ja toll, danke.
2: Adina, ich wünsche euch eine Traumreise nach New York, ein traumhaftes Konzert. Genießt die Stadt, genießt das Konzert, genießt Shabusi. Herzlichen Glückwunsch.
3: Dankeschön, danke, danke, danke.
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0: Unsere Nachrichten nach nur einem Spot.
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4: Mit Malte Albrecht. Guten Morgen. Ein Dauerstreitthema der letzten Jahre kommt heute wieder in den Bundestag. Es wird über eine Neuregelung der Organspende beraten. Ende des Jahres wird abgestimmt. Wie schon vor 6 Jahren fordern einige Politiker, dass alle Bundesbürger nach ihrem Tod automatisch Organspender werden, wenn sie nicht aktiv widersprechen. Frage an Marc Weiß. Das heißt also, es hat sich inhaltlich gar nichts geändert?
5: Genau so ist es. Die Idee ist dieselbe wie 2020. Es gibt eine fraktionsübergreifende Initiative von Politikern, die möchte, dass jeder geschäftsfähige Erwachsene automatisch Organspender ist. Das wäre also jeder ab 18, sofern er nicht geistig schwerst beeinträchtigt ist. Und wer das nicht will, der muss aktiv widersprechen per Formular. Das geht dann zum Amt, wird da gespeichert und so weiter. Also man muss wirklich aktiv widersprechen. Deshalb heißt das Ganze Widerspruchsregelung. Das würde die Zahl der Organspender deutlich steigen lassen, da ist man sich einig. Und nach wie vor haben wir zu wenig. Im Schnitt sterben jeden Tag 3 Menschen auf diesen Wartelisten, weil sie kein Spenderorgan bekommen.
4: Wie lautet das Argument gegen diese Lösung?
5: Ja, das sind vor allem ethische und rechtliche Argumente. Die hatten sich im Jahr 2020 auch durchgesetzt. Die Gegner der Widerspruchslösung sagen, diese stillschweigende Zustimmung, also das Nicht-Widersprechen, das darf es eben bei einem so schweren Thema wie der Frage, was passiert mit meinem Körper nach dem Tod, da darf es das nicht geben. Die Gruppe dieser Politiker will die bisherige Regelung beibehalten und fordert mehr Aufklärung, damit die Organspendebereitschaft in der Bevölkerung zunimmt. Man muss aber ehrlicherweise auch sagen, das haben wir alles schon mal versucht und es hat nicht viel gebracht.
4: Danke, Marc. Und nun weitere Nachrichten. Bei der UN-Generaldebatte in New York hat jetzt auch der ukrainische Präsident Zelensky gesprochen. Er forderte die Weltgemeinschaft dazu auf, Russland zu bremsen. Russland unter Wladimir Putin bedrohe auch die Republik Moldau, Polen und die baltischen Staaten, warnte Zelensky. Die Hitzewelle in diesem Sommer kommt Europa teuer zu stehen. Nach Berechnungen des Versicherers Allianz ist die europäische Wirtschaftsleistung um rund 113 Milliarden Euro gesunken. Grund seien vor allem geringere Produktivität, mehr Pausen und hitzebedingte Fehlzeiten, heißt es. Großer Tag für Jürgen Klopp. Heute steht sein erster Einsatz als neuer Fußball-Bundestrainer an. Im ersten Gruppenspiel der Nations League trifft er mit der Nationalmannschaft in Amsterdam auf die Niederlande. Gestern Abend hat Klopp noch nichts über die Aufstellung verraten, aber wie er sich kurz vor seinem Debüt fühlt.
6: Positive Anspannung ist, glaube ich, ist schon da, aber wir haben jetzt wirklich so viel getan die letzten 3 Tage, dass wir keine Zeit gehabt haben, wirklich aufgeregt zu werden. Und freue mich auf das Spiel, freue mich auf Atmosphäre, auf alles, was da kommt und bin mit dem bisherigen Verlauf der paar Tage, die wir jetzt zusammen hatten, wirklich zufrieden.
4: Die Wahrheit liegt auf dem Platz. Anpfiff ist um 20.45 Uhr. Und das waren die Nachrichten mit Malte Albrecht.
7: Und jetzt das Wichtigste aus Herne und Wanne-Eickel mit Christine Thomas. Der Großteil der Kommunen in NRW blickt düster auf die kommenden Jahre. Das geht aus der neuen Haushaltsumfrage des Städtetags und der Städte- und Gemeindebunds in NRW hervor. Dramatisch ist es auch nach wie vor in Herne, sagt Hernes Kämmerer mit Blick auf die Umfrage. Wer von Gewalt betroffen ist, findet nicht immer sofort den Weg zu einem passenden Hilfsangebot. Genau hier setzt der Aktionstag Gewaltschutz an, der heute in der Herner City stattfindet. Von 12 bis 16 Uhr informieren verschiedene Einrichtungen am Kugelbrunnen über ihre Arbeit. In Herne gibt es im Vergleich zum NRW-Schnitt überdurchschnittlich viele übergewichtige oder sogar adipöse Kinder. Das ist ein Ergebnis der Schuleingangsuntersuchungen des vergangenen Jahres. Sie sind Teil des ersten Kinder- und Jugendgesundheitsberichts, der jetzt der Politik vorgestellt wurde. Die nächsten Radio Herne-Nachrichten gleich um 8:30.
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8: Sonne, Wolken, alles mit dabei und milde 20 Grad. Ich finde, so lässt es sich gut leben und es werden mehr. Die nächsten Tage schon mal so 23 Grad und zu Beginn der neuen Woche auch mal 27. Und wir können uns jetzt erst auch mal die nächsten Tage auf etwas Sonne freuen.
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8: Achtung, auf der A42 Dortmund-Essen zwischen Castrop-Rauxel, Bladenhorst und Heine-Börnig in beiden Richtungen. Da laufen Leute auf der Straße rum. Fahrt da bitte vorsichtig. Und immer noch weiter Vorsicht auf der A43 Münster-Wuppertal auf Kreuz Recklinghausen. Gefahr durch einen Schwertransporter auf dem rechten auf dem rechten Fahrstreifen und dem Standstreifen. Da sind nur zwei Spuren frei. Jetzt die anderen Staus. A40 Essen-Dortmund zwischen Bochum-Wattenscheid und Zentrum 2 Kilometer stockend, knapp 5 Minuten plus. Andersrum auf der 40 Dortmund-Essen zwischen dem Dreieck Bochum-West und dem Dreieck Essen-Ost 8 Kilometer stockend, Viertelstunde plus. Die 42 Essen-Dortmund zwischen Gelsenkirchen-Bismarck und dem Kreuz Herne 4 Kilometer Stau, Viertelstunde plus. Andersrum auf der 42 Dortmund-Essen zwischen Herne-Baukau und Krange 1 Kilometer Stau, 5 Minuten plus. Und die 43 Münster-Wuppertal zwischen Recklinghausen-Herten und Bochum-Riemke 5 Kilometer stockender Verkehr. 10 Minuten brauchte ich hier länger als sonst. Geblitzt wird ganz frisch auf der Bickernstraße, wenn ihr in Richtung Wanne unterwegs seid, da vor der Kirche. Dankeschön, Anja. Und auf der Nordstraße in beiden Richtungen in der 30er-Zone, gesehen von Jochen. Wenn ihr auch noch was habt, 08000 908 908.
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8: Mit mir, der Organik. Guten Morgen.

0: Guten Morgen mit uns von Radio Hanne, gleich 7:45. Ich finde doch auch gar nicht. Wie fit und gesund starten die Kinder bei uns in der Stadt eigentlich ins Schulleben? Hm? Darüber berät jetzt auch die Politik. Grund ist der allererste eigene Kinder- und Jugendgesundheitsbericht für Herne, für den auch die Ergebnisse der Einschulungsuntersuchungen aus dem vergangenen Jahr ausgewertet worden sind. Olli Grabowski aus der Radio Hanne-Redaktion hat sich die Daten mal genauer angeschaut. Olli, was sind da die auffälligsten Ergebnisse?
1: Vor allem beim Thema Sprache und Kita-Besuch gibt's eine deutliche Ansage. Fast die Hälfte aller Herner i-Dötzchen hat Sprachprobleme oder noch zu wenig Deutschkenntnisse für den Schulstart. Der Bericht zeigt aber auch direkt die Lösung. Denn je länger Kids vor der Schule demnach in die Kita gehen, desto besser klappt's auch mit der Sprache. Das Problem ist nur, dass ein Fünftel aller Einschulungskinder in Herne nie oder nur ganz kurz eine Kita besucht hat.
0: Ja, und das sind natürlich auch nicht die besten Voraussetzungen. Gibt es denn auch Auffälligkeiten bei Themen wie Bewegung oder Ernährung?
1: Ja, die gibt es. Der Großteil der Kids ist zwar normalgewichtig, aber der Anteil an übergewichtigen Kindern steigt seit Corona kontinuierlich an und liegt inzwischen über dem NRW-Schnitt. Was die Experten da extrem mit reinrechnen, ist der Medienkonsum. Bei mehr als einem Drittel der 5- bis 6-Jährigen gaben die Eltern an, dass die Kids 2 Stunden oder mehr am Tag vor den Bildschirmen hängen. Empfohlen ist eigentlich maximal eine halbe Stunde. Und auch bei den Zähnen schwankt es stark. Während immerhin rund 3/4 der Kita-Kids kariesfrei sind, hat mit 6 oder 7 nur noch knapp die Hälfte ein komplett gesundes Gebiss.
0: Die Daten aus dem Bericht sollen der Stadt jetzt aber helfen, gezielt gegenzusteuern, zum Beispiel bei der Kita-Betreuung und auch Früherkennung. Dankeschön, Olli, für die Infos. Jetzt für euch Kalb und Tina Turner. What's love? Got to do with it. 16:08.

sparen und jeden Cent umdrehen. Muss der ein oder andere privat auch, aber auch viele Städte hier bei uns in NRW. Und Herne ist da wirklich keine Ausnahme, wie unser Kämmerer die Lage einschätzt. Gleich ein Thema um 8:30 in den Nachrichten hier bei Radio Herne.

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0: Hallo zusammen, um 8:30.
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2: Mit Christine Thomas, guten Morgen. Im Bundestag wird heute über das Thema Organspende diskutiert. Eine Abgeordnetengruppe bringt einen Entwurf für die Umstellung auf eine Widerspruchsregelung ein. Jeder Erwachsene müsste also aktiv widersprechen, dass ihm nach dem Tod Organe entnommen werden. Bislang gilt eine Zustimmungsregel. Wegen einer Drohnensichtung am Hauptstadtflughafen Berlin-Brandenburg ist der Flugbetrieb gestern Abend vorübergehend eingestellt worden. Für 45 Minuten gab es keine Starts und Landungen. Der Großteil der Kommunen in NRW blickt düster auf die kommenden Jahre. Das geht aus der neuen Haushaltsumfrage des Städtetags und des Städte- und Gemeindebunds in NRW hervor. 85% aller Kommunen hat dabei zum Beispiel damit gerechnet, dass ihre finanzielle Situation mangelhaft werde oder bleibe. Dramatisch ist es auch nach wie vor in Herne, sagt Kämmerer Marc-Alexander Ulrich mit Blick auf die Umfrage. Auch er geht davon aus, dass sich daran zunächst nichts ändern wird. Er hoffe aber, dass es für den nächsten Haushalt noch eine Genehmigung gebe. Ansonsten könne es vor Ort in Herne nicht mehr viel selbst entschieden werden, so Ulrich. Eine Hilfe könnte zum Beispiel eine höhere Beteiligung an der Umsatzsteuer sein. Mittelfristig setzt der Kämmerer auch auf Stadtentwicklungsprojekte wie das

0: Funkenbergquartier oder Blumenthal und damit einhergehende Steuereinnahmen. Wer von Gewalt betroffen ist, findet nicht immer sofort den Weg zu einem passenden Hilfsangebot. Genau hier setzt der Aktionstag Gewaltschutz an, der heute in der Herner City stattfindet. Von 12 bis 16 Uhr informieren verschiedene Einrichtungen am Kugelbrunnen über ihre Arbeit. Darunter ist auch Annelie Ringmann-Gogolla von der Frauenberatungsstelle Schattenlicht.
1: An unserer täglichen Arbeit merken wir, wie wichtig es ist, das Thema Gewalt immer wieder auch in die Öffentlichkeit zu bringen. Also bei mir in der Präventionsarbeit, wenn ich an Schulen unterwegs bin, sind sehr viele schon jugendliche Mädchen, die in gewalttätigen Beziehungen sind oder auch Gewalt im Elternhaus erleben.
0: Ziel des Aktionstags ist es, das Hilfenetzwerk in Herne sichtbarer zu machen und für das Thema Gewaltschutz zu sensibilisieren. Heute mit dabei sind unter anderem die Organisation HAGA, Hilfe für Alleinerziehende, der Weiße Ring und das Frauenhaus Herne. Neben Infoständen am Kugelbrunnen gibt es auch verschiedene Mitmachaktionen und Möglichkeiten zum persönlichen Austausch. Zum ersten Mal gibt es für Herne einen Kinder- und Jugendgesundheitsbericht. Er wurde jetzt der Politik vorgestellt und soll in aktualisierter Form nun regelmäßig erscheinen. Darin geht es unter anderem um die allgemeine Situation von Kindern und Jugendlichen in unserer Stadt im letzten Jahr. So lebten zum Beispiel nur in jedem fünften Haushalt überhaupt unter 18-Jährige. Ein Viertel der Kinder und Jugendlichen wächst demnach in Familien auf, die von Bürgergeld leben. In dem Bericht geht es außerdem um die Ergebnisse der Schuleingangsuntersuchungen des vergangenen Jahres. Für ein Drittel der Kinder hatten Eltern zum Beispiel einen Medienkonsum von 2 oder mehr Stunden täglich angegeben. Empfohlen sei dagegen in dieser Altersstufe maximal eine halbe Stunde. Außerdem wurden bei gut 45% der Mädchen und Jungen Sprachauffälligkeiten festgestellt. Der Bericht soll auch eine Grundlage für Handlungsansätze und zielgerichtete Entscheidungen sein, um die Gesundheit von Kindern und Jugendlichen nachhaltig zu fördern, hieß es. Und das waren die Radio Herne Nachrichten mit Christine Thomas.
2: Das Wetter
3: wird freundlich. Angenehmer Tag heute mit sehr viel Sonne, trocken ebenfalls und milde 20 Grad. Die nächsten Tage schon mal 23 und Anfang der Woche sogar 27. Das hat schon fast was von Hochsommer. Und es bleibt weiterhin sonnig und trocken.
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3: Achtung erstmal auf der A42 immer nach Dortmund-Essen zwischen Castrop-Rauxel, Bladenhorst und Hennebörnig in beiden Richtungen. Gefahr durch Personen auf der Fahrbahn. Fahrt da bitte vorsichtig. Und ebenfalls Vorsicht immer noch auf der 43 Münster-Wuppertal auf Höhe Kreuz-Recklinghausen. Gefahr durch einen Schwertransporter auf der rechten Spur und dem Standstreifen. Da sind nur 2 Spuren frei. Jetzt die Staus. A40 Dortmund-Essen zwischen dem Dreieck Bochum-West und dem Dreieck Essen-Ost. 7 Kilometer stockend, 10 Minuten plus. Die 42 Essen-Dortmund zwischen Gelsenkirchen Bismarck und Herne-Baukau, 4 Kilometer Stau, 10 Minuten plus. Andersrum auf der 42 Dortmund-Essen zwischen dem Kreuz Herne und Herne-Krange, 1 Kilometer Stau, 5 Minuten plus. Und ein Stück weiter zwischen Gelsenkirchen-Zentrum und dem Kreuz Essen-Nord, 3 Kilometer stockend, 5 Minuten plus. Außerdem noch die 43 hinterher, Recklinghausen-Wuppertal, zwischen dem Kreuz Herne und Bochum-Riemke, 1 Kilometer Stau. Hier braucht ihr 5 Minuten mehr. Blitzer? Ja, auf der Wickernstraße steht einer und blitzt in Richtung Wanne vor der Kirche. Dankeschön, Anja, fürs Durchgeben. Wer noch was hat, 08000 908 908.
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3: Mit mir, Dorganik. Guten Morgen.

0: Guten Morgen mit uns von Radio Halle. Ich bin Doro Garnick. Rund 3 Monate nach dem WM-Aus, da startet die Fußballnationalmannschaft in eine neue Ära unter dem neuen Bundestrainer Jürgen Klopp. In der Nations League geht es am Abend zum Auftakt in Amsterdam gegen die Niederlande. Thomas Bremser ist für uns vor Ort. Thomas, Klopp ist jetzt noch nicht so lange da. Welchen Einfluss konnte er denn überhaupt schon nehmen auf die Mannschaft, die da heute Abend auf dem Platz stehen wird?
1: Ja, spielerisch und taktisch hat er genau 2 Trainingseinheiten Zeit gehabt. Also da werden wir sicher noch keine Handschrift sehen können. Aber er hat sich bemüht, die Lockerheit zurückzuholen nach dem WM-Debakel. Er und die Spieler haben viel gelacht beim Training und alle wissen ja, dass Klopp schnellen und offensiven Fußball liebt. Dafür verzeiht er auch Fehler.
2: Ich gehe für die Jungs durchs Feuer. Wenn die Jungs alles geben, dann bin ich für Niederlagen verantwortlich.
1: Auch wenn nicht alles klappt heute, laufen und kämpfen wird die junge Mannschaft mit Sicherheit.
0: Und dafür werden vielleicht auch einige Neulinge auf dem Platz stehen. Und ich weiß schon jetzt, wenn das Team verlieren sollte, werden sicher auch schon die ersten Kritiker kommen. Wie geht Klopp denn mit diesem Druck um?
1: Jürgen Klopp ist ja Profi, der weiß natürlich, wie die Öffentlichkeit tickt, wie genau alle hinschauen werden. Darum sagt er auch ganz offen.
2: Ja, Start ist wichtig, Anspannung da ganz bestimmt, aber wir versuchen zu lernen, Spaß zu haben unter Druck.
1: Es geht ja direkt los mit dem brisanten Duell gegen den Erzrivalen, die Niederlande. Auch die haben bei der WM ein Debakel erlebt, auch die haben den Trainer gewechselt. Das ist vielleicht besser, als gegen einen kleinen Gegner zu starten.
2: Brettschlager Gegner, neuer Trainer. Das Gute ist, wir haben wirklich beide identische Situationen.
1: Also ein offenes Match hier in Amsterdam.
0: Also wirklich alles offen. Welchen Klopper werden wir denn da heute Abend an der Seitenlinie erleben?
1: Also die ganz wilden Zeiten sind vorbei, dennoch ist Klopp natürlich emotional an der Linie. Da wird er übrigens weder im Trainingsanzug stehen, noch im ganz schicken Anzug, aber vermutlich mit Kappe. Und damit wird er dann auch vor dem Spieltext sicher die Hymne mitsingen.
2: Ich glaube, es war beim Supercup, da wird die Nationalhymne gesungen. Ich wusste gar nicht, dass ich die Nationalhymne drauf habe. Also komplett. Das war mir neu.
1: Übrigens, die Spieler laufen auf im letzten Adidas-Trikot in Schwarz mit vertikalen goldenen Linien aus Rauten. Das sieht ziemlich schick aus, finde ich.
0: Und das Debüt von Jürgen Klopp als Bundestrainer und dann gleich gegen die Niederlande in der Nations League. Ab 20.45 Uhr heute live zu sehen bei RTL und das Beste am neuen Trainer. Also ich weiß jetzt schon, ne? Die Pressekonferenzen mit dem, die werden wieder sehr lustig. Sascha jetzt für euch. Lucky Day, 8:45 Uhr. Guten Morgen.

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1: Mit Malte Heilbricht, guten Morgen. Sprengstoffdrohnen an Flughäfen, Cyberangriffe auf Energieanlagen, Spionage bei Rüstungsfirmen. Die Bedrohung in Deutschland ist in letzter Zeit gestiegen. Und deshalb sollen die deutschen Nachrichtendienste aufgerüstet werden. Innenminister Dobrindt will sie zu echten Geheimdiensten mit mehr Befugnissen ausbauen, ähnlich wie in anderen Ländern. Der Bundestag berät in diesen Minuten über die Pläne. Infos von Marc Weiß.
2: Der Hauptantrieb für die Pläne ist Russland bzw. der russische Angriffskrieg gegen die Ukraine und die mutmaßlich russischen Attacken gegen den Westen, die es ja auch bei uns gab und gibt. Deutschlands Nachrichtendienste haben bisher vor allem Informationen gesammelt. In Zukunft sollen sie auch aktiv handeln dürfen. Der Bundesnachrichtendienst soll zum Beispiel in IT-Systeme von Drohnenfabriken oder Chemiewaffenlaboren eindringen dürfen, um diese zu sabotieren. Auch der Verfassungsschutz dürfte Hackerangriffe starten, um die Bundesrepublik zu schützen. Nicht erlaubt sind direkte Angriffe auf Personen. Damit bliebe der BND noch weit entfernt von dem, was andere westliche Geheimdienste dürfen. Kritikern gehen die Pläne trotzdem zu weit. Unter anderem gibt es Datenschutzbedenken, weil Speicherfristen verlängert werden sollen und insgesamt auch mehr überwacht werden soll.
1: Und das sind weitere Nachrichten. Die US-Regierung muss die Sender CNN, MS Now und das Portal Politico vorerst wieder ins Weiße Haus lassen. Ein Bundesrichter hat das von Präsident Trump verhängte Hausverbot gegen die drei Medien am Morgen gekippt. Der Entzug der Presseausweise sei ohne verfassungsrechtlich angemessene Verfahren erfolgt, heißt es in der Urteilsbegründung. Nach den eigenständigen Hacking-Attacken durch künstliche Intelligenz haben die Chefs der größten US-KI-Firmen vor dem UN-Sicherheitsrat vor den Risiken der Technologie gewarnt. Man sei an einem Scheideweg angelangt, sagte OpenAI-Chef Altman. Nun sei extreme Vorsicht angebracht. Genau 87 Tage nach dem blamablen Aus bei der Fußball-WM startet die Nationalmannschaft heute Abend unter dem neuen Bundestrainer Jürgen Klopp in die Nations League. Erster Gegner in der Gruppenphase ist gleich mal der Erzrivale Niederlande in Amsterdam. Die Hitze in diesem Sommer hat nicht nur uns zu schaffen gemacht, sondern drückt auch kräftig auf die Wirtschaft. Denn wenn es zu heiß ist, arbeiten wir schlicht langsamer, machen mehr Pausen oder melden uns öfter krank. Eine aktuelle Berechnung des Versicherers Allianz zeigt, dass dadurch die Wirtschaftsleistung in Europa in diesem Jahr um 113 Milliarden Euro gesunken ist. Deutschland liegt dabei mit 25 Milliarden Euro auf Platz 2 hinter Italien. Hinzu kommen noch Schäden durch Unwetter, Überschwemmungen und andere Naturkatastrophen. Für Deutschland geht die Allianz hierbei von insgesamt 50 Milliarden Euro in den letzten 5 Jahren aus. Und das waren die Nachrichten mit Malte Albrecht.
3: Und jetzt das Wichtigste aus Herne und Wanne-Eickel mit Christine Thomas. Der Großteil der Kommunen in Nordrhein-Westfalen blickt düster auf die kommenden Jahre. Das geht aus der neuen Haushaltsumfrage des Städtetags und des Städte- und Gemeindebunds in NRW hervor. Wer von Gewalt betroffen ist, findet nicht immer sofort den Weg zu einem passenden Hilfsangebot. Genau hier setzt der Aktionstag Gewaltschutz an, der heute in der Herner City stattfindet. Von 12 bis 16 Uhr informieren verschiedene Einrichtungen am Kugelbrunnen über ihre Arbeit. In Herne gibt es im Vergleich zum NRW-Schnitt überdurchschnittlich viele übergewichtige oder sogar adipöse Kinder. Das ist ein Ergebnis der Schuleingangsuntersuchungen des vergangenen Jahres. Sie sind Teil des ersten Kinder- und Jugendgesundheitsberichts, der jetzt der Politik vorgestellt wurde. Die nächsten Radio Herne-Nachrichten gleich um 9:30.
4: Das Wetter.
5: Viel Sonne, wenig Wolken und vor allen Dingen kein Regen. Es bleibt angenehm bei Temperaturen später noch bis 20 Grad. Und auch die nächsten Tage bleiben mild, 23 Grad in der Spitze. Und der Sonne-Wolken-Mix bleibt uns auch noch länger erhalten.
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5: Achtung immer noch auf der A43 Münster-Wuppertal auf Höhe Kreuz-Recklinghausen. Gefahr durch einen Schwertransporter auf der rechten Spur und dem Standstreifen. Das sind nur 2 Spuren frei. Jetzt die Staus. A40 Dortmund-Essen zwischen dem Dreieck Bochum-West und dem Dreieck Essen-Ost. 5 Kilometer stockend, knapp 10 Minuten plus. A42 Essen-Dortmund zwischen Gelsenkirchen-Bismarck und dem Kreuz Herne. 4 Kilometer Stau, 10 Minuten plus. Andersrum auf der 42 Dortmund-Essen zwischen dem Kreuz Herne und Herne-Krange. 1 Kilometer Stau, 5 Minuten plus. Und die 43 Recklinghausen-Wuppertal zwischen dem Kreuz Recklinghausen und Bochum-Riemke. 4 Kilometer Stau, 15 Minuten plus. Geblitzt wird an der Flottmannstraße vor der Hausnummer 44. Da steht ein grauer VW und blitzt in beide Richtungen. Dankeschön an Kai fürs Durchgeben. Dann die Nordstraße zwischen Gartencenter und Schloss in beide Richtungen, gesehen von Marlene und Uwe. Und auf der Bickernstraße steht einer Richtung Wanne vor der Kirche. Danke, Anja. Wer noch was hat, 08000 908 908.
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5: Mit Doro Gornick. Hallo zusammen.

0: falls ihr die nächsten Tage noch nichts vorhabt und Bock habt auf ein bisschen Entertainment direkt hier bei uns, dann ab mit euch in den Revue-Palast im Giesenbergpark. Der meldet sich nämlich aus der Sommerpause zurück. Heute ab 20 Uhr feiert da die neue Show Iconics Premiere. Und Anita Imke aus der Radio Herne-Redaktion weiß, was da heute Abend alles so passieren wird.
1: Ja, ist eine bunte Mischung aus Popgeschichte, Livegesang und Drag und ziemlich wilder Akrobatik mit den größten Musikikonen der Geschichte. Neu im Team ist unter anderem Drag Queen Aria Vidacci, die zusammen mit dem Rest vom Ensemble auf der Bühne stehen wird.
2: Wir möchten dir gerne nochmal eine Bühne geben, auch gerade auch den alten Diven, denen auch nochmal die Chance zu geben, auf der Bühne nochmal das Leben Revue passieren zu lassen irgendwo. Deswegen, wir haben natürlich wie immer Star-Parodien dabei. Wir haben auch Hommagenummern, weil am Ende des Tages ist es eine wunderbare, sehr dynamische und energetische Show, die den Leuten auch einfach wirklich einen guten Abend bereiten wird.
1: Wer also auf Glamour und gute Musik steht, bekommt auf jeden Fall was geboten.
0: Ich habe gehört, da wird heute nicht nur auf der Bühne was passieren, sondern auch drüber.
1: Ja, voll. Die haben sich personell nochmal verstärkt. Ein ukrainisches Duo macht da eine Kombination aus Feuershow und Luftakrobatik. Die fliegen da also bei ihren Nummern wortwörtlich über den Köpfen vom Publikum her. Und ja, so nach 3 Wochen Dauerproben haben die natürlich auch richtig Bock, dass es da endlich losgeht.
0: Und zwar heute, ab 20 Uhr. Da geht's dann los mit Iconics im Giesenbergpark im Revue-Palast. Online gibt es keine Tickets mehr für heute zu kaufen. Vielleicht habt ihr noch Glück an der Abendkasse. Aber die anderen Tage, da sind noch Karten da. Viel Glück und viel Spaß.

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0: Na, da gibt's wirklich einiges zu entdecken. Ein Ausflug für die ganze Familie in den Europapark, Musical-Tickets und jede Menge anderer Wünsche. Und einen der Knallerwünsche hat sich heute früh Adina beim Kollegen Jürgen Bangert gesichert.
2: Wir schicken dich zu Shabusi nach New York. Ja doch, dann macht euch keine Scherze.
3: Oh Gott, ach toll.
2: Adina, herzlichen Glückwunsch.
3: Oh, danke. Ich habe noch keine Sorge, aber gut, ja.
2: Ihr fliegt hin mit zwei Personen nach New York. Ihr seid am 3. Oktober dabei in dieser legendären Radio City Music Hall in New York. Und jetzt kommt das Allerbeste. Ihr seht nicht nur das Konzert, sondern ihr bekommt auch noch ein Meet and Greet mit Shabusi.
3: Oh Gott, echt?
2: Ja.
3: Oh, toll.
0: Und wir legen natürlich nach. Für euch warten auch noch andere tolle Wünsche. Es gibt zum Beispiel noch Karten für den hier.

0: Ab 8.07 ist das, da könnte es auch bald für euch hingehen. Vielleicht habt ihr aber auch keinen Bock auf Apache, sondern einen ganz eigenen, anderen Wunsch. 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Meldet euch einfach an.
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0: Das DRK Herne und Wanne-Eickel hat ein neues Zuhause. Die Geschäftsstelle an der Gabelsberger Straße ist jetzt offiziell eröffnet worden. Mehr dazu auch gleich um 9:30 hier in den Nachrichten bei Radio Herne.
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0: Hallo zusammen um 9:30 jetzt.
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2: Mit Christine Thomas, guten Morgen. Nach dem Schock eigenständiger Hacking-Attacken durch künstliche Intelligenz haben die Chefs der größten US-amerikanischen KI-Firmen erstmals vor dem UN-Sicherheitsrat vor den Risiken der Technologie gewarnt. Wir sind an einem Scheideweg angelangt, sagte der Chef des ChatGPT-Entwicklers OpenAI vor dem Gremium in New York. Im Bundestag geht es heute um das Thema Organspende. Eine Abgeordnetengruppe bringt einen Entwurf für die Umstellung auf eine Widerspruchsregelung ein. Jeder Erwachsene müsste also aktiv widersprechen, dass ihm nach dem Tod Organe entnommen werden. Der Großteil der Kommunen in Nordrhein-Westfalen blickt düster auf die kommenden Jahre. Das geht aus der neuen Haushaltsumfrage des Städtetags und des Städte- und Gemeindebunds in NRW hervor. 85% aller Kommunen hatte dabei zum Beispiel damit gerechnet, dass ihre finanzielle Situation mangelhaft werde oder bleibe. Dramatisch ist es auch nach wie vor in Herne, sagt Kämmerer Marc-Alexander Ulrich mit Blick auf die Umfrage. Auch er geht davon aus, dass sich daran zunächst nichts ändern wird. Er hoffe aber, dass es für den nächsten Haushalt noch eine Genehmigung gebe. Ansonsten könne vor Ort in Herne nicht mehr viel selbst entschieden werden, so Ulrich. Eine Hilfe könnte zum Beispiel eine höhere Beteiligung an der Umsatzsteuer sein. Mittelfristig setzt der Kämmerer auch auf Stadtentwicklungsprojekte wie das Funkenbergquartier oder Blumenthal und damit einhergehende Steuereinnahmen. Gewalt in den eigenen vier Wänden kann viele Menschen treffen und bleibt dabei oft lange unbemerkt. Allein im vergangenen Jahr gab es bei der Herner Frauenberatungsstelle Schattenlicht mehr als 400 Beratungen. Umso wichtiger ist es, über Unterstützungsmöglichkeiten und Hilfsangebote zu informieren. Deshalb findet heute mitten in Herne der Aktionstag Gewaltschutz statt. Von 12 bis 16 Uhr stellen verschiedene Einrichtungen am Kugelbrunnen in der Herner Innenstadt ihre Arbeit vor.

0: Mit dabei sind unter anderem die Organisation HAGA, Hilfe für Alleinerziehende, und das Frauenhaus Herne. Neben verschiedenen Mitmachaktionen gibt es auch die Möglichkeit zum Austausch und persönlichen Gesprächen. Ziel der Aktion ist es, das Hilfenetzwerk in Herne sichtbarer zu machen und für das Thema Gewaltschutz zu sensibilisieren. Ein neues Zuhause für den DRK-Kreisverband Herne und Wanne-Eickel. Die neue Kreisgeschäftsstelle an der Gabelsberger Straße ist jetzt offiziell eröffnet. Der Neubau ist jetzt Standort für Verwaltung, Beratung und weitere Angebote. Ziel sei es, bestehende Angebote stärker an einem Standort zu bündeln, Wege zu verkürzen und gleichzeitig moderne Veranstaltungsräume zur Verfügung zu stellen. Dort sollen zum Beispiel Erste-Hilfe-Kurse oder Treffen von Selbsthilfegruppen stattfinden. Der Neubau soll dabei nicht nur für eigene Angebote nutzbar sein, sondern auch offen für die Nachbarschaft und ein Ort der Begegnung werden. Und das waren die Radio Herne Nachrichten mit Christine Thomas.
1: Das Wetter.
2: Sonne und Wolken im Wechsel, aber insgesamt so ein freundlicher Sonne-Wolken-Wechsel bei bis zu 20 Grad und auch die nächsten Tage bleiben weiter mild. 23 Grad, es geht dann auch Anfang der Woche nochmal ganz kurz hoch auf 27 und insgesamt bekommen wir etwas häufiger die Sonne zu sehen.
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2: Immer noch Achtung auf der A43 Münster-Wuppertal auf Höhe Kreuz-Recklinghausen. Gefahr durch einen Schwertransporter auf der rechten Spur und dem Standstreifen, der steht da. Deswegen sind da auch nur zwei Fahrstreifen frei. Fahrt da bitte vorsichtig. Jetzt die Staus A40 Essen-Duisburg zwischen Essen-Hotrop und Frohnhausen, 2 Kilometer stockend, 5 Minuten plus. Die 42 Essen-Dortmund zwischen Gelsenkirchen-Bismarck und dem Kreuz Herne, 3 Kilometer stockend, 5 Minuten plus. Und andersrum auf der 42 Dortmund-Essen zwischen Herne-Baukau und Krange, 2 Kilometer Stau, knapp 10 Minuten plus. Geblitzt wird auf der Flottmannstraße vor der Hausnummer 44 in beide Richtungen. Da steht ein grauer VW. Dankeschön, Kali, fürs Durchgeben. Die Nordstraße zwischen Gartencenter und Schloss in beide Richtungen, gesehen von Marlene und Uwe. Und die Bickernstraße Richtung Wanne vor der Kirche. Dankeschön, Anja. Wer noch was hat, 08000 908 908.
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2: Mit Drogonic. Hallo.

0: 9:43 Uhr, hier ist Radio Herne für euch mit der Rogonik. Tag. Und manchmal ist es ja gar nicht so einfach zu erkennen, wenn jemand Hilfe braucht. Nach außen wirkt dann vielleicht alles ganz normal und zu Hause sieht es dann ganz anders aus. Gerade häusliche Gewalt bleibt deshalb lange unbemerkt. Da kommt die Herner Frauenberatungsstelle Schattenlicht ins Spiel, die gemeinsam mit dem Frauenhaus heute einen Aktionstag zum Gewaltschutz organisiert hat.
1: Uns ist eben ganz wichtig, wirklich konkret Betroffene anzusprechen oder eben auch Menschen, die vielleicht andere kennen, um eben zu zeigen und zu helfen, aus Gewaltsituationen, Beziehungen rauszukommen. Und deswegen liegt es uns sehr am Herzen, diesen Aktionstag zu veranstalten und das Thema eben immer wieder auch sichtbar zu machen.
0: Meint Annelie Ringmann-Gogolla von der Frauenberatungsstelle Schattenlicht. Da hat es übrigens im vergangenen Jahr über 400 Beratungen gegeben. Die Dunkelziffer von Betroffenen liege aber deutlich höher, da viele Betroffene aus Angst oder Scham auch einfach keine Anzeige erstatten. Der Aktionstag soll deshalb vor allem auf Hilfsangebote aufmerksam machen.
1: Weil wir merken, wie viele Menschen betroffen sind. Ja, und der Fall von Annalena zeigt eben, dass hinter jeder Zahl, wenn wir uns die Gewaltstatistik angucken, jedes Mal ein persönliches Schicksal steht und dass das eben einfach nicht nur Zahlen sind und dass es so viel im Leben verändern kann, wenn man sich Hilfe und Unterstützung sucht.
0: Heute Mittag sind außerdem der Weiße Ring, die Hilfe für Alleinerziehende, die Schwangerenberatung, Mitarbeiterin der Fachstelle Eine Welt und der Opferschutz der Polizei dabei, nur um ein paar aufzuzählen. Los geht es am Kugelbrunnen in Herne Mitte um 12 Uhr.

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1: Mit Malte Albrecht, guten Morgen. US-Präsident Trump hat eine weitere Niederlage vor Gericht kassiert. Trump muss die zuletzt aus dem Weißen Haus verbannten Journalisten wieder hereinlassen. Das hat ein Bundesrichter entschieden. Der US-Präsident hatte den Sendern CNN, MS Now und dem Nachrichtenportal Politico ein Hausverbot erteilt. Mark Weiß aus dem News-Team, was steckt denn dahinter?
2: Ja, wie so vieles bei Trump kam ja auch dieses Hausverbot für die Sender überraschend. Formal hatte das Weiße Haus ihnen die entsprechenden Presseausweise entzogen. Trump hatte am Freitag erklärt, dass den drei Medien ab sofort der Zugang zum Weißen Haus verboten sei, weil sie Fake News verbreitet hätten. Trump, das ist ja auch kein Geheimnis, nennt Infos, die tendenziell gegen ihn sind, gerne Fake News und deshalb schmeißt er CNN, MS Now und Politico raus. Das geht so aber nicht, sagt der Richter, denn die Berichterstattung ist von der Verfassung geschützt. Das heißt, ohne Verfahren kann Trump da nicht einfach unliebsame Journalisten vom Weißen Haus fernhalten. Man darf sehr gespannt sein, wie das jetzt weitergeht, denn Trump hatte vor dem Urteil damit gedroht, noch weitere Sender zu verbannen. Dagegen hatten fast alle geschlossen protestiert. Auch Trumps Lieblingssender oder Haus- und Hofsender, wie manche sagen, Fox News, hat Trumps Vorgehen scharf kritisiert. Das gab es bisher so noch nicht. Wie er darauf reagiert, man weiß es nicht.
1: Wir werden es mitkriegen. Danke, Marc. Und jetzt weitere wichtige Nachrichten im Überblick. Im Bundestag geht es zur Stunde erstmals darum, ob die Nachrichtendienste mehr Befugnisse bekommen sollen. Innenminister Dobrindt hat vorgeschlagen, dass BND und Verfassungsschutz deutlich mehr Daten sammeln, speichern und auswerten dürfen als bisher. Außerdem sollen sie künftig bei drohenden Sabotage- oder Cyberangriffen den Gegner aktiv angreifen können. Der Sozialverband VdK fordert Anpassungen bei der geplanten Rentenreform der Bundesregierung. VdK-Präsidentin Bentele spricht sich für einen Sozialcheck aus. Vor allem die Rente nach 45 Beitragsjahren könne man nicht einfach abschaffen, sagt sie. Man brauche mindestens eine ausreichende Übergangszeit. Russland hat die ukrainische Hauptstadt Kiew in der Nacht wieder mit ballistischen Raketen angegriffen. Bürgermeister Klitschko sprach von 2 Toten und 6 Verletzten. Vorher hatte Russlands Außenminister Lavrov im UN-Sicherheitsrat noch einmal deutlich gemacht, dass Moskau seine Angriffe vorerst nicht einstellen will. Wer demnächst neu ins Berufsleben startet, sollte sich schon mal mit ChatGPT, Google Gemini und anderen KI-Assistenten befassen. Etwas mehr als die Hälfte der Beschäftigten in Deutschland glaubt nämlich, dass KI-Kenntnisse bald zur Grundvoraussetzung beim Jobeinstieg werden. In einer aktuellen Umfrage der IU Internationalen Hochschule in Erfurt haben das 54,9% der Befragten gesagt. Das Ganze hat aber 2 Seiten, sagen Experten. Einerseits helfe künstliche Intelligenz jungen Berufstätigen dabei, schneller anspruchsvolle Aufgaben zu übernehmen. Andererseits würden Routinetätigkeiten wie Recherchieren oder Präsentationen erstellen immer öfter wegfallen. Berufsanfänger sollten deshalb weiterhin die Möglichkeit bekommen, praktische Erfahrungen zu sammeln und gleichzeitig KI-Kenntnisse aufzubauen. Und das waren die Nachrichten mit Malte Albrecht.
3: Das Wetter. Heute lockert es im Tagesverlauf wieder auf und dann haben wir wirklich einen freundlichen Donnerstag. Bis 20 Grad sind drin und es bleibt doch erstmal so freundlich. Also auch der Freitag und der Samstag werden nett und fast schon wieder sommerlich warm. Bis 25 Grad sind am Wochenende drin.
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3: 10 Uhr ist durch, ab einer Viertelstunde Zeitverlust die A3 Arnheim-Köln zwischen Dienstlaken Süd und dem Kreuz Kaiserberg. 7 Kilometer Stau, eine Viertelstunde plus. Dann die A46 Wuppertal-Düsseldorf zwischen dem Kreuz Hilden und Düsseldorf-Eller. 4 Kilometer Stau, 35 Minuten plus. Und dann noch die A52 Essen-Düsseldorf zwischen Essen-Harzopf und Breitscheid. 6 Kilometer Stau, 27 Minuten plus. Allen unterwegs, eine gute Fahrt, kommt gut an. Ich hoffe mal, die Getränke sind schon kaltgestellt für heute Abend. Es ist das erste Spiel mit Kloppo an der Seitenlinie. Und dann auch noch gegen unsere Freunde aus Holland. Jetzt kommen wieder an und sagen, es heißt aber Niederlande. Ja, ich wollte euch doch nur provozieren, denn ich habe gute Laune. Also macht euch auf was gefasst. Los geht's.
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3: Ich bin Robert Janz. Schönen Vormittag wünsche ich euch.

0: War das Love Sober. Es ist angerichtet. Das erste Länderspiel mit unserem neuen Bundestrainer Jürgen Klopp steht auf dem Programm. Und ja, eine erste Auswahl der insgesamt 44 nominierten Bundeskicker steht also heute Abend gegen die Niederlande in Amsterdam auf dem Rasen. 20:45 geht's los.
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2: Ja, jetzt ist es soweit. Die großen Ankündigungen des neuen Bundeschefübungsleiters Jürgen Kloppo-Klopp treffen auf die Fußballrealität. Nun also erstmal die Niederlande. Was soll man sagen? Es gab schon große Spiele gegen unsere Nachbarn mit der schönen Nordsee. Im direkten Vergleich hat die deutsche Mannschaft sogar immer noch die Nase vorn. Und bei den letzten zwei Duellen, vor genau zwei Jahren und ebenfalls in der Nations League, gab es einen Sieg und ein Unentschieden. Ein weiterer Erfolg soll jetzt mit der neuen mannschaftlichen Ausrichtung gelingen.
3: Ich bleibe dabei, fußballerische Qualität wird dann sichtbar, wenn eine Mannschaft eine Stabilität hat im Defensivverhalten. Das ist das Trampolin, das ist das Fangnetz, das ist alles, was man braucht. Wenn du nur Offensive denkst, dann wird dich die Defensive immer killen.
2: Jürgen Klopp hat vorgelegt und will verändern. Öffentlich hat er das von seinem Team verlangt, was offensichtlich fehlte. Mehr Einsatz, noch mehr Einsatz und eine absolute Fokussierung. Davon, dass sich Klopp von seiner Ehefrau auf dem DFB-Trainingsbike begleiten lässt oder dass sonstige Familienmitglieder Tickets für den Mannschaftsflieger erhalten haben, habe ich nichts gehört. Insofern bin ich da schon mal beruhigt.
3: Ich erwarte sofort mehr. Was kann ich sagen? Und mehr geht erstmal immer.
2: Fußballer sollen ab jetzt wieder das machen, was sie am besten können. Fußball spielen.
3: Den Jungs dabei zu helfen, ihr unglaubliches Potenzial in Qualität umzumünzen, ist in der Zukunft der Auftrag.
2: In diesem Sinne, schönen Anfang.

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0: Es ist 10.30 Uhr.
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0: Mit Christine Thomas, guten Tag. Im Bundestag geht es aktuell darum, ob die Nachrichtendienste mehr Befugnisse bekommen sollen. Innenminister Dobrindt hatte vorgeschlagen, dass BND und Verfassungsschutz deutlich mehr Daten sammeln, speichern und auswerten dürfen als bislang. Großer Tag für den neuen Fußball-Bundestrainer Jürgen Klopp heute. In der Nations League geht es heute Abend zum Auftakt gegen die Niederlande. Werden in unserer Stadt in Zukunft nun Klaviere gebaut oder doch nicht? Vor rund 4 Jahren wurde die Immobilie der ehemaligen Polizei am Friedrich-Ebert-Platz an die Firma Thürmer Piano-Manufaktur verkauft. Demnach hatte der Rat im März vor 4 Jahren den Verkauf der Immobilie an die Firma ermöglicht. Der neue Eigentümer plante danach den Umbau des Gebäudes zu einem musischen Zentrum mit Musiksaal, Übungsräumen und Werkstätten. Die Herner Grünen-Fraktion möchte von der Verwaltung wissen, in welchem Stadium sich die Arbeiten befinden und wann das musische Zentrum seinen Betrieb aufnehmen wird. Außerdem wollen die Grünen wissen, ob ein Bauantrag vorliegt und ob es Änderungen beim Nutzungskonzept gibt. Das ist heute Thema in der Bezirksvertretung Herne-Mitte. Gewalt in den eigenen 4 Wänden kann viele Menschen betreffen und bleibt dabei oft lange unbemerkt. Allein im vergangenen Jahr gab es bei der Herner Frauenberatungsstelle Schattenlicht mehr als 400 Beratungen. Umso wichtiger sei es, über Unterstützungsmöglichkeiten und Hilfsangebote zu informieren. Deshalb findet heute mitten in Herne der Aktionstag Gewaltschutz statt. Von 12 bis 16 Uhr stellen verschiedene Einrichtungen am Kugelbrunnen in der Herner City ihre Arbeit vor. Mit dabei sind unter anderem die Organisation HAGA, Hilfe für Alleinerziehende, und das Frauenhaus Herne. Neben verschiedenen Mitmachaktionen gibt es auch die Möglichkeit zum Austausch und persönlichen Gesprächen. Ziel der Aktion ist es, das Hilfenetzwerk in Herne sichtbarer zu machen.

0: machen und für das Thema Gewaltschutz zu sensibilisieren.
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0: Es ist richtig mild und sonnig heute am Donnerstag. Mit knapp 18, 19 Grad gehen wir durch den Tag und wenigen Wolken. Morgen dann noch mehr Sonnenschein, noch weniger Wolken und um die 21 Grad.
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0: Vorsicht nach wie vor auf der A43 Münster-Wuppertal in Höhe Kreuz-Recklinghausen. Da ist ein Schwertransport auf dem rechten Fahrstreifen und dem Standstreifen. Die Fahrbahn ist da von 3 auf 2 Fahrstreifen verengt. Das Ganze gilt bis heute Abend gegen 21 Uhr. Und es staut sich auf der A42 Duisburg-Dortmund zwischen Krange und Kreuzerne 1 Kilometer stockender Verkehr. Gute Fahrt!
2: Robert Janz ist hier. Ich wünsche euch einen schönen Vormittag. Ich versorge euch mit Musik. Als nächstes machen wir jetzt mal weiter mit Purple Disco Machine und Kungs, quasi ein Duo. Die haben Big in Japan von Alphaville gesampelt und rausgekommen ist Substitution. So heißt der Track, den wir jetzt hören. Schön, dass ihr am Start seid.
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0: Pharrell Williams war das mit Happy. Und happy ist wahrscheinlich auch Atze Schröder, denn der sagt sich Folgendes. Jetzt im Herbst, wisst ihr, was ich da mache, Freunde? Urlaub. Denn der sitzt gerade im Flieger Richtung Sonne, der Atze.
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3: Ja, nee, ist klar.
4: Ja, der Herbst hat ja auch noch ein paar schöne Tage. Der Satz kommt oft von Männern in meinem Alter. Aber wollen wir doch mal ehrlich bleiben. Die schönen Tage im Herbst hängen doch in erster Linie vom geografischen Standort ab. Deshalb mache ich grundsätzlich Urlaub im Herbst. Ihr seht ja, ich hätte auch lieber Bock, im Sommer Urlaub zu machen. Aber wenn man im Herbst schöne Urlaubsbilder postet, dann ärgern sich die Freunde und Verwandten mehr. Ja, und dann habe ich wieder Spaß dran, wenn ich an der Poolbar sitze und mir vorstelle, wie mein Kumpel Axel gerade mit seinem labbrigen Filterkaffee am Schreibtisch sitzt, meinen Status stalkt und direkt schon das erste Mal laut Scheiße durchs Büro brüllt. Ach, das ist für mich schöner als ein Frühbucherrabatt. Ja, das klingt jetzt ein bisschen gehässig und so kennt man mich ja auch gar nicht, aber ich bin auch nur ein Mensch. Und Glück definiert sich ja auch über den Kontrast. Und jetzt mal ehrlich, wie oft sind wir bei diesem Vergleich nur zweite Sieger? Aber den Urlaub dann zu machen, wenn alle anderen schon wieder an der Schippe sind, das ist die Macht des kleinen Mannes. Ich treibe das auch gerne mal auf die Spitze und heb mir einen Teil der Urlaubsfotos auf. Sehe, die poste ich dann erst im Januar, damit die denken, ich wäre schon wieder auf den Seychellen. Ja, während ich natürlich wieder auf Tour bin und in irgendeinem Billighotel in Erfurt hocke. Ja, Freunde, so ist das Leben. Yin und Yang. Kommt nur drauf an, wie du es verkaufst.
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4: Mit Malte Albrecht. Guten Tag. Es gibt eine gute und eine schlechte Nachricht von der deutschen Wirtschaft. Die gute: aktuell läuft es besser als erwartet. Deshalb haben die führenden Forschungsinstitute ihre Wachstumsprognose für das laufende Jahr verdoppelt und auf 1,3% angehoben. Die schlechte Nachricht: die Forscher befürchten, dass es danach wieder bergab geht. Marc Weiß aus dem News-Team, wie wird das denn begründet?
5: Also dieses doch sehr dicke Plus liegt vor allem am Export. Deutsche Produkte sind seit einiger Zeit im Ausland wieder sehr gefragt. Und das wiederum liegt paradoxerweise an genau dem Zustand, der so vieles bei uns hier im Land so teuer macht, nämlich dem Iran-Krieg und der Sperrung der Straße von Hormus. Da stecken viele Waren im wahrsten Sinne des Wortes fest. Deshalb kaufen andere Länder aktuell mehr Produkte aus Deutschland. Die kommen dann wenigstens an, sagen die Forschungsinstitute. Ein weiterer Grund ist die insgesamt robuste Weltwirtschaft. Es ist zwar deutlich weniger Öl auf dem Markt, dafür boomen aber andere Branchen, allen voran die KI-Entwicklung. Trotzdem sind wir noch lange nicht über den Berg, heißt es. Dafür seien die Strukturprobleme verantwortlich, die wir haben. Bürokratie zum Beispiel, Fachkräftemangel, auch die immer noch viel zu hohen Energiepreise in Deutschland. Und wenn die Politik das nicht bald in den Griff bekomme, dann sei es spätestens 2028 schon wieder vorbei mit dem Wirtschaftswachstum. So lautet zumindest die Prognose.
4: Danke, Marc. Und das sind jetzt weitere Nachrichten, kurz und kompakt. Mit einer landesweiten Kontrollaktion geht NRW wieder gegen sogenannte Schrottimmobilien vor. Laut dem NRW-Bauministerium werden seit dem frühen Morgen rund 120 Wohnungen in Duisburg, Essen, Gelsenkirchen, Hagen, Krefeld und Velbert durchsucht. Geprüft werden unter anderem überhöhte Mieten, unzumutbare Wohnverhältnisse und möglicher Sozialbetrug. Der Bundestag befasst sich gleich mit einem neuen Vorstoß zum Thema Organspenden. Eine Gruppe aus verschiedenen Fraktionen bringt einen Entwurf zur Einführung einer Widerspruchsregelung ein. Heißt, jeder Erwachsene, der nicht explizit Nein sagt, gilt nach dem Tod automatisch als Spender. Berlin hat seine Olympia-Bewerbung offiziell zurückgezogen. Das hat der regierende Bürgermeister Wegner am Vormittag bestätigt. Er sprach von einem traurigen Tag für Berlin. Nach der Abgeordnetenwahl gäbe es für die Bewerbung keine realistische Chance mehr. Sowohl Linke als auch Grüne lehnen die Pläne als zu teuer ab. Auf Deutschlands Straßen hat es im ersten Halbjahr wieder häufiger gekracht. Das Statistische Bundesamt meldet rund 1,26 Millionen Unfälle. Gleichzeitig sind aber weniger Menschen dabei ums Leben gekommen. Die Zahl der Verkehrstoten sank auf rund 1.200. Außerdem gab es weniger Verletzte. Eine Ausnahme gibt es bei E-Scootern. Hier starben 28 Menschen, fast doppelt so viele wie im Vorjahreszeitraum. Auch bei Kindern und Jugendlichen gab es entgegen dem allgemeinen Trend mehr Verletzte und Getötete. Die häufigste Ursache für Unfälle mit Personenschaden: falsches Abbiegen, Wenden oder Rückwärtsfahren. Danach folgen Verstöße gegen die Vorfahrt und gegen den Sicherheitsabstand. Und das waren die Nachrichten mit Malte Albrecht.
6: Das Wetter.
7: Ja, dieser Donnerstag mausert sich so langsam zu einem richtig schönen Herbsttag. Die Wolken ziehen sich immer mehr zurück und später gibt's dann auch Sonne. Regen spielt heute keine Rolle, so bei 18 bis 20 Grad. Morgen dann fast schon spätsommerlich warm, sonnig und bis zu 25 Grad.
3: NRW Verkehr.
7: 11 Uhr ist durch, ab 15 Minuten zwei Meldungen. Einmal die A46 Wuppertal-Düsseldorf zwischen dem Kreuz Hilden und Düsseldorf-Eller. 4 Kilometer Stau, 25 Minuten plus. Und genauso lang dauert es auf der A52 Essen-Düsseldorf zwischen Essen-Kettwig und Breitscheid. 4 Kilometer Stau. Allen unterwegs eine gute Fahrt und kommt gut an. Heute haben wir beim Wunscherfüller mal richtig einen rausgehauen. Adina fliegt mit ihrem Freund einfach mal nach New York zu Shibuzi. Wie krass ist das denn? Mit Konzert, Meet and Greet und Hotel in Manhattan. Und ja, gleich rufe ich sie nochmal an und höre mal vorsichtig nach, ob sie das von heute Morgen, die Überraschung, ob sie das schon realisiert hat.
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7: Ich bin Robert Jans, schön, dass ihr mit dabei seid. Und jetzt habe ich für euch die Fantastischen Vier und Clouseau mit Zusammen.

0: Bibi Rexha, New Religion. Bei uns läuft der Wunscherfüller und heute Morgen ging bei uns ein richtig krasser Wunsch raus. Ein Konzert von Megastar Shaboozy in New York, inklusive Flug und Hotel. Das hat heute Morgen Hörerin Adina gewonnen und die rufe ich jetzt mal an.
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0: Adina, hallo, Robert Jantz ist hier, ich grüße dich.
2: Hallöchen, hi.
0: Hallo, ja, ich wollte mich mal ganz kurz melden, weil dein Gewinn beim Wunscherfüller, der wird ja so langsam ziemlich real. Nächste Woche geht es schon für dich nach New York, freust du dich?
2: Ja, mega, ich kann das wirklich echt noch nicht realisieren. Das ist für mich wie ein Traum gerade noch.
0: Wie war das, als die Nachricht kam, du bist dabei, wie hast du reagiert? Wen hast du als erstes benachrichtigt? Dein Freund bestimmt, weil der kommt ja mit, ne?
2: Ja, tatsächlich, ich habe meinen Freund direkt erstmal angerufen, der hat mich auch erst nicht verstanden.
0: Weil du schon Englisch gesprochen hast, oder?
2: Nee, weil, der hat das auch, glaube ich, nicht realisiert und der freut sich auch mega. Also der sagt auch selber, irgendwie ist das auch noch so surreal und er kennt keinen, der irgendwas mal gewonnen hat und es ist irgendwie unbeschreibliches Gefühl.
0: Und dann sowas Fettes, ne? Also der Flug, dann das Hotel in Manhattan, dann Shaboozy, das Konzert mit Meet and Greet gibt's ja auch noch. Was ist für dich eigentlich das Größte so daran? Sagst du New York, das Konzert oder einfach das Ganze drumherum, das ganze Paket?
2: Ehrlich gesagt, eigentlich das ganze Paket, aber ich freue mich schon mit am meisten auf Shaboozy, weil ich liebe den Sänger und ich hatte auch tatsächlich schon geguckt, wann der mal nach Deutschland kommt und hat mir extra so einen Ticketalarm gestellt und ja, jetzt einfach den dann da live sehen zu dürfen und auch treffen zu können, das ist Wahnsinn, also unbeschreiblich.
0: Hast du so ein Meet and Greet schon mal mit irgendeinem Star gehabt? Hast du irgendeinen Plan, was du den fragen willst? Oder wird das jetzt alles noch überlegt? Oder bist du schon mit dem Foto glücklich?
2: Ich hatte noch nie ein Meet and Greet und ich bin da auch, muss mir das erstmal überlegen, was ich denn irgendwie fragen will, was ich fragen darf, kann. Und Foto oder überhaupt ihn live zu sehen und nah ist schon mega.
0: So, jetzt kommt, sag ich mal, die größte Nachricht von allen überhaupt. Ich bin auch noch dabei. Das schlägt dir das Meet and Greet um Längen. Nein, Spaß. Aber nee, es ist tatsächlich so, ich bin quasi euer Reisebegleiter. Ich darf auch mit nach New York. Das heißt, wir können die Stadt da dann zu dritt unsicher machen.
2: Ja, mega.
0: Und cool. Du warst schon mal in New York, ne, hast du gesagt.
2: Genau, dann kann ich vielleicht mal ein paar Tipps geben. Was
0: ja,
2: du
0: genau.
2: Sehen soll.
0: Was müssen wir uns auf jeden Fall anschauen?
2: Auf jeden Fall die Staten Island Ferry. Also allein die Skyline zu sehen, ist Bombe. Das ist ein Must-Have. Also das muss man auf jeden Fall gemacht haben.
0: Okay, das klingt großartig, das machen wir. Hör mal, Adina, ich freue mich. Du auch, das habe ich rausgehört.
2: Ja.
0: Ich glaube, das wird ziemlich gut.
2: Ich glaube auch. Ich freue mich auf jeden Fall.
0: Wir sehen uns. Ciao.
2: Jo, tschüss.
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1: Es ist 11.30 Uhr.
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1: Mit Christine Thomas, guten Tag. Die Hitze in diesem Sommer hat uns und auch der Wirtschaft zu schaffen gemacht. Wenn es zu heiß ist, arbeiten wir langsamer, machen mehr Pausen oder melden uns auch häufiger krank. Laut einer Berechnung der Allianz sei die Wirtschaftsleistung in Deutschland um 25 Millionen Euro gesunken. Wegen einer Drohnensichtung am Hauptstadtflughafen Berlin-Brandenburg ist der Flugbetrieb am Abend vorübergehend eingestellt worden. Für 45 Minuten gab es keine Starts und Landungen. Werden in unserer Stadt in Zukunft nun Klaviere gebaut oder doch nicht? Vor rund 4 Jahren wurde die Immobilie der ehemaligen Polizei am Friedrich-Ebert-Platz an die Firma Thürmer Pianomanufaktur verkauft. Demnach hatte der Rat im März vor 4 Jahren den Verkauf der Immobilie an die Firma ermöglicht. Der neue Eigentümer plante danach den Umbau des Gebäudes zu einem musischen Zentrum mit Musiksaal, Übungsräumen und Werkstätten. Die Herner-Grünen-Fraktion möchte von der Verwaltung wissen, in welchem Stadium sich die Arbeiten befinden und wann das musische Zentrum seinen Betrieb aufnehmen wird. Außerdem wollen die Grünen wissen, ob ein Bauantrag vorliegt und ob es Änderungen beim Nutzungskonzept gibt. Das ist heute Thema in der Bezirksvertretung Herne-Mitte. Wer von Gewalt betroffen ist, findet nicht immer sofort den Weg zu einem passenden Hilfsangebot. Genau hier setzt der Aktionstag Gewaltschutz an, der heute in der Herner City stattfindet. Gleich von 12 bis 16 Uhr informieren verschiedene Einrichtungen am Kugelbrunnen über ihre Arbeit. Darunter ist auch Annelie Ringmann-Gogolla von der Frauenberatungsstelle Schattenlicht.
3: In unserer täglichen Arbeit merken wir, wie wichtig es ist, das Thema Gewalt immer wieder auch in die Öffentlichkeit zu bringen. Also bei mir in der Präventionsarbeit, wenn ich an Schulen unterwegs bin, sind sehr viele schon jugendliche Mädchen, die in gewalttätigen Beziehungen sind oder auch Gewalt im Elternhaus erleben.
1: Ziel des Aktionstags ist es, das Hilfenetzwerk in Herne sichtbarer zu machen und für das Thema Gewaltschutz zu sensibilisieren. Heute mit dabei sind unter anderem die Organisation HAGA, Hilfe für Alleinerziehende, der Weiße Ring und das Frauenhaus Herne. Neben Infoständen am Kugelbrunnen gibt es auch verschiedene Mitmachaktionen und Möglichkeiten zum persönlichen Austausch.
2: Das Wetter.
1: Es ist recht mild heute. Die Sonne sehen wir auch ganz häufig. Wolken sind auch ein paar dabei. Das Ganze bei ungefähr 19 Grad. Morgen dann noch mehr Sonnenschein und es wird noch einen Tacken wärmer mit um die 21 Grad.
2: NRW Verkehr.
1: Es gibt einen Blitzer, der steht auf der Nordstraße in Höhe der Hausnummer 52 und blitzt in beide Richtungen. Danke fürs Bescheid geben und gute Fahrt.
4: Robert Jans ist hier. Ich wünsche euch einen schönen Vormittag. Ich versorge euch hier mit guter Musik und zusammen machen wir uns also mal eine ganz entspannte Zeit hier.
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4: Und da holen wir hier zum Start erstmal die Gitarre raus und da fällt mir immer ein, eigentlich wollte ich ja mal Gitarre lernen. Und dann fällt mir wieder ein, irgendwie bin ich aber zu faul dafür. Naja, ich spiele euch I'm Yours. Schön, dass ihr mit dabei seid.

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0: Also Borken in NRW, ne, ist ja bekannt für Pferde, Burgen, Schlösser und jetzt offenbar auch für Strandurlaub. Zumindest auf dem Papier, das ist jetzt die kleine Einschränkung. In der geplanten EEG-Reform, klingt kompliziert, ist es auch, da wird der Kreis tatsächlich als Küstenregion gelistet, obwohl die Nordsee mehr als 150 Kilometer entfernt ist. Naja, das Ganze ist wichtig, weil diese Einstufung Auswirkungen auf die Förderung von Windenergie haben kann. NRW will dagegen vorgehen und heute beschäftigt sich dann auch der Bundestag mit der ganzen Nummer. Und ich bringe mich natürlich auch gerne ein. Also falls irgendwie das Stadtmarketing von Borken noch Ideen braucht, wie wäre es denn mit Borken? Wer braucht schon Sylt?
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1: Mit Malte Albrecht. Schönen guten Tag. Elektroautos haben in der EU die Verbrenner übertroffen, zumindest bei den Neuzulassungen. Im August waren rund 28% aller EU-Neuzulassungen E-Autos. Benzin und Diesel kamen zusammen auf gut 25%. Diese Zahl meldet heute der Herstellerverband ACEA. Die mit Abstand beliebtesten Antriebe in der EU sind allerdings Hybridfahrzeuge. Sie kommen auf mehr als 44%. Marc Weiß mit weiteren Infos.
2: Damit sind Hybride EU-weit in etwa genauso beliebt wie bei uns in Deutschland. Die Zahlen sind ähnlich. Das gilt leider auch für andere Zahlen, nämlich die, die zeigen, woher die meisten Autos kommen. Auch in der EU verzeichnet China die höchsten Zuwächse. Inzwischen liegt der Marktanteil aller chinesischen Marken bei 9,6%. Das ist zwar immer noch deutlich weniger als die Zahlen der deutschen Hersteller in der EU. Die heimischen Marken verkaufen aber unter dem Strich immer weniger Autos, während China immer weiter zulegt, vor allem dank staatlicher Unterstützung und den dann entsprechend günstigen Preisen. Aktuell steigt in der EU die Zahl der Autozulassungen insgesamt. Experten sehen hier aber auch schon ein mögliches Ende voraus, das dann auch die chinesischen Hersteller treffen würde. Der Aufwärtstrend sei in erster Linie auf die Subventionierung der E-Mobilität zurückzuführen, sagen die Berater von EY oder Ernst & Young. Sollten diese Subventionen auslaufen, dann werde auch der Absatz von Elektroautos wieder einbrechen, heißt es.
1: Und jetzt weitere Nachrichten. Die deutsche Wirtschaft erholt sich offenbar schneller als gedacht. Die führenden Forschungsinstitute haben ihre Wachstumsprognose für dieses Jahr auf 1,3% angehoben. Im Frühjahr hatten sie nur mit etwa halb so viel gerechnet. Rückenwind kommt unter anderem von Exporten und staatlichen Investitionen. Gleichzeitig warnen die Institute weiter vor hohen Energiepreisen und strukturellen Problemen der deutschen Wirtschaft. Wieder hat es einen Zwischenfall mit künstlicher Intelligenz gegeben. Ein autonomer KI-Agent von OpenAI hat in Australien ein Regierungsportal gehackt. Die künstliche Intelligenz habe sich unbefugten Zugang zum Portal der staatlichen Krankenversicherung verschafft, sagte Premierminister Albanese. Persönliche Daten seien nach derzeitigem Stand aber nicht abgerufen worden. Der Vorfall sei nicht akzeptabel. In den Krankenhäusern in NRW sind im vergangenen Jahr so viele Kinder per Kaiserschnitt zur Welt gekommen wie noch nie. Laut Statistischem Landesamt gab es fast 51.000 Kaiserschnittgeburten. Das entspricht einem Anteil von 34,4% an allen Geburtsarten. Da waren es nur noch zwei. Berlin hat seine Olympiabewerbung offiziell zurückgezogen. Das hat der regierende Bürgermeister Wegner am Vormittag bestätigt. Er sprach von einem traurigen Tag für Berlin. Die Olympischen und Paralympischen Spiele wären eine Riesenchance für die Stadt und für Ostdeutschland gewesen. Aber nach dem Sieg der Linkspartei bei der Abgeordnetenwahl sei der Rückhalt nicht mehr ausreichend gewesen. Linken und auch Grünen sind die Pläne zu teuer. Somit sind nur noch München und die Region Köln-Rhein-Ruhr im Rennen. Mit wem sich der Deutsche Olympische Sportbund und letztlich für die Sommerspiele 2036, 40 oder 44 bewirbt, entscheidet sich jetzt am Samstag. Und das waren die Nachrichten mit Malte Albrecht.
3: Das Wetter. Ein paar Wolken bleiben übrig, ansonsten setzt sich heute die Sonne immer besser durch. Heute so etwa 20 Grad, morgen dann auch wieder.

0: viel Sonne und richtig mild bis warm. So kann man ja schon sagen. 25 Grad sind da nämlich drin.
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0: 12 Uhr ist durch, ab 15 Minuten die A4 Aachen-Köln zwischen dem Kreuz Köln-West und Köln-Eifeltor. 5 Kilometer Stau, 20 Minuten. Und genauso lang dauert es auf der A44 Dortmund-Kassel zwischen Büren und Lichtenau-Westfalen. Dort aktuell 9 Kilometer Stau. Allen unterwegs eine gute Fahrt und kommt gut an. Das Comedy Camp ist zurück und geht im Oktober wieder live auf Tour durch NRW. 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Und gleich hören wir mal Mea Bös.
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0: Jetzt hört ihr aber erstmal Tempa City mit Self-Aware. Ich bin Robert Jans. Schön, dass ihr dabei seid.

0: Calvin Harris und John Newman waren das mit Blame. So, bevor jetzt hier alle Mittag machen, ne, und sich was reinhauen da, ich hoffe, es wird lecker. Mittagspause habt ihr euch auf jeden Fall verdient. Gibt's jetzt noch was zu lachen, denn Mea Bös ist in diesem Jahr auch wieder bei unserer Comedy Camp Tour mit am Start. Natürlich, weil sie die Bühne liebt. Ich habe aber auch das Gefühl, sie genießt bei den Auftritten auch so ein bisschen die kinderlose Zeit. Es klingt zumindest danach.
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3: Bei uns in Köln gibt es ein Indoor-Spieleparadies, das heißt Silly Billy, ja? Und da bin ich in einer Kindermangel stecken geblieben. Kennt ihr diese Kindermangel? Diese Schaumstoffrollen, die so gegeneinander rollen, wo die Kinder so durchflutschen? Ja, Menschen mit Brüsten können das gar nicht. Dann habe ich da festgesteckt, denkst du mir, hilft, wie so eine fette Made, denkst du mir, hilft jemand? Nee, ein paar Kinder kamen, haben mir neue Zöpfe geflochten. Andere haben mir so am Hintern rumgehauen. Ein Mädchen ist zu seiner Mutter gerannt, hat steht, Mama, gib mal schnell das Telefon, da steckt eine Frau fest, die ist schon ganz rot, ich will ein Foto machen.
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1: Mit Christine Thomas, guten Tag. Die Hitze in diesem Sommer hat uns und auch der Wirtschaft zu schaffen gemacht. Wenn es zu heiß ist, arbeiten wir langsamer, machen mehr Pausen oder melden uns häufiger krank. Laut einer Berechnung der Allianz sei die Wirtschaftsleistung in Deutschland um 25 Millionen Euro gesunken. Wegen einer Sichtung einer Drohne am Hauptstadtflughafen in Berlin-Brandenburg ist der Flugbetrieb gestern Abend vorübergehend eingestellt worden. Für 45 Minuten gab es weder Starts noch Landungen. Werden in unserer Stadt in Zukunft nun Klaviere gebaut? Vor rund 4 Jahren wurde die Immobilie der ehemaligen Polizei am Friedrich-Ebert-Platz an die Firma Thürmer Pianomanufaktur verkauft. Demnach hatte der Rat im März vor 4 Jahren den Verkauf der Immobilie an die Firma ermöglicht. Der neue Eigentümer plante danach den Umbau des Gebäudes zu einem musischen Zentrum mit Musiksaal, Übungsräumen und Werkstätten. Die Herner Grünen Fraktion möchte von der Verwaltung wissen, in welchem Stadium sich die Arbeiten befinden und wann das musische Zentrum seinen Betrieb aufnehmen wird. Außerdem wollen die Grünen wissen, ob ein Bauantrag vorliegt und ob es Änderungen beim Nutzungskonzept gibt. Das ist heute Thema in der Bezirksvertretung Herne Mitte. Etwa 1700 Haushalte müssen am Wochenende ohne Heizung auskommen, teilweise auch ohne warmes Wasser. Die Stadtwerke unterbrechen die Fernwärmeversorgung, um gleich mehrere Arbeiten auf einmal erledigen zu können. Das betrifft die Bereiche Herne Mitte, Herne Süd und Baukau Ost und zwar von Freitagabend 18 Uhr bis Sonntagvormittag. Die Maßnahmen sollen damit noch vor Beginn der Heizperiode abgeschlossen werden können. Damit die Unterbrechung möglichst kurz bleibt, arbeiten die Teams bis zum späten Abend. Die Stadtwerke bitten um Verständnis für die nötigen Arbeiten.
2: Das Wetter.
1: Ein netter Tag ist das heute. 19 Grad, kaum eine Wolke und viel Sonnenschein. Morgen dann noch weniger Wolken, noch mehr Sonnenschein und sogar um die 21 Grad.
2: NRW-Verkehr.
1: Nach wie vor Vorsicht auf der A43 Recklinghausen Richtung Wuppertal in Höhe Kreuz Recklinghausen. Da ist ein Schwertransport auf dem rechten Fahrstreifen und dem Standstreifen. Die Fahrbahn ist von 3 auf 2 Fahrstreifen verengt. Das Ganze geht bis heute Abend 21 Uhr. Und es staut sich auf der A42 Duisburg-Dortmund zwischen Krange und Kreuzherne 1 Kilometer stockender Verkehr. Gute Fahrt!
3: Robert Jans ist bei euch. Ich wünsche euch einen schönen Mittag. Und jetzt habe ich Musik für euch von 30 Seconds to Mars.
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3: Hier ist Walk on Water. Hi zusammen.

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0: Move in to the Sun. Ja, das machen wir. Die Wolken, die werden an diesem Donnerstag immer weniger und dann kommt die Sonne immer besser raus. So, lass uns mal ein bisschen über Fußball reden. Ne? Man muss ihn einfach mögen. Unseren Jürgen, unseren Kloppo. Heute seine erste Probe als Nationaltrainer. Gestern Abend auf der Pressekonferenz vor dem Spiel, da war er ja wie immer mega locker drauf. Und es ging da auch dann um die neuen Trikots der Nationalmannschaft. Sehen, wie ich finde, tatsächlich sehr geil aus. Etwas minimalistischer, so in schwarz mit vier goldenen Streifen. Echt, echt schick. Ein Reporter wollte dann von Kloppo wissen, was sollte das neue Trikot denn kosten? Das hat er dann gesagt.
1: Also jemand, der keine Ahnung, was das Trikot kostet, soll sagen, was er glaubt, was das Trikot kosten sollte. Deshalb würde ich jetzt nicht unbedingt mich als Experten bezeichnen. Ich hoffe, es ist für denjenigen, der es kauft, den Preis wert. Das wäre mir sehr recht.
0: Ah, das hat er doch schön gesagt. Und am Ende meinte er dann noch so 70, 80 Euro, das wäre okay. Offizieller Preis ist noch nicht raus. Die anderen waren aber meist eher so bei um die 100 Euro. Und ganz wichtig, es ist ja nach 77 Jahren übrigens das letzte Trikot von Adidas. Ja? Ab nächstem Jahr übernimmt ja Nike dann die Ausrüstung unserer Nationalmannschaft.
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4: Mit Thorsten Adolfs. Guten Tag. Zuletzt gab es gleich mehrere Vorfälle, die unsere Sicherheitsbehörden aufgeschreckt haben. Sprengstoffdrohnen an Flughäfen, Hackerangriffe auf Energieanlagen und Sabotage bei Rüstungsfirmen. Das alles zeigt, Deutschland ist im Visier ausländischer Nachrichtendienste, vor allem seit dem Ukraine-Krieg. Die Spionageabwehr bei uns soll deshalb ausgeweitet werden. Darum ging es heute im Bundestag. Danny Hoppe hat die Einzelheiten.
5: Die schwarz-rote Koalition sagt, Deutschland müsse besser vor Sabotage, Spionage, Terroranschlägen und Cyberangriffen geschützt werden. Deshalb sollen der Bundesnachrichtendienst und das Bundesamt für Verfassungsschutz mehr Befugnisse bekommen. Sie sollen zu echten Geheimdiensten werden, wie Innenminister Dobrindt sagt. Denn in anderen Ländern dürfen Geheimdienste zum Teil viel mehr als in Deutschland und dadurch sind wir oft auch auf Informationen von dort angewiesen, zu Terrorplänen oder Waffenkäufen von Extremisten. Das soll sich ändern. Unter anderem soll der Bundesnachrichtendienst in Zukunft die IT einer staatlich gelenkten Hackergruppe zerstören dürfen und auch die Möglichkeit, Produktions- oder Lieferketten zu manipulieren, steht im Raum, um die Herstellung von Drohnen, Waffen oder Sprengstoff zu behindern. Dafür braucht es natürlich die entsprechenden IT-Fachleute und auch eine entsprechende Technik. Denn vor allem mit Blick auf Russland sagt BND-Chef Jäger, man müsse viel öfter beweisen, dass man in der Lage sei, ähnliche Dinge zu tun. Auch der Verfassungsschutz soll mehr Möglichkeiten bekommen. Er soll künftig Wohnungen oder Geschäftsräume heimlich betreten dürfen, um zum Beispiel Späßsoftware für eine Online-Durchsuchung zu installieren oder auch um Waffen und Sprengstoff unschädlich zu machen.
4: Und jetzt weitere Nachrichten in der Zusammenfassung. Viele Firmenchefs haben gerade ein Lächeln im Gesicht. Die Stimmung in den deutschen Unternehmen ist nämlich besser geworden. Das zeigen Zahlen des Münchner IFO-Instituts. Demnach stieg der Geschäftsklima-Index von 88,8 Punkten im August auf jetzt 89,9 Punkte. IFO-Präsident Fuß sagt, die deutsche Wirtschaft bleibe auf Erholungskurs. Auf den Straßen in Deutschland hat es von Anfang Januar bis Ende Juni öfter gekracht als im Vorjahreszeitraum. Die Bundesstatistiker haben 1,26 Millionen Unfälle gezählt. Die Zahl der Menschen, die dabei ums Leben kamen, ging in diesem Zeitraum insgesamt aber um 9% zurück. Mehr Todesopfer gab es nur im Bereich der Unfälle mit E-Scootern. Das Feuer in Polen in einer Anlage des Satellitenkommunikationssystems Starlink war Sabotage. Das hat der zuständige Digitalminister gesagt. Durch den Brand war der Internetzugang in einigen Bereichen gestört. Auch die ukrainische Armee konnte keine Daten empfangen. Mittlerweile soll die Anlage wieder laufen. Das war's dann mit der Bewerbung der Hauptstadt. Berlin hat wie erwartet seine Olympia-Bewerbung zurückgezogen. Eigentlich wollte die Stadt gemeinsam mit Brandenburg und anderen Partnern ins Rennen gehen. Nach der Abgeordnetenhauswahl zeichnete sich aber ab, dass die neue politische Führung in der Hauptstadt kein grünes Licht für das Milliardenprojekt geben würde. Die designierte regierende Bürgermeisterin Eralp und auch die Grünen hatten die Pläne abgelehnt. Sie finden, dass das Geld dringend an anderen Stellen in der Stadt gebraucht wird und Berlin sich das finanziell nicht leisten kann. Am Samstag entscheidet sich jetzt zwischen der Region Köln-Rhein-Ruhr und München, wem der Deutsche Olympische Sportbund bei einer internationalen Bewerbung den Zuschlag gibt. Das waren die Nachrichten mit Thorsten Adolfs.
6: Das Wetter. Am frühen Nachmittag ist es weiter sehr freundlich, bis 20 Grad sind heute drin. Morgen gibt es dann noch mehr Sonne und Temperaturen so von 22 bis 25 Grad. Also echtes Spätsommer-Feeling, was wir da morgen haben.
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6: 13 Uhr ist durch, ab 15 Minuten zwei Meldungen. Einmal die A4 Aachen-Köln zwischen dem Kreuz Köln-West und Köln-Eiffeltor. 5 Kilometer 19 Minuten plus und 20 Minuten auf der A44 Dortmund-Kassel zwischen Büren und Lichtenau-Westfalen. 9 Kilometer Stau dort. Allen unterwegs eine gute Fahrt und kommt gut an. Robert Jans ist hier und es ist immer wieder toll, wenn die Kolleginnen und Kollegen aus der Musikredaktion mir einen Song meiner Lieblingsband hier in die Playlist hauen. Toll, hier sind die Ärzte mit Männer sind Schweine.
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0: Es ist 13:30.
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0: Mit Christine Schindler, guten Tag. Der Bundesnachrichtendienst und das Bundesamt für Verfassungsschutz sollen mehr Befugnisse bekommen. Sie sollen zu echten Geheimdiensten werden, wie Innenminister Dobrindt sagt. Denn in anderen Ländern dürfen Geheimdienste zum Teil viel mehr als in Deutschland. Das Feuer in Polen in einer Anlage des Satellitenkommunikationssystems Starlink war Sabotage. Das hat der zuständige Digitalminister gesagt. Durch den Brand war der Internetzugang in einigen Bereichen gestört. Auch die ukrainische Armee konnte keine Daten empfangen. Mittlerweile soll die Anlage wieder laufen. Die Polizei hat ein illegales Autorennen auf der Dorstener Straße gestoppt. Bei einer Geschwindigkeitskontrolle gestern Abend waren den Beamten kurz vor Mitternacht zwei Wagen aufgefallen. Sie seien mit Vollgas unterwegs gewesen und hätten sich dabei gegenseitig überholt. Die Polizei hielt die beiden daraufhin an, eine Frau aus Dortmund und einen Mann aus Warendorf. Die Autos, Handys und Führerscheine wurden sichergestellt, die Ermittlungen laufen. Etwa 1700 Haushalte müssen am Wochenende ohne Heizung auskommen, teilweise auch ohne warmes Wasser. Die Stadtwerke unterbrechen die Fernwärmeversorgung, um gleich mehrere Arbeiten auf einmal erledigen zu können. Das betrifft die Bereiche Herne Mitte, Herne Süd und Baukau Ost, und zwar von Freitagabend 18 Uhr bis Sonntagvormittag. Die Maßnahmen sollen damit noch vor Beginn der Heizperiode abgeschlossen werden können. Damit die Unterbrechung möglichst kurz bleibt, arbeiten die Teams bis zum späten Abend. Die Stadtwerke bitten um Verständnis für die notwendigen Arbeiten. Welche Straßen in diesen drei Stadtteilen genau betroffen sind, kann im Netz nachgelesen werden. Der Link steht auf radioherne.de.
1: Das Wetter.
0: Es ist bewölkt heute, die Sonne kommt auch mal raus und es bleibt trocken. Dazu haben wir Temperaturen um die 19 Grad. Morgen scheint die Sonne dann den ganzen Tag und es wird etwas wärmer mit um die 22 Grad.
1: NRW Verkehr.
0: A42 Duisburg Richtung Dortmund zwischen Wanne und dem Kreuz Herne 2 Kilometer stockender Verkehr und die A43 von Wuppertal nach Recklinghausen zwischen dem Kreuz Bochum-Witten und Kreuz Bochum 1 Kilometer.
2: Robert Jans ist hier und habt ihr heute Nacht was geträumt? Könnt ihr jetzt ja mal in Ruhe überlegen. Ich gebe euch so lange ein bisschen Musik auf die Ohren. Warum mich das überhaupt interessiert, das hört ihr gleich. Aber schon mal so ein kleiner Tipp, hat tatsächlich was mit eurer Gesundheit zu tun.
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2: Jetzt starten wir aber erstmal rein mit Tate McRae. Hier ist sie mit Greedy.

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0: Die, die. Na, wisst ihr noch, was ihr heute Nacht geträumt habt? Ich weiß es leider nicht mehr, aber Kollegin Kimberly Klages, du bist da, hallo erstmal.
1: Hallo.
0: Weißt du noch, was du geträumt hast?
1: Nee, tatsächlich nicht.
0: Sind wir schon mal zwei. Ja. Dabei ist Träumen ja eigentlich sehr wichtig. Ne? Du hast da eine neue Studie gefunden.
1: Ja, genau. Besonders spannend ist dabei die REM-Schlafphase. Mhm. Also die Phase, in der wir oft besonders intensiv träumen. Und Menschen mit mehr REM-Schlaf, die hatten in der Studie ein geringeres Risiko für Erkrankungen. Also dazu gehört dann zum Beispiel Herzprobleme, Parkinson oder Demenz. Ja, und die Forschenden, die haben dafür die Schlafdaten von fast 100.000 Menschen ausgewertet. Ui. Und über mehrere Jahre dann geschaut, wer später erkrankt ist.
0: Klingt ja so jetzt für mich als Laien, als wäre viel Träumen richtig gesund immer.
1: Ja, das wäre aber ein bisschen zu schnell geschlossen. Also die Studie hat jetzt nicht untersucht, wie viel jemand geträumt hat, sondern wie viel Zeit die Menschen im REM-Schlaf verbracht haben. Und sie zeigt halt erstmal dann auch nur einen Zusammenhang.
0: Okay. Ja, trotzdem sage ich mal so, also Schlafrhythmus und Länge auf jeden Fall sehr wichtig, um fit und gesund zu bleiben. Aber ich halte jetzt für mich einfach mal fest, wer mehr träumt, wird seltener krank. Gerade für mich als Tagträumer kann ich das doch mal machen, oder?
1: Ja, auf jeden Fall.
0: Rede ich mir das einfach schön.
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0: unsere Nachrichten nach nur einem Spot.
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4: Mit Thorsten Adolfs. Guten Tag. Die Wahlergebnisse in Sachsen-Anhalt, Mecklenburg-Vorpommern und Berlin haben nicht nur das politische Berlin aufgeschreckt, sondern auch die Wirtschaft. Sie sieht den Standort Deutschland durch die immer stärker populistisch geprägte Politik gefährdet. Das haben die führenden Wirtschaftsinstitute heute bei der Vorstellung ihrer Herbstprognose gesagt. Denny Hoppe aus dem News-Team. Generell ist die Prognose gut ausgefallen. Die Institute erwarten für das laufende Jahr mit 1,3% ein fast doppelt so hohes Wachstum. Die Wahlergebnisse bereiten ihnen aber Sorgen.
5: Ja, die Institute sagen, gerade die guten Ergebnisse der AfD könnten gut qualifizierte Beschäftigte, gerade aus dem Ausland, abschrecken. Das ist ein Punkt. Der andere ist, dass CDU und SPD und vor allem auch Kanzler Merz durch die Wahlergebnisse geschwächt sind. Und die Institute befürchten, dass dadurch auch der geplante Reformkurs wieder in Frage gestellt werden könnte. Und das beobachten wir ja auch schon. In der Koalition wird über einzelne Punkte schon wieder diskutiert. Das Leibniz-Institut Essen sagt aber, man müsse jetzt dringend an den Reformen festhalten und auch dort kürzen und sparen, wo man das angekündigt habe. Es führe kein Weg daran vorbei, harte Entscheidungen zu treffen.
4: Auch zum Tankrabatt haben sich die Institute geäußert. Den lehnen sie klar ab.
5: Ja, das sei einfach eine teure Maßnahme, die sich der Staat momentan nicht leisten könne, sagt das Leibniz-Institut für Wirtschaftsforschung Halle. Die Löhne seien zuletzt gestiegen, dadurch sei auch die Inflation der vergangenen Jahre ausgeglichen worden. Man brauche deshalb keine zusätzlichen Maßnahmen, um den Konsum der Menschen anzukurbeln. Dass die Menschen sich beim Kaufverhalten zurückhalten, beobachten zwar auch die Institute und sie sagen, das sei auch ein Problem für die deutsche Wirtschaft. Den Hauptgrund dafür sehen sie aber vor allem in der schlechten Stimmung im Land. Man brauche wieder ein Klima, in dem die Menschen Vertrauen in den Staat hätten, heißt es.
4: Dankeschön, Danny. Und jetzt weitere Nachrichten im Überblick. Mit einer landesweiten Kontrollaktion geht NRW heute wieder gegen sogenannte Schrottimmobilien vor. Laut dem NRW-Bauministerium werden seit dem frühen Morgen rund 120 Wohnungen in Duisburg, Essen, Gelsenkirchen, Hagen, Krefeld und Velbert durchsucht. Geprüft werden unter anderem überhöhte Mieten, unzumutbare Wohnverhältnisse und möglicher Sozialbetrug. Die Bundesregierung und die Grünen wollen dafür sorgen, dass Bundesnachrichtendienst und Verfassungsschutz mehr Befugnisse bekommen, wenn es um die Abwehr von Sabotage, Spionage, Cyberangriffen und Terroranschlägen geht. Über die geplante Reform wurde heute zum ersten Mal im Bundestag debattiert. Linke und AfD sind dagegen. Die AfD sagt, dadurch würde der Inlandsgeheimdienst zu einer Stasi 2.0. In Dortmund ermittelt die Staatsanwaltschaft gegen einen 105-Jährigen. Der Mann war während der NS-Zeit Wachmann in einem Kriegsgefangenenlager. Dem Beschuldigten werde Beihilfe zum vielfachen Mord vorgeworfen, sagte eine Sprecherin. Es ist ein wichtiger Sieg für die Pressefreiheit in den USA. Ein Bundesrichter hat entschieden, dass Donald Trump Journalisten von CNN, MSNBC und Politico den Zugang zum Weißen Haus nicht länger verweigern darf. Die betroffenen Reporter müssen ihre Ausweise zurückbekommen. Das Argument der US-Regierung, die Journalisten seien ein Sicherheitsrisiko, hält der Richter für völlig unglaubwürdig. Er sagt, dass Trump die Reporter nur deshalb aussperren wollte, weil ihm deren kritische Berichterstattung nicht passt. Trump hat angekündigt, gegen das Urteil vorzugehen. Soweit die Meldungen mit Thorsten Adolfs.
6: Das Wetter.
7: Der Nachmittag ist ganz schön, es ist trocken und freundlich mit ein paar lockeren Wolken am Himmel und Sonne im Wechsel. Dazu haben wir Temperaturen von so 16 bis 20 Grad. Morgen wird es dann richtig schön mit hellblauem Himmel und viel Sonnenschein und bis zu 25 Grad.
6: NRW Verkehr.
7: Kurz nach zwei, hier steht ihr gerade am längsten, A3 Köln Richtung Oberhausen. Zwischen Duisburg-Widder und Oberhausen-Lierich 4 Kilometer, 13 Minuten plus. A4 Aachen Richtung Köln. Zwischen Kreuzköln-West und Köln-Eiffeltor 5 Kilometer, 36 Minuten kommen obendrauf. A44 Dortmund Richtung Kassel, zwischen Büren und Lichtenau 8 Kilometer Stau, 19 Minuten plus. Und A59 Duisburg Richtung Dienstlaken. Zwischen Duisburg-Düssern und Kreuz Duisburg-Nord 4 Kilometer, 13 Minuten mehr einplanen. Gute und sichere Fahrt mit uns. Also ich weiß nicht warum, aber irgendwie denke ich den ganzen Tag heute schon, dass Freitag ist. Ja, Wunschdenken, leider nein. Aber ey Leute, nicht mehr lang. Schaffen wir bis morgen auf jeden Fall, ne? Also ich wünsche euch einen ganz schönen Donnerstagnachmittag. Bin bei euch, Johanna Tänzer hier. Hi zusammen.
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0: The Rhythm of the Night. Hallo am Donnerstag. Na, was glaubt ihr, wie geht das heute aus? Wenn es nach Klopp geht, dann haben wir ja schon so einen kleinen Vorteil im Spiel gegen die Niederlande.
1: Wir haben sie montags getroffen und spielen am Donnerstag. Und der Trainer kennt die Mannschaft aus dem Fernsehen. So, ich kenne mehr Spieler persönlich von Holland als Xavi. Ob das ein Vorteil ist, weiß ich nicht, aber ein Fakt ist es trotzdem.
0: Ja, schauen wir mal. Ich freue mich auf jeden Fall jetzt schon auf weitere Kloppo-Sprüche. Wir checken mal die Lage.
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3: Ja, jetzt ist es soweit. Die großen Ankündigungen des neuen Bundeschefübungsleiters Jürgen Kloppo-Klopp treffen auf die Fußballrealität. Nun also erstmal die Niederlande. Was soll man sagen? Es gab schon große Spiele gegen unsere Nachbarn mit der schönen Nordsee. Im direkten Vergleich hat die deutsche Mannschaft sogar immer noch die Nase vorn. Und bei den letzten zwei Duellen, vor genau zwei Jahren und ebenfalls in der Nations League, gab es einen Sieg und ein Unentschieden. Ein weiterer Erfolg soll jetzt mit der neuen mannschaftlichen Ausrichtung gelingen.
4: Ich bleibe dabei, fußballerische Qualität wird dann sichtbar, wenn eine Mannschaft eine Stabilität hat im Defensivverhalten. Das ist das Trampolin, das ist das Fangnetz, das ist alles, was man braucht. Wenn du nur Offensive denkst, dann wird dich die Defensive immer killen.
3: Jürgen Klopp hat vorgelegt und will verändern. Öffentlich hat er das von seinem Team verlangt, was offensichtlich fehlte. Mehr Einsatz, noch mehr Einsatz und eine absolute Fokussierung. Davon, dass sich Klopp von seiner Ehefrau auf dem DFB-Trainingsbike begleiten lässt oder dass sonstige Familienmitglieder Tickets für den Mannschaftsliga erhalten haben, habe ich nichts gehört. Insofern bin ich da schon mal beruhigt.
4: Ich erwarte sofort mehr. Was kann ich sagen? Mehr geht erstmal immer.
3: Fußballer sollen ab jetzt wieder das machen, was sie am besten können. Fußball spielen.
4: Den Jungs dabei zu helfen, ihr unglaubliches Potenzial in Qualität umzumünzen, ist in der Zukunft der Auftrag.
3: In diesem Sinne.

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0: Mit Christine Schindler, guten Tag. Mit einer landesweiten Kontrollaktion geht NRW heute wieder gegen sogenannte Schrottimmobilien vor. Laut dem NRW-Bauministerium werden seit dem frühen Morgen rund 120 Wohnungen in unter anderem Duisburg, Essen und Gelsenkirchen durchsucht. Geprüft werden unter anderem überhöhte Mieten, unzumutbare Wohnverhältnisse und möglicher Sozialbetrug. In den USA hat ein Bundesrichter entschieden, dass Präsident Trump Journalisten von CNN, MSNBC und Politico den Zugang zum Weißen Haus nicht länger verweigern darf. Das Argument der US-Regierung, die Journalisten seien ein Sicherheitsrisiko, hält der Richter für unglaubwürdig. Er sagt, dass Trump die Reporter nur deshalb aussperren wollte, weil ihm deren kritische Berichterstattung nicht passt. Trump hat angekündigt, gegen das Urteil vorzugehen. Autos, Führerscheine und Handys weg. Die Polizei hat am Abend zwei Raser auf der Dorstener Straße erwischt. Die Frau aus Dortmund und der Mann aus Warendorf seien mehr als doppelt so schnell unterwegs gewesen, als dort erlaubt ist. Ausgerechnet während einer Geschwindigkeitskontrolle seien sie dort in hochmotorisierten Autos mit Vollgas unterwegs gewesen und hätten sich auch noch gegenseitig überholt. Die Beamten stoppten die Fahrerin und den Fahrer, die dann letztlich zu Fuß weitergehen mussten. Hernes finanzielle Situation ist dramatisch und das wird sie auch in den kommenden Jahren bleiben. Das ist die Einschätzung von Kämmerer Marc-Alexander Ulrich. Mit dieser Situation hat unsere Stadt allerdings reichlich Gesellschaft. Der Städtetag und der Städte- und Gemeindebund für NRW hatte jetzt die Ergebnisse einer neuen Umfrage vorgestellt. Demnach bewerten mehr als 2/3 aller Kommunen im Land ihre aktuelle Finanzlage als mangelhaft. Mit einer Verbesserung in nächster Zeit rechnet kaum eine Stadt oder Gemeinde. Dabei gehe es nicht um abstrakte Zahlen, sondern ganz konkret um Schulen, Kitas, Straßen, Brücken, Sport und Kultur, so die kommunalen Spitzenverbände. Wenn nämlich immer mehr Kommunen in die Haushaltssicherung rutschen, gäbe es vor Ort keine Gestaltungsspielräume mehr. Darauf macht auch Hernes Kämmerer aufmerksam und hofft, dass es für den nächsten Haushalt noch eine Genehmigung gebe.
1: Das Wetter.
0: Es sind einige Wolken unterwegs heute, die Sonne lässt sich aber auch mal blicken und es bleibt trocken bei Temperaturen um die 19 Grad. Morgen ist es dann den ganzen Tag über sonnig und es wird etwas wärmer, dann haben wir um die 22 Grad.
1: NRW Verkehr.
0: A42 Duisburg Richtung Dortmund zwischen Gelsenkirchen, Bismarck und dem Kreuz Herne. 4 Kilometer stockender Verkehr. Außerdem wird geblitzt auf der Nordstraße, da steht der Panzerblitzer und blitzt in beide Richtungen.
2: Schönen Donnerstagnachmittag. Johanna Tänzer ist hier und ich warte ja immer noch auf das Comeback der Spice Girls. Aber hey, jetzt haben immerhin schon mal die Sugar Babes ein neues Album angekündigt. Soll nächstes Jahr im Februar rauskommen. So, und dass Girl Groups noch funktionieren, beweisen uns gerade ja auf jeden Fall Cat's Eye. Die spiele ich euch jetzt hier mit Animal.
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0: Gonde mit Jubel. Hallo am Donnerstag. Gleich fragt sich Ray hier, wo ihr Husband eigentlich ist. Aber vorher macht Atze seine Kollegen nochmal kurz neidisch.
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3: Ja, nee, ist klar.
4: Ja, der Herbst hat ja auch noch ein paar schöne Tage. Der Satz kommt oft von Männern in meinem Alter. Aber wollen wir doch mal ehrlich bleiben. Die schönen Tage im Herbst hängen doch in erster Linie vom geografischen Standort ab. Deshalb mache ich grundsätzlich Urlaub im Herbst. Ihr seht ja, ich hätte auch lieber Bock, im Sommer Urlaub zu machen. Aber wenn man im Herbst schöne Urlaubsbilder postet, dann ärgern sich die Freunde und Verwandten mehr. Ja, und dann habe ich wieder Spaß dran, wenn ich an der Poolbar sitze und mir vorstelle, wie mein Kumpel Axel gerade mit seinem labbrigen Filterkaffee am Schreibtisch sitzt, meinen Status stalkt und direkt schon das erste Mal laut Scheiße durchs Büro brüllt. Ach, das ist für mich schöner als ein Frühbucherrabatt. Ja, das klingt jetzt ein bisschen gehässig und so kennt man mich ja auch gar nicht, aber ich bin auch nur ein Mensch. Und Glück definiert sich ja auch über den Kontrast. Und jetzt mal ehrlich, wie oft sind wir bei diesem Vergleich nur zweite Sieger? Aber den Urlaub dann zu machen, wenn alle anderen schon wieder an der Schippe sind, das ist die Macht des kleinen Mannes. Ich treibe das auch gerne mal auf die Spitze und heb mir einen Teil der Urlaubsfotos auf. Sehe, die poste ich dann erst im Januar, damit die denken, ich wäre schon wieder auf den Seychellen. Ja, während ich natürlich wieder auf Tour bin und in irgendeinem Billighotel in Erfurt hocke. Ja, Freunde, so ist das Leben. Yin und Yang. Kommt nur drauf an, wie du es verkaufst.
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1: Mit Thorsten Adolfs. Guten Tag. Schrottimmobilien sind in vielen NRW-Städten ein großes Problem. Gerade auch im Ruhrgebiet. Oft sind dort Menschen in unzumutbaren Wohnungen untergebracht und dann auch noch zu überhöhten Mieten. In NRW läuft deshalb seit dem frühen Morgen eine landesweite Kontrollaktion. Danny Hoppe aus dem News-Team. Rund 120 solcher Schrotthäuser wurden überprüft.
2: Genau, und zwar in Duisburg, Essen, Gelsenkirchen, Hagen, Krefeld und Velbert. Das hat das zuständige NRW-Bauministerium bestätigt. Überprüft wurde dabei, ob arme Menschen in prekären Lebenslagen in solchen Häusern untergebracht sind und auch, ob sie dort vielleicht nur zum Schein gemeldet sind, um Sozialleistungen zu beziehen. Denn zum Geschäftsmodell der Vermieter von Schrottimmobilien gehört es oft, dass sie gleichzeitig als Arbeitgeber der Mieter auftreten. Oft handelt es sich dabei um zugewanderte Mieter aus Bulgarien oder Rumänien. Dabei werden dann völlig überhöhte Mieten verlangt, die vielfach das Jobcenter trägt. Und zeitgleich arbeiten die Menschen dann schwarz zu Löhnen deutlich unter dem Mindestlohn.
1: In der Vergangenheit hat es ja schon öfter solche Kontrollen gegeben.
2: Ja, und da sind immer wieder Wohnungen aufgefallen, in denen eigentlich keiner mehr wohnen kann, voller Schimmel, ohne Strom oder mit schweren Brandschutzmängeln. Die wurden in solchen Fällen direkt dicht gemacht. Und die Landesregierung will in Zukunft noch schärfer in solchen Fällen verfahren. Sie hat erst vor kurzem ein Gesetz eingebracht, das den Kommunen deutlich mehr Möglichkeiten gibt, einzugreifen. In besonders krassen Fällen soll es dann als letztes Mittel auch möglich sein, diese Immobilien zu enteignen. Außerdem ist ein Gütesiegel geplant, es heißt faire Unterkunft.
1: Dankeschön, Danny. Und jetzt weitere Meldungen im Überblick. Beim Spritpreis gibt es einen neuen Aufwärtstrend. Weil Rohöl wieder teurer geworden ist, ziehen laut ADAC auch die Preise an den Tankstellen wieder an. Morgen wollen Bundestag und Bundesrat den neuen Tankrabatt von rund 17 Cent pro Liter für die Monate Oktober, November und Dezember beschließen. 9 von 10 befragten Wirtschaftsunternehmen wünschen sich laut einer Bitkom-Umfrage eine Reform des Datenschutzes. Sie sagen, der Aufwand, der dafür betrieben werden muss, sei zu hoch. Und 71% gaben an, dass er sich im vergangenen Jahr noch weiter vergrößert habe. Außerdem finden viele Befragte die Vorgaben zu streng. Die Hamburger Polizei hat einen 13-Jährigen gefasst. Nach Angaben der Ermittler handelt es sich um einen Auftragsmörder. Laut Bild sollte das Kind ein Mitglied der Hells Angels in der Stadt töten. Der 13-Jährige aus den Niederlanden wurde den Behörden übergeben. In den Niederlanden ist man in dem Alter schon strafmündig. Die meisten Banken und Sparkassen in Deutschland sind gut aufgestellt und würden auch eine schwere Wirtschaftskrise gut überstehen. Das haben die Finanzaufseher der BaFin und die Bundesbank ermittelt. Die Banken mussten beweisen, ob das Kapitalpolster in Krisenzeiten groß genug ist, um massive Rückschläge abzufedern und trotzdem weiter Kredite an Unternehmen und Privatleute vergeben zu können. Die große Mehrzahl der Geldinstitute steht stabil da, aber es gibt auch ein paar Sorgenkinder. Einige Dutzend Banken konnten die strengen Anforderungen in dem Härtetest nicht ganz erfüllen. Die BaFin hat diese Häuser jetzt ganz besonders im Blick und wenn nötig, kann sie bei Schwierigkeiten sofort eingreifen. Im Vergleich zum Test vor 2 Jahren hat sich die Lage im deutschen Bankensektor deutlich verbessert. Soweit die Meldungen mit Thorsten Adolfs.
3: Das Wetter.
4: Der Donnerstagnachmittag ist ganz schön. Es ist trocken. Wir haben ab und zu mal Sonne, ab und zu Wolken und das Thermometer steigt auf 16 bis 20 Grad heute. Morgen haben wir dann so ein kleines Summer-Comeback, weil dann kriegen wir bis zu 25 Grad Sonne und hellblauen Himmel.
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4: Kurz nach 3, hier kommen die längsten Staus. Los geht's mit der A3, Köln Richtung Oberhausen. Zwischen Kreuz Breitscheid und Oberhausen-Lierich. 5 Kilometer, Viertelstunde plus. A4, Aachen Richtung Köln. Zwischen Frechen-Nord und Köln-Eiffeltor. 6 Kilometer, knappe 40 Minuten plus. A57, Köln Richtung Nimwegen. Zwischen Bowart und Moers-Hülsdonk. 13 Kilometer, rechnet mal 23 Minuten mehr ein. A59, Duisburg Richtung Dienstlaken. Zwischen Duisburg-Zentrum und Kreuz Duisburg-Nord. 5 Kilometer Stau, Viertelstunde plus. Und die A555 Bonn Richtung Köln. Zwischen Köln-Godorf und Kreuz-Köln-Süd. 2 Kilometer Stau, 19 Minuten plus. Gute und sichere Fahrt. Hallo, guten Tag zusammen. Johanna Tänzer hier. Einige Kollegen hier auf der Arbeit checken heute wirklich verdächtig oft ihre E-Mails. Ist vielleicht bei euch ja auch so. Ich verrate euch gleich, warum das so ist. Schönen Donnerstag zusammen.
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0: Kevin, du bist so hibbelig den ganzen Tag. Vielleicht habt ihr ja auch so nervöse Kollegen heute auf der Arbeit. Vielleicht, weil da was mit Oasis ist. Die treten ja nach fast 20 Jahren.
1: Das ist Wahnsinn,
0: das ist krass. Jetzt kommen sie aber endlich wieder nach Deutschland. Leider nicht in NRW, ne? Aber die Konzerte finden in München statt. 3 insgesamt. Und heute gucken eben Hauptsache was kriegen.
1: Ja.
0: Und heute gucken deswegen alle, die dahin wollen, fast irgendwie minütlich aufs Handy, ob diese eine E-Mail eingetroffen ist. Weil, Kevin, nur mit dieser Mail kommt man nämlich überhaupt an die Tickets, ne?
1: Ja, ich habe mich online registrieren müssen, ja. Da musste ich wirklich alle Daten erstmal angeben, dann musste ich 3 mögliche Konzerte anklicken. Da habe ich München, Manchester und Amsterdam genommen. Dann war der Prozess noch lange nicht zu Ende. Ich habe dann noch eine Oasis-Frage beantworten müssen. Verschiedene Häkchen muss ich auch noch setzen. Es hat alles sehr, sehr lange gedauert. Ich war auf jeden Fall ein paar Minuten beschäftigt. Jetzt warte ich auf eine E-Mail von dem Portal. Sie sollte ja heute kommen.
0: Ja.
1: Darin ein Zahlencode. Nur mit diesem Code komme ich dann morgen in den Ticketshop.
0: Wahnsinn.
1: Das heißt aber noch lange nicht, dass ich dann auch Tickets bekomme. Alles sehr verwirrend.
0: Und ich merke an deiner Einstellung, du hast noch keine E-Mail bekommen, ne?
1: Ich habe noch keine E-Mail bekommen, aber aktuelle Entwicklung gerade. Ein Kumpel von mir hat diese E-Mail bekommen.
0: Oha.
1: Und er hat gesagt, wenn er Tickets bekommt, würde er mich mitnehmen.
0: Was musst du dafür tun?
1: Ja, das muss ich dann noch ausverhandeln mit ihm, ne? Also von daher, es ist wirklich sehr, sehr spannend. Alles, riesiger Ticketprozess. Oasis warnen auch gerade davor, Zahlencodes, die gerade online unterwegs sind, bitte im Internet nicht kaufen. Die Zahlencodes funktionieren nur mit deiner registrierten E-Mail-Adresse und nur für das zugewiesene Konzert. Und wirklich nochmal ganz konkret, ja, das heißt alles noch gar nicht, wenn du so einen Zahlencode hast, der dann auch nicht richtig ist, dass du dann noch Tickets kaufen kannst.
0: Ganz schön kompliziert, ey, um heutzutage an Tickets zu kommen, oder? Ich wünsche es dir voll, dass du noch so eine Mail mit einem Code für die Oasis-Tickets bekommst.
1: Ja, aber
0: oder bei deinen Freund. Jetzt, und wenn nicht, guck mal, Kevin, es gibt ja noch mich, deine liebste Lieblingskollegin.
1: Wieso, hast du Tickets?
0: Nein, aber ich spiele dir Oasis im Radio.
1: Ach, das ist aber so süß von dir.
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0: Von 10 befragten Wirtschaftsunternehmen wünschen sich laut einer Bitkom-Umfrage eine Reform des Datenschutzes. Sie sagen, der Aufwand, der dafür betrieben werden muss, sei zu hoch. Gut 70% gaben zudem an, dass er sich im vergangenen Jahr noch weiter vergrößert habe. Außerdem finden viele Befragte die Vorgaben zu streng. Die Polizei hat in der Wanner Innenstadt 2 mutmaßliche Drogendealer vorläufig festgenommen. Die Beamten hätten die beiden jungen Männer gestern gegen 17 Uhr beim Handeln an der Hauptstraße beobachtet. Gegen die Festnahme hätten sie sich derart gewehrt, dass einer der Polizisten verletzt worden sei. Bei einem der Verdächtigen seien dann neben Drogen noch ein Messer und Pfefferspray gefunden worden. Die Ermittlungen dauern an. Wer sein Fachwissen oder seine besonderen Fähigkeiten gerne weitergeben möchte, könnte vielleicht als Dozentin oder Dozent bei der Volkshochschule anfangen. Worauf es ankommt und welche Voraussetzungen hilfreich sind, dazu gibt es bald eine Infoveranstaltung der VHS. Dann geht es um verschiedene Chancen und Möglichkeiten, Themengebiete, Formate und strategische Tipps für eine konkrete Bewerbung. Auch Fragen können dabei gestellt werden. Die kostenlose Infoveranstaltung ist am 29. Oktober ab 16 Uhr online. Anmeldungen dafür sind bis zum 23. Oktober möglich.
1: Das Wetter.
0: Sonne und Wolken wechseln sich heute ab, es bleibt aber trocken und das bei Temperaturen um die 19 Grad. Morgen ist es dann den ganzen Tag über richtig sonnig und es wird ein kleines bisschen wärmer, dann haben wir um die 22 Grad.
1: NRW Verkehr.
0: A40 Essen Richtung Dortmund zwischen Wattenscheid und Bochum-Hamme 1 Kilometer Stau und die A42 Duisburg Richtung Dortmund zwischen Gelsenkirchen-Zentrum und Kreuzherne 5 Kilometer stockender Verkehr. Da dauert es etwa 10 Minuten länger.
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2: Johanna Tänzer ist hier. Hey, hey.

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0: Nix da übermorgen. Heute erfüllen wir eure Wünsche.
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0: Seit dieser Woche könnt ihr euch rund um die Uhr auf unserer Webseite bewerben. Und die Wunschliste ist wirklich lang. Da ist alles Mögliche dabei. Ne? Konzerte, Musicals, Reisen, Workshops. Und falls da nix jetzt dabei war, dann könnt ihr eben auch noch euren ganz persönlichen Wunsch einreichen. Und mit ein bisschen Glück klingelt bei euch dann Jürgen Bangert aus unserem Wunscherfüller-Team, so wie jetzt bei der Jacqueline.
2: Hallo Jacqueline.
3: Hallo.
2: Jacqueline, wobei störe ich dich?
3: Beim Essen.
2: Sehr gut. Das tut mir auf der einen Seite leid, weil ich hoffe jetzt nicht, dass das Essen kalt wird. Aber du hast uns ja auch genau das geschrieben. Du hast gesagt, ich esse ganz gerne mal und brauche neue Ausrüstung in der Küche. Was ist denn los bei dir?
3: Genau. Ja, meine Fritteuse ist zu klein.
2: Ich glaube, damit bist du nicht allein mit dem Thema.
3: Ja.
2: Also du hast so eine, was ist das, eine normale oder so eine Heißluftfritteuse hast du schon?
3: Eine Heißluftfritteuse, aber die ist halt ja für eine Person oder noch weniger, die ist halt sehr klein und ich wünsche mir gerne ein größeres Exemplar.
2: Und das klingt so ein bisschen danach, als wenn du jetzt gar nicht der Menge wegen, sondern als wenn du vielleicht auch tolle Rezepte da drin zubereiten willst.
3: Ja. Genau.
2: Wir haben ja auch so ein Ding zu Hause stehen. Ich kann ja ehrlich sein, ich benutze das auch ganz gerne. Und jetzt bin ich natürlich gespannt, was ist so dein Lieblingsrezept, was man in einer Heißluftfritteuse machen kann?
3: Kroketten, Pommes, Gemüse.
2: Okay.
3: Ich möchte gerne Fleisch, Frikadellen versuchen, aber wie gesagt, dafür ist sie halt einfach zu klein.
2: Okay. Deine jetzige Fritteuse ist aber nicht kaputt, sondern sie ist nur zu klein.
3: Nein, genau, sie ist zu klein.
2: So, das heißt, wenn jetzt eine weitere dazu käme, dann hättest du eine Frittierstraße.
3: Nee, ich gebe eine ab an meine Schwester, also die kleinere dann.
2: Das finde ich cool, das finde ich lieb.
3: Ja.
2: Und soll ich dir was sagen?
3: Ja.
2: Da bin ich sofort dabei. Und jetzt erfüllen wir dir deinen Wunsch.
3: Ach, super.
2: Du bekommst von uns eine Heißluftfritteuse im Wert von 300 Euro.
3: Ach ja, das ist ja super.
2: Also da kannst du auch noch ein richtig gutes Ding kaufen.
3: Da freu ich mich. Vielen Dank.
2: Bei Jacqueline riecht's demnächst doppelt so gut aus der Küche. Die Doppel-Heißluftfritteuse geht auf unseren Nacken, kann sie sich kaufen. Was können wir denn für euch tun?
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4: Mit Thorsten Adolfs. Guten Tag. Es ist ein Ergebnis, das der Politik zu denken geben sollte. Nur 7% der Menschen in Deutschland haben noch großes Vertrauen, dass die Politik die richtigen Entscheidungen trifft. Rund jeder Dritte misstraut der Politik komplett. Das sagt eine Allensbach-Umfrage für die FAZ. Danny Hopper aus dem News-Team. Die Umfrage zeigt auch, dass immer mehr Menschen Zukunftsängste haben.
5: Ja, definitiv. Die vielen Krisen in der Welt und auch die schlechte Wirtschaftslage in Deutschland schlagen immer mehr durch. Befragt wurden jetzt im September mehr als 1000 Menschen ab 16 Jahren. Und die Hälfte der Befragten hat gesagt, dass sie die aktuellen politischen, sozialen und wirtschaftlichen Entwicklungen stark belasten. Was ganz stark heraussticht, gerade bei AfD-Anhängern sind diese Sorgen sehr verbreitet. Fast 3/4 von ihnen sagen, dass sie das politische System in Deutschland nur für eine Scheindemokratie halten, in der die Bürger überhaupt kein Mitspracherecht hätten. 69% von ihnen sind laut Umfrage generell unzufrieden mit der demokratischen Grundordnung. Diese Meinung sei vor allem stark in Ostdeutschland vertreten, aber auch generell in sozial schwächeren Schichten, heißt es. Die Umfrage zeigt damit auch, dass sich die Meinung von AfD-Anhängern deutlich von der Gesamtbevölkerung unterscheidet. Da haben nämlich 2/3 der Befragten gesagt, dass sie die Demokratie für die beste Staatsform halten.
4: Danke, Danny. Und jetzt weitere Themen im Überblick. Führende Wirtschaftsforschungsinstitute finden, dass die Bürger in Deutschland nicht finanziell entlastet werden müssen. Die Einkommen der privaten Haushalte seien aufwärts gerichtet, heißt es zum Beispiel vom Leibniz-Institut. Außerdem sei die Inflation durch Lohnerhöhungen mehr als ausgeglichen worden. Maßnahmen, um den Konsum anzukurbeln, seien deshalb nicht nötig. Die Frankfurter SPD fordert einen Wechsel an der Bundesspitze der Partei. Sie kritisiert den politischen Kurs der Parteichefs Klingbeil und Baas und möchte deshalb, dass die Weichen bei einem außerordentlichen Bundesparteitag im Herbst neu gestellt werden. Die SPD verliere seit Jahren an Zustimmung, heißt es vom Unterbezirksvorstand. Deshalb sei ein politischer Neuanfang nötig. In der Nations League hat das neu zusammengestellte Team von Bundestrainer Klopp heute Abend den ersten Auftritt. In Amsterdam trifft die deutsche Fußballnationalmannschaft auf die Niederlande. 24 Spieler stehen im Kader, darunter sind viele Neulinge. Anstoß ist um 8:45. Der Europäische Gerichtshof hat ein wichtiges Urteil gefällt, das Energie- und Fernwärmekunden deutlich stärker schützt als bisher. Bislang galt in Deutschland, wer Preiserhöhungen bei Strom oder Gas nicht innerhalb von 3 Jahren widersprochen hat, der musste sie in den meisten Fällen akzeptieren. Das hat sich mit dem Urteil der Luxemburger Richter jetzt geändert. Sie sagen ganz klar, diese starre 3-Jahres-Frist verstößt gegen europäisches Recht. Wenn ein Energieversorger unzulässige Klauseln nutzt, um die Preise zu erhöhen, dann müssen die Kunden das nicht einfach so hinnehmen, nur weil 3 Jahre vergangen sind. Die Verbraucherzentralen hatten die Praxis schon lange kritisiert. Mit dem Urteil könnte es für Betroffene deutlich einfacher werden, Geld zurückzubekommen. Das waren die Nachrichten mit Thorsten Adolfs.
6: Das Wetter.
7: Das habe ich jetzt für euch. Tanita Imke hier, hallo zusammen. Und das sieht doch ganz gut aus. Ein Mix aus Sonne und Wolken und das bei aktuell 20 Grad in Herne und Wanne-Eickel. Kein Regen in Sicht. Erstmal morgen starten wir dann aber mit noch mehr Sonne in den Tag und es wird auch wärmer mit bis zu 22 Grad.
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7: Vorsicht auf der A43 Münster Richtung Wuppertal in Höhe des Kreuz Recklinghausen. Da gibt es gerade oder beziehungsweise da besteht Gefahr durch einen Schwertransport auf dem rechten Fahrstreifen und dem Standstreifen. Also die Fahrbahn ist dann von 3 auf 2 Fahrstreifen verengt. Also seid da bitte vorsichtig unterwegs und rechnet an der Stelle mit auch ein bisschen Stau. Ansonsten noch Stau auf der A42 Duisburg-Dortmund zwischen Gelsenkirchen Zentrum und dem Kreuz Herne 6 Kilometer stockend und an dieser Stelle braucht ihr 10 Minuten länger. Ansonsten wünsche ich euch eine gute Fahrt.
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7: Hallo zusammen.

0: Um jetzt 4:10. Ihr hört Radio Herne, schön, dass ihr dabei seid. Und wenn es um die Betreuung der eigenen Kids geht, wollen Eltern vor allem Verlässlichkeit. Und genau darum geht's morgen am Freitag bei einer Synode des Evangelischen Kirchenkreises Herne. Es brennt nämlich finanziell bei den evangelischen Kitas in der Stadt. Und Radio Herne-Reporterin Zoe Koslowski aus der Radio Herne-Redaktion hat die Details. Zoe, was ist denn da genau los?
1: Ja, offen gesagt geht den evangelischen Kitas einfach das Geld aus. Mhm. Die aktuellen Finanzierungsstrukturen decken nämlich die echten Kosten für die Kitas einfach nicht mehr ab. Im Jahr muss der Kirchenkreis nach eigener Aussage weit über 1 Million Euro für die Kindergartengemeinschaft, bestehend aus insgesamt 27 Kitas, aufbringen. Ja, und das Loch in der Kasse sei inzwischen so groß geworden, dass der Kirchenkreis das finanziell alleine nicht mehr gestemmt bekommt. Und weil man jetzt gegensteuern muss, bevor es brenzlig wird, trifft sich die Synode am Freitag zu einer außerordentlichen Tagung im EVK.
0: Bei uns in Herne und Wanne-Eickel betrifft das ja insgesamt 17 Kitas und das klingt erstmal natürlich auch nach großer Sorge für alle Eltern und vermutlich auch Erzieherinnen und Erzieher. Worüber wird da denn morgen konkret entschieden?
1: Ja, im Raum steht auch ein kompletter Trägerwechsel. Mhm. Die Idee ist, die Kitas eventuell an einen anderen Träger zu übergeben, der finanziell besser aufgestellt ist. Klar, dadurch sollen die Plätze für die Kids gesichert werden, aber natürlich auch die Jobs der Erzieherinnen und Erzieher. Und die Tagung am Freitag ist übrigens auch öffentlich. Also wer will, der kann ab 16 Uhr im EVK dabei sein.
0: Ja, wir halten euch dann natürlich auf dem Laufenden, ne, wenn es da eine Entscheidung geben sollte. Danke dir auf jeden Fall, Zoe, für die Infos hier bei Radio Herne. Und das ist Pink für euch mit Trustfall. Genießt auf jeden Fall euren Nachmittag.

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0: Noch 3 Monate bis Weihnachten. In den Supermärkten hier bei uns in Herne stapeln sich ja schon Spekulatius und Dominosteine, habe ich zumindest gesehen. Aber ja, da stellt sich natürlich die Frage, hat sich einer von euch schon Gedanken um Geschenke gemacht? Nein, aber die bringt ja auch der Weihnachtsmann, ne? Das wissen wir alle. Und der hat auch schon einiges zu tun. Da sind sich Kollegin Kim Klages und einige unserer Kids auch schon ganz sicher.
1: Was denkst du denn, was der Weihnachtsmann gerade so macht?
2: Ja, bringst was zu essen.
1: Was zu essen? Was glaubst du denn, was ist der Weihnachtsmann denn?
2: Weiß ich nicht. Ich glaube, der fängt die Geschenke ein.
1: Hast du denn auch schon Wünsche für Weihnachten?
2: Ja, hab ich. Eine Rainbow-Puppe.
1: Wie sehr freust du dich schon auf Weihnachten?
3: Ich freue mich schon.
4: Und dann kriege ich ganz viele Geschenke.
1: Antonia und Olivia sind Geschwister und die haben auch schon eine Ahnung, was der Weihnachtsmann jetzt gerade so treibt.
5: Der packt die Geschenke ein.
1: Ja, auch eure schon?
5: Ja.
1: Was wünscht ihr euch denn dieses Jahr zu Weihnachten? Habt ihr da schon eine Idee?
5: Eigentlich gar nichts.
1: Wünschst du dir denn was zu Weihnachten, Antonia?
6: Ja, ein Hund.
7: Ein Spielzeug könnte man mit, der macht dann wow.
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0: sind Queens. Ich hoffe, ihr genießt euren Feierabend mit uns. Es ist jetzt genau 16:30.
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2: Mit Christine Schindler, guten Tag. In NRW hat es heute wieder eine landesweite Kontrollaktion gegen sogenannte Schrottimmobilien gegeben. 120 Wohnungen zum Beispiel in Gelsenkirchen, Essen, Hagen und Duisburg seien durchsucht worden, heißt es vom Bauministerium. Dabei ging es zum Beispiel um möglichen Sozialbetrug, aber auch um überhöhte Mieten und unzumutbare Wohnverhältnisse. In der Nations League hat das neu zusammengestellte Team von Bundestrainer Klopp heute Abend den ersten Auftritt. In Amsterdam

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5: Und auch religionspädagogische Qualität der Einrichtungen zu sichern. Das gelte genauso für die Verlässlichkeit und die Arbeitsbedingungen in den Kitas. Darüber wird nun morgen diskutiert. Die Sondertagung der Kreissynode ist öffentlich. Ab 16 Uhr im Seminarraum des EVK an der Wiescher Straße. Die Polizei hat ein illegales Autorennen auf der Dorstener Straße gestoppt. Bei einer Geschwindigkeitskontrolle gestern Abend waren den Beamten kurz vor Mitternacht zwei Wagen aufgefallen. Sie seien mit Vollgas unterwegs gewesen und hätten sich dabei gegenseitig überholt. Die Polizei hielt die beiden daraufhin an, eine Frau aus Dortmund und ein Mann aus Warendorf. Die Autos, Handys und Führerscheine wurden sichergestellt. Die Ermittlungen laufen. Etwa 1700 Haushalte müssen am Wochenende ohne Heizung auskommen, teilweise auch ohne warmes Wasser. Die Stadtwerke unterbrechen die Fernwärmeversorgung, um gleich mehrere Arbeiten auf einmal erledigen zu können. Das betrifft die Bereiche Herne-Mitte, Herne-Süd und Baukau-Ost, und zwar von morgen Abend 18 Uhr bis Sonntagvormittag. Die Maßnahmen sollen damit noch vor Beginn der Heizperiode abgeschlossen werden können. Damit die Unterbrechung möglichst kurz bleibt, arbeiten die Teams bis zum späten Abend. Die Stadtwerke bitten um Verständnis für die notwendigen Arbeiten. Welche Straßen in diesen drei Stadtteilen genau betroffen sind, kann im Netz nachgelesen werden. Der Link steht auf radioherne.de. Und das waren die Radio Herne Nachrichten mit Christine Schindler.
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7: Ja, das sieht doch ganz gut aus. Ein Mix aus Sonne und Wolken, wobei mittlerweile sind ein paar mehr Wolken unterwegs und das bei aktuell 19 Grad in unserer Stadt. Aber immerhin kein Regen in Sicht. Morgen starten wir dann mit noch ein bisschen mehr Sonne in den Tag. Und es wird auch wärmer mit bis zu 22 Grad.
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7: A42 Duisburg-Dortmund zwischen Gelsenkirchen-Zentrum und dem Kreuz Herne 9 Kilometer Stau. Eine Viertelstunde braucht ihr da länger. Und 3 Kilometer Stau auf der A43 Wuppertal-Recklinghausen zwischen Bochum-Bitten und dem Kreuz Bochum. Hier braucht ihr aktuell 10 Minuten länger. Also falls ihr gerade unterwegs seid, euch natürlich eine gute Fahrt mit uns.
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7: Wir machen uns das schon schön hier, ne? Jetzt mit Too Sweet und Hosea. Viel Spaß.

0: So zurück in die 90er Jahre hier bei Radio Herne, All That She Wants. Schön, dass ihr dabei seid. 20 vor 5 haben wir es jetzt und Merija Börs, ja, ist dieses Jahr wieder bei unserer Comedy Camp Tour mit dabei, natürlich, ja, weil sie die Bühne liebt. Ich habe aber auch so ein bisschen das Gefühl, dass sie schon so, ja, bei ihren Auftritten die kinderlose Zeit genießt. Es klingt zumindest danach.
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3: Bei uns in Köln gibt es ein Indoor-Spielparadies, das heißt Silly Billy, ja? Und da bin ich in einer Kindermangel stecken geblieben. Kennt ihr diese Kindermangel? Diese Schaumstoffrollen, die so gegeneinander rollen, wo die Kinder so durchflutschen? Ja, Menschen mit Brüsten können das gar nicht. Dann habe ich da festgesteckt, denkst du mir, hilft, wie so eine fette Made, denkst du mir, hilft jemand? Nee, ein paar Kinder kamen, haben mir neue Zöpfe geflochten. Andere haben mir so am Hintern rumgehauen. Ein Mädchen ist zu seiner Mutter gerannt, hat steht, Mama, gib mal schnell das Telefon, da steckt eine Frau fest, die ist schon ganz rot, ich will ein Foto machen.
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0: Lady Gaga und Bruno Mars waren das. Hier bei Radio Herne. Gleich 20 vor 5. Schön, dass ihr dabei seid. Ich bin Tanita Emke und wünsche euch einen wunderbaren Donnerstagnachmittag mit uns.
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1: Mit Thorsten Adolfs. Guten Tag. Jeder vierte Autokäufer in Deutschland hat schon mal einen Gebrauchtwagen mit manipuliertem Kilometerstand gekauft oder kennt zumindest jemanden, dem das passiert ist. Das zeigt eine Umfrage des IT-Datenunternehmens CarVertical. Und dann kommt direkt das nächste Problem. Die Umfrage zeigt nämlich auch, dass die meisten gar nicht wüssten, was sie in so einem Fall machen müssten. Danny Hopper aus dem News-Team, bei 77% ist das demnach der Fall.
2: Genau, sie wissen zum Beispiel nicht, wo sie den Fall melden müssen oder welche gesetzlichen Regeln es da überhaupt gibt. Dabei ist das klar geregelt, die Manipulation ist eine Straftat. Wer das macht, dem droht eine Freiheitsstrafe von bis zu einem Jahr oder auch eine Geldstrafe. Das entscheidet am Ende das Gericht. CarVertical fordert ein einheitliches europäisches Netzwerk für den Datenaustausch, damit man eben auch bei Exporten nachvollziehen kann, wie viele Vorbesitzer das Auto wirklich hatte und ob das mit dem Kilometerstand so hinkommt. Denn wenn Kilometerstände manipuliert werden, dann meist ordentlich. Laut CarVertical sind es im Schnitt knapp 73.000 Kilometer.
1: Generell muss man aber sagen, dass Deutschland in Europa noch ziemlich gut dasteht.
2: Ja, im Transparenzindex von CarVertical kommen wir auf den dritten Platz, haben damit also eine der niedrigsten Manipulationsraten in Europa. Wenn es einem aber doch passiert, dann glauben die allermeisten nicht daran, dass sie ihr Geld zurückbekommen. Laut Umfrage sind es 84%. CarVertical rät deshalb, sich vor einem Kauf bewusst die Fahrzeuggeschichte des Wagens anzuschauen. Jeder Käufer habe das Recht, die zu kennen und eben nicht nur den Preis des Autos, heißt es. Das sei der zuverlässigste Schutz für Autofahrer.
1: Danke, Danny. Und jetzt weitere Themen im Überblick. Die EU-Kommission hat den von US-Präsident Trump ins Spiel gebrachten Exportstopp für Diesel als sehr schlechte Idee bezeichnet. Das würde die Preise weiter in die Höhe treiben, sagte ein Sprecher in Brüssel. Zuletzt hatten die USA während der Ölkrise in den 70er Jahren die Rohölexporte weitgehend gestoppt, um die Preise auf dem Heimatmarkt zu senken. Durch die illegale Herstellung gefälschter Markenzigaretten in einer Fabrik in Mettmann ist ein Steuerschaden von geschätzt rund 28 Millionen Euro entstanden. Das haben der Zoll in Essen und die Staatsanwaltschaft Düsseldorf mitgeteilt. Im Zusammenhang mit dem Fall waren vorgestern 21 Menschen festgenommen worden. Mehrere US-Medien, darunter CNN, dürfen nach wie vor nicht aus dem Weißen Haus berichten, obwohl ein Bundesrichter entschieden hat, dass ihnen wieder der Zugang gewährt werden muss. Dem Argument der Regierung, der Entzug der Presseausweise sei zum Schutz der nationalen Sicherheit nötig gewesen, folgte der Richter nicht. Die Hitzewellen der letzten Monate haben der deutschen Wirtschaft ordentlich zugesetzt. Laut einer aktuellen Allianz-Studie kostet uns das ganze Milliarden. Wenn es im Büro oder in der Werkstatt unerträglich warm ist, dann sinkt die Konzentration, wir machen öfter Pause oder fallen gleich komplett aus, weil die Kühlung fehlt. Ein Schaden von rund 25 Milliarden Euro ist dadurch in Deutschland entstanden, sagt die Allianz. Damit liegen wir europaweit auf dem zweiten Platz hinter Italien. Die hohe Summe kommt nach Angaben der Studienmacher vor allem dadurch zustande, weil wir nicht gut genug auf solche extremen Temperaturen vorbereitet sind. Das waren die Nachrichten mit Thorsten Adolfs.
3: Das Wetter.
4: Das habe ich jetzt für euch. Tanita Emke hier. Hallo zusammen. Und aktuell messen wir 19 Grad bei uns in der Stadt. Ein Mix aus Sonne und Wolken, wobei ein paar mehr Wolken aktuell hier bei uns unterwegs sind. Aber immerhin, es bleibt auf jeden Fall trocken. Morgen starten wir dann mit einem blauen Himmel in den Tag und noch mehr Sonne. Und es werden bis zu 22 Grad.
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4: Hier staut es sich auf der A42 Duisburg-Dortmund zwischen Gelsenkirchen-Hössler und dem Kreuz Herne 9 Kilometer Stau und ganz 20 Minuten braucht ihr da aktuell länger. Dann haben wir nochmal die A42 Dortmund-Duisburg zwischen Gelsenkirchen-Zentrum und dem Kreuz Essen Nord 3 Kilometer Stau, 10 Minuten länger und ebenfalls 10 Minuten und top kommen auf der A43 Wuppertal-Recklinghausen und zwar zwischen Bochum-Witten und Eickel 4 Kilometer stockend. Gute Fahrt!
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4: Hallo, hallo.

0: Revue-Palast im Giesenbergpark feiert heute die große Premiere seiner neuen Show Iconics. Ja, und euch erwartet da eine bunte Zeitreise durch die Musik und natürlich auch Showgeschichte mit Live-Gesang, Drag-Kunst und ziemlich spektakulärer Akrobatik. Und Drag-Queen Roxy hat uns auch direkt verraten, was der Name der Show eigentlich bedeutet.
1: Jeder hat ja seine Ikone, seinen Kindheitstraum. Irgendjemand hat immer noch ein Poster aus der Bravo, die schöne Doppelseite, die irgendwo an der Wand hängt oder unter der Matratze. Wir zeigen Ikonen aus der ganzen Welt, aus einem Ruhrpott selbstverständlich auch. Denn jeder hat in sich seine Ikone, seinen persönlichen Traum und er soll ihn einfach leben.
0: Ja, absolut. Neben den großen Hits und Drag-Performances geht's heute Abend aber auch hoch hinaus. Ja, nach 3 Wochen Dauerproben bringt Artistin Sabrina Krim nämlich auch neue Akrobatik auf die Bühne.
2: Ich arbeite in dieser Show an dem sogenannten Luftnetz oder Aerial Net. Das kann man sich vorstellen, wirklich wie ein originales, großes Fischernetz, ungefähr 2,80 Meter im Durchmesser. Und da werde ich mich reinlegen, stellen, setzen, hochklettern, runterstürzen und das Ganze mit viel drehen. Und das sieht man tatsächlich auf der Bühne eher selten.
0: Ziemlich cool. Um 20 Uhr geht's los im Revue-Palast und die Tickets bekommt ihr ganz einfach online. Also falls ihr hingeht, wünschen wir von Radio Herne euch natürlich ganz, ganz viel Spaß.

0: sein Stimmchen. Ed Sheeran mit Afterglow habt ihr gehört. Hier bei Radio Herne, 17.17 Uhr haben wir jetzt. Und wenn ihr einen Wunsch frei hättet und Geld, ich sag mal, da so gar keine Rolle spielen würde, was wäre das?
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0: Ja, ihr hattet jetzt ein bisschen Zeit zu überlegen und währenddessen erzähle ich euch von Adina. Die hat sich für Konzerttickets für den Megastar Shaboozey beworben und wurde damit heute Morgen direkt mal von unserem Kollegen Jürgen Bangert aus dem Wunscherfüller-Team überrascht.
2: Wir schicken dich zu Shaboozey nach New York.
3: Nein, das ist nicht wahr.
2: Ja doch, wir machen doch hier keine Scherze.
3: Oh Gott, ja. Geil.
0: Ja, richtig gehört. Es geht nicht nur einfach aufs Konzert von Shaboozey, nein, es geht auch nach New York. Da findet das Ganze nämlich statt, genauer gesagt in der legendären Radio City Music Hall im Herzen wirklich von Manhattan. Ein Meet and Greet ist auch noch dabei, also wirklich volles Programm. Und Adina, die ist dazu auch noch ein riesen Fan von Shaboozey.
3: Ich hatte auch tatsächlich schon geguckt, wann der mal nach Deutschland kommt, hat mir extra so einen Ticketalarm gestellt und ja, jetzt einfach den dann da live sehen zu dürfen und auch treffen zu können, das ist Wahnsinn, also unbeschreiblich.
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0: Sean Paul, She Doesn't Mind. 5:30 haben wir es jetzt und wir hören rein in unsere Nachrichten.
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2: Mit Christine Schindler, guten Tag. Durch die illegale Herstellung gefälschter Markenzigaretten in einer Fabrik in Mettmann ist ein Steuerschaden von geschätzt rund 28 Millionen Euro entstanden. Das haben der Zoll in Essen und die Staatsanwaltschaft Düsseldorf mitgeteilt. Im Zusammenhang mit dem Fall waren vorgestern 21 Menschen festgenommen worden. Mehrere US-Medien, darunter CNN, dürfen nach wie vor nicht aus dem Weißen Haus berichten, obwohl ein Bundesrichter entschieden hat, dass ihnen wieder der Zugang gewährt werden muss. Das Argument der US-Regierung, die Journalisten seien ein Sicherheitsrisiko, hielt der Richter für unglaubwürdig. Er sagte, dass Trump die Reporter nur deshalb aussperren wollte, weil ihm deren kritische Berichterstattung nicht passt. Wie geht es mit den knapp 20 evangelischen Kitas in Herne weiter? Das ist morgen Thema bei einer Sondertagung der Synode des Kirchenkreises. Die Kindertagesbetreuung ist insgesamt zu teuer geworden. Deswegen werde geprüft,

0: Gegen die Festnahme hätten sie sich derart gewehrt, dass einer der Polizisten verletzt worden sei. Bei einem der Verdächtigen seien dann neben Drogen noch ein Messer und Pfefferspray gefunden worden. Die Ermittlungen dauern an. Wer sein Fachwissen oder seine besonderen Fähigkeiten gerne weitergeben möchte, könnte vielleicht als Dozentin oder Dozent bei der Volkshochschule anfangen. Worauf es ankommt und welche Voraussetzungen hilfreich sind, dazu gibt es bald eine Infoveranstaltung der VHS. Dann geht es um verschiedene Chancen und Möglichkeiten, Themengebiete, Formate und strategische Tipps für eine konkrete Bewerbung. Auch Fragen können dabei gestellt werden. Die kostenlose Infoveranstaltung ist am 29. Oktober ab 16 Uhr online. Anmeldungen dafür sind bis zum 23. Oktober möglich. Und das waren die Radio Herne Nachrichten mit Christine Schindler.
1: Das Wetter.
2: Tja, das ist relativ bewölkt, aber auch ein bisschen Sonne sehen wir heute Abend und das bei aktuell 18 Grad in unserer Stadt. Es bleibt aber trocken und morgen kommt dann noch ein bisschen mehr Sonne dazu und in der Spitze bekommen wir sogar bis zu 22 Grad.
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2: Stau auf der A42 Duisburg-Dortmund zwischen Gelsenkirchen Zentrum und dem Kreuz Herne. 9 Kilometer Stau, eine Viertelstunde braucht ihr hier länger. Und die A42 Dortmund-Duisburg zwischen Gelsenkirchen Schalke und dem Kreuz Essen-Nord. 7 Kilometer Stau, 20 Minuten länger. Gute Fahrt.
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2: Hallöchen.

0: 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Und ein Blick in die Supermarktregale zeigt, bis Weihnachten ist es nicht mehr so weit. Heute, um genau zu sein, in 3 Monaten sitzen wir wieder mit der Family unterm Baum und freuen uns über Socken von Tante Inge, die wir uns eigentlich nie gewünscht haben. Ja gut, das Wetter im Moment sagt was anderes, geht ja irgendwie eher wieder in Richtung Sommer und nicht in Richtung Herbst. Aber für einige von euch kann es gar nicht früh genug kommen, dieses Weihnachten.
1: Ja, ich habe immer Bock auf Weihnachten, weil Weihnachten finde ich schön. Ist meine Familie, Kinder, Enkel, das finde ich richtig toll.
2: Ja, es fängt langsam an, dass man sich da Gedanken drüber macht, über Weihnachten.
3: Ja, die Weihnachtsstimmung ist noch nicht da. Ich freue mich an sich immer auf Weihnachten, aber jetzt mit dem Wetter komme ich da noch nicht so ganz in Stimmung.
4: Ja, das ist für mich noch weit genug weg. Da brauche ich mir jetzt noch keine Gedanken drüber machen.
5: Kommt, das kommt später erst. Das ist mir noch zu früh im Moment.
0: Ja, sag das mal nicht, ne? Ruckzuck kommt das meistens. Aber für Weihnachtsmusik ist es dann doch noch ein bisschen zu früh, ne? Deswegen gibt's jetzt hier für euch Cutting Crew mit Died in Your Arms. Hier bei Radio Herne. Ich bin Tanita Ehmke und wünsche euch einen schönen Nachmittag mit uns.

I shouldn't walk away, aber ich muss leider gehen, Leute. Für mich ist nämlich Feierabend. Tanita Emke hier, 17:45 haben wir's. Aber keine Sorge, wir hören uns ja morgen wieder ab 16 Uhr hier bei Radio Herne. Schön, dass ihr dabei seid und ich wünsche euch natürlich noch einen wunderbaren Nachmittag mit uns.

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1: Mit Thorsten Adolfs. Guten Abend. Zuletzt gab es gleich mehrere Vorfälle, die unsere Sicherheitsbehörden aufgeschreckt haben. Sprengstoffdrohnen an Flughäfen, Hackerangriffe auf Energieanlagen und Sabotage bei Rüstungsfirmen. Das alles zeigt, Deutschland ist im Visier ausländischer Nachrichtendienste, vor allem seit dem Ukraine-Krieg. Die Spionageabwehr bei uns soll deshalb ausgeweitet werden und darum ging es heute im Bundestag. Danny Hoppe mit den Einzelheiten.
2: Die schwarz-rote Koalition sagt, Deutschland müsse besser vor Sabotage, Spionage, Terroranschlägen und Cyberangriffen geschützt werden. Deshalb sollen der Bundesnachrichtendienst und das Bundesamt für Verfassungsschutz mehr Befugnisse bekommen. Sie sollen zu echten Geheimdiensten werden, wie Innenminister Dobrindt sagt. Denn in anderen Ländern dürfen Geheimdienste zum Teil viel mehr als in Deutschland. Und dadurch sind wir oft auch auf Informationen von dort angewiesen, zu Terrorplänen oder Waffenkäufen von Extremisten. Das soll sich ändern. Unter anderem soll der Bundesnachrichtendienst in Zukunft die IT einer staatlich gelenkten Hackergruppe zerstören dürfen und auch die Möglichkeit, Produktions- oder Lieferketten zu manipulieren, steht im Raum, um die Herstellung von Drohnen, Waffen oder Sprengstoff zu behindern. Dafür braucht es natürlich die entsprechenden IT-Fachleute und auch eine entsprechende Technik. Denn vor allem mit Blick auf Russland sagt BND-Chef Jäger, man müsse viel öfter beweisen, dass man in der Lage sei, ähnliche Dinge zu tun. Auch der Verfassungsschutz soll mehr Möglichkeiten bekommen. Er soll künftig Wohnungen oder Geschäftsräume heimlich betreten dürfen, um zum Beispiel Späßsoftware für eine Online-Durchsuchung zu installieren oder auch um Waffen und Sprengstoff unschädlich zu machen.
1: Und jetzt weitere Nachrichten im Überblick. US-Präsident Trump hat den chinesischen Staatschef Xi mit militärischen Ehren im Weißen Haus empfangen. Bei dem Gespräch der beiden dürfte es um wichtige Themen wie die künstliche Intelligenz, den Welthandel und die Kriege im Iran und in der Ukraine gehen. Zur KI sagte Trump, die USA und China seien gegen eine staatliche Regulierung von Superintelligenz. In den Krankenhäusern in NRW sind im vergangenen Jahr so viele Kinder per Kaiserschnitt zur Welt gekommen wie noch nie. Laut Statistischem Landesamt gab es fast 51.000 Kaiserschnittgeburten. Das entspricht einem Anteil von 34,4% an allen Krankenhausentbindungen. Ein KI-Programm von OpenAI hat eine australische Regierungswebsite gehackt und auf vertrauliche Daten zugegriffen. Der Vorfall passierte schon im Juni, Australien erfuhr aber erst jetzt davon. Australiens Regierungschef sagte, das sei inakzeptabel und er fordert bessere Sicherheitsregeln von OpenAI. Nach aktuellem Stand wurden keine persönlichen Daten abgerufen, die Untersuchung dazu läuft aber noch. Die Menschenrechtsorganisation Amnesty International erhebt schwere Vorwürfe gegen die US-Einwanderungsbehörde ICE und fordert die sofortige Auflösung. In einem neuen Bericht ist von systematischen Menschenrechtsverletzungen die Rede. Die Behörde nehme willkürlich Menschen fest, schüchtere sie ein und erniedrige sie, heißt es von Amnesty. In einigen Fällen sei es sogar zu tödlicher Gewalt gekommen. Die Übergriffe hätten seit letztem Jahr ein völlig neues Ausmaß angenommen und seien oft von rassistischen Motiven geprägt, so die Organisation. Und sie setzt noch einen drauf. Das heißt, die Menschenrechtsverletzungen durch die Beamten würden von hochrangigen Vertretern der US-Regierung billigend in Kauf genommen und sogar gefördert. Das waren die Nachrichten mit Thorsten Adolfs.
3: Das Wetter. Vielleicht die Herbstdeko noch mal schnell zurück in den Karton. Morgen ist wieder ein bisschen Sommer. Es wird ziemlich sonnig und stellenweise kriegen wir sogar bis 25 Grad maximal. Dafür können wir jetzt für die Nacht schon mal die Weihnachtsdeko rausholen. Da gibt's nämlich schon Bodenfrost. Zumindest im Sauerland ist das möglich. Aber auch ansonsten gleich frisch. Tiefstwerte in der Nacht von 8 bis 3 Grad.
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3: Ja, wie zu erwarten, eine Menge los im Feierabendverkehr. Einmal die Staus ab 14 Minuten Wartezeit. A1 Münster-Köln zwischen Kamenau-Kreuz und Schwerte 8 Kilometer eine Stunde plus. A2 Hannover-Dortmund zwischen Herford-Ost und Ostwestfalen-Lippe, da haben wir 3 Kilometer 22 Minuten. A4 Aachen-Köln zwischen Kreuz-Köln-West und Köln-Eiffeltor 6 Kilometer, ist eine knappe halbe Stunde. Und A4 Olpe-Aachen zwischen Kreuz-Köln-Ost und Kreuz-Köln-Süd 4 Kilometer 14 Minuten obendrauf. Haltet durch. Kommt gut an. Sebastian Pulli hier. Feierabend, im besten Fall auch Vorfreude auf Deutschland, Niederlande gleich 8:45. Wir hätten hier auch schon mal ein XXL-Kader aufgestellt mit nur den Besten. Britney Spears haben wir, Jay-Z, U2, Purple Disco Machine. Undaf leider nicht dabei. Aber Billie Eilish, die ist auch super. Die macht jetzt den Anstoß. Birds of a Feather. Einen schönen Abend euch.
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4: Ja, der Herbst hat ja auch noch ein paar schöne Tage. Der Satz kommt oft von Männern in meinem Alter. Aber wollen wir doch mal ehrlich bleiben. Die schönen Tage im Herbst hängen doch in erster Linie vom geografischen Standort ab. Deshalb mache ich grundsätzlich Urlaub im Herbst. Ihr seht, ich hätte auch lieber Bock, im Sommer Urlaub zu machen. Aber wenn man im Herbst schöne Urlaubsbilder postet, dann ärgern sich die Freunde und Verwandten mehr. Ja, und dann habe ich wieder Spaß dran, wenn ich an der Poolbar sitze und mir vorstelle, wie mein Kumpel Axel gerade mit seinem labbrigen Filterkaffee am Schreibtisch sitzt, meinen Status stalkt und direkt schon das erste Mal laut Scheiße durchs Büro brüllt. Ach, das ist für mich schöner als ein Frühbucherrabatt. Ja, das klingt jetzt ein bisschen gehässig und so kennt man mich ja auch gar nicht, aber ich bin auch nur ein Mensch. Und Glück definiert sich ja auch über den Kontrast. Und jetzt mal ehrlich, wie oft sind wir bei diesem Vergleich nur zweite Sieger? Aber den Urlaub dann zu machen, wenn alle anderen schon wieder an der Schippe sind, das ist die Macht des kleinen Mannes. Ich treibe das auch gerne mal auf die Spitze und heb mir einen Teil der Urlaubsfotos auf. Sehe, die poste ich dann erst im Januar, damit die denken, ich wäre schon wieder auf den Seychellen. Ja, während ich natürlich wieder auf Tour bin und in irgendeinem Billighotel in Erfurt hocke. Ja, Freunde, so ist das Leben. Yin und Yang. 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

0: Das Wetter.
1: Die Achterbahn der Temperaturen in der Nacht. Jetzt geht's erstmal runter. Tiefstwerte später von 8 bis 3 Grad. Wird ziemlich frisch. Im Sauerland ist sogar Bodenfrost möglich. Und morgen schießen wir dann aber sofort wieder rauf. Da stellenweise sogar bis 25 Grad möglich maximal. Dazu viel Sonne. Es wird ein richtig schöner Freitag.
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1: Ein paar längere Staus haben wir noch hier, die ab 10 Minuten. A2 Hannover-Dortmund zwischen Herford-Ost und Ostwestfalen-Lippe 4 Kilometer, eine halbe Stunde mehr. A4 Aachen-Köln zwischen Kreuzköln-West und Köln-Eifeltor 5 Kilometer, 17 Minuten. A4 Köln-Aachen zwischen Dreieck Köln-Heuma und Kreuzköln-Süd 3 Kilometer, 10 Minuten plus. Und A516 Oberhausen Richtung Oberhausen-Eisenheim zwischen Sterkrade und Eisenheim 2 Kilometer, 12 Minuten. Gute Fahrt, kommt gut an. Sebastian Pulli hier und ein schöner, entspannter Ort, wo wir jetzt hin können nach Feierabend. Das ist ja immer eine gute Sitcom. Einfach berieseln lassen, ein bisschen schmunzeln, nicht zu viel denken. Deshalb wollte ich jetzt eigentlich hier eine Staffel Friends durchlaufen lassen für euch. In der Programmdirektion haben sie dann aber zu mir gesagt, Entschuldigung, kennen wir uns? Deshalb jetzt nur den Titelsong von Friends, Rembrandts, I'll be there for you. Einen schönen Abend euch.
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0: Human Being, da sind wir schon bei Jürgen Klopp. Oder ist er doch der Messias?
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0: Der Fußballgott hat offenbar seinen Sohn auf die Erde niedergeschickt, mit kleinem Umweg über die Trivago-Werbung direkt in die deutsche Elf. Ja, Jürgen Klopp, einfach Hoffnungsträger der deutschen Fußballnation und nächster Bundeskanzler vielleicht. Aber gucken wir erstmal auf heute Abend. Deutschland, Niederlande in der Nations League, 8:45 gleich.
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2: Ja, jetzt ist es soweit. Die großen Ankündigungen des neuen Bundeschefübungsleiters Jürgen Kloppo-Klopp treffen auf die Fußballrealität. Nun also erstmal die Niederlande. Was soll man sagen? Es gab schon große Spiele gegen unsere Nachbarn mit der schönen Nordsee. Im direkten Vergleich hat die deutsche Mannschaft sogar immer noch die Nase vorn. Und bei den letzten zwei Duellen, vor genau 2 Jahren und ebenfalls in der Nations League, gab es einen Sieg und ein Unentschieden. Ein weiterer Erfolg soll jetzt mit der neuen mannschaftlichen Ausrichtung gelingen.
3: Ich bleibe dabei, fußballerische Qualität wird dann sichtbar, wenn eine Mannschaft eine Stabilität hat im Defensivverhalten. Das ist das Trampolin, das ist das Fangnetz, das ist alles, was man braucht. Wenn du nur Offensive denkst, dann wird dich die Defensive immer killen.
2: Jürgen Klopp hat vorgelegt und will verändern. Öffentlich hat er das von seinem Team verlangt, was offensichtlich fehlte. Mehr Einsatz, noch mehr Einsatz und eine absolute Fokussierung. Davon, dass sich Klopp von seiner Ehefrau auf dem DFB-Trainingsbike begleiten lässt oder dass sonstige Familienmitglieder Tickets für den Mannschaftsliga erhalten haben, habe ich nichts gehört. Insofern bin ich da schon mal beruhigt.
3: Ich erwarte sofort mehr. Was kann ich sagen? Und mehr geht erstmal immer.
2: Fußballer sollen ab jetzt wieder das machen, was sie am besten können. Fußball spielen.
3: Den Jungs dabei zu helfen, ihr unglaubliches Potenzial in Qualität umzumünzen, ist in der Zukunft der Auftrag.
2: In diesem Sinne, schönen Anpfiff.

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1: Mit Thorsten Adolfs. Guten Abend. Heute Abend werden wahrscheinlich deutlich mehr Fans den Fernseher einschalten als sonst, wenn die deutsche Fußballnationalmannschaft spielt. Alle wollen das Debüt des neuen Bundestrainers Jürgen Klopp sehen in der Nations League. Gegner in Amsterdam sind die Niederlande. Danny Hopper aus dem News-Team. 3 Monate nach dem peinlichen WM-Aus herrscht wieder Aufbruchstimmung.
2: Ja, definitiv. Und das ist Jürgen Klopp noch vor seinem ersten Länderspiel gelungen. Mit seinem XXL-Kader zeigt er, dass er neue Wege gehen will. Und auch bei seiner Pressekonferenz, bei der er gesagt hatte, er wolle gerne die Fahne zurückholen, hat er viele Menschen berührt. Man hat so ein bisschen das Gefühl, er ist jetzt genau derjenige, den nicht nur Fußball Deutschland gut gebrauchen kann. Auch bei den ersten Trainingseinheiten in Herzogenaurach gab es viele Gesten, sein Dauerlachen und positive Botschaften. Und Klopp selbst merkte man auch die Lust an.
3: Super Spieler, kann man nicht anders sagen. Die Jungs haben alle Lust. Also dementsprechend, empfinden wir Aufbruchstimmung ganz bestimmt.
2: Heute Abend noch ein Sieg gegen die Niederlande, dann wäre Fußball Deutschland wohl wieder glückselig.
1: Lass uns mal auf die Partie schauen, die Niederlande sind ja in einer ähnlichen Situation.
2: Ja, auch für die Niederlande war schon in der ersten K.O.-Runde der WM Schluss. Auch bei ihnen sitzt ein neuer Trainer auf der Bank mit dem Spanier Xavi. Das heißt, auch die Niederländer wissen noch nicht so ganz genau, wo sie gerade stehen. Und deshalb weiß auch Klopp, worum es in dem Spiel heute geht.
3: Ja, Start ist wichtig, Anspannung da ganz bestimmt. Aber, hat ja schon gesagt, wir versuchen zu lernen, Spaß zu haben unter Druck.
2: Groß in die Karten schauen lassen wollte er sich noch nicht. Man wolle guten Fußball spielen, mehr ließ er sich noch nicht entlocken.
3: So ein bisschen überraschend wollen wir auch noch sein.
2: Schon vor 2 Jahren gab es das Duell in der Nations League mit den Niederlanden. In Amsterdam gab es damals ein 2:2, in München dann ein 1:0. Mal schauen, was es diesmal wird.
1: Danke, Danny. Und jetzt weitere Themen im Überblick. Beim Spritpreis gibt es einen neuen Aufwärtstrend. Weil Rohöl wieder teurer geworden ist, zogen laut ADAC auch die Preise an den Tankstellen wieder an. Morgen wollen Bundestag und Bundesrat den neuen Tankrabatt von rund 17 Cent pro Liter beschließen. Er soll für die Monate Oktober, November und Dezember gelten. Die Frankfurter SPD fordert einen Wechsel an der Bundesspitze der Partei. Sie kritisiert den politischen Kurs der Parteichefs Klingbeil und Baas und fordert deshalb die Weichen bei einem außerordentlichen Bundesparteitag im Herbst neu zu stellen. Die SPD verliere seit Jahren an Zustimmung, heißt es vom Unterbezirksvorstand. Deshalb sei ein politischer Neuanfang nötig. In NRW ist eine illegale Zigarettenfabrik aufgeflogen. Der Steuerschaden liegt bei rund 28 Millionen Euro. Bei der Razzia dazu am Dienstag wurden 21 Verdächtige geschnappt. Alle sitzen jetzt in Haft. Die Fahnder stellten mehr als 11 Tonnen Tabak und 11 Millionen fertige Zigaretten sicher. Seit Mai sollen in der Fabrik in Mettmann über 130 Millionen unversteuerte Zigaretten hergestellt worden sein. Weil im großen Stil gebaut wird, muss die A40 am Kreuz Kaiserberg heute Abend gesperrt werden. Die Strecke zwischen dem Kreuz Duisburg und der Anschlussstelle Kaiserberg bleibt in beiden Richtungen 10 Tage lang komplett dicht. Das Ganze startet um 21 Uhr und dauert bis Montag, den 5. Oktober um 5 Uhr morgens. Die Umleitungen sind ausgeschildert, Autofahrer sollten dann aber etwas mehr Zeit einplanen als sonst. Soweit die Meldungen mit Thorsten Adolfs.
4: Das Wetter. Kleines Kontrastprogramm. Erstmal heute Nacht richtig frisch mit Tiefstwerten von 8 bis 3 Grad und sogar ein bisschen Bodenfrost im Sauerland möglich. Dafür morgen dann schön sommerlich, da gibt's viel Sonne und im Rheinland sogar bis 25 Grad maximal. Das wird schön.
5: NRW Verkehr.
4: Die Staus ab 9 Minuten Wartezeit. A1 Dortmund-Köln zwischen Vollmarstein und Gevelsberg 2 Kilometer 13 Minuten. A2 Hannover-Dortmund zwischen Herford-Ost und Ostwestfalen-Lippe 4 Kilometer knappe halbe Stunde oben drauf. A4 Aachen-Köln zwischen Kreuzköln-West und Köln-Eiffeltor 3 Kilometer 12 Minuten. Und A516 Oberhausen Richtung Oberhausen-Eisenheim aktuell zwischen Stärkrade und Eisenheim 1 Kilometer knappe 10 Minuten. Gute Fahrt! Hallo, Sebastian Pulli hier. Na, habt ihr schon mitbekommen? Es ist Oktoberfest. Ja, es ist sehr, sehr schwer, dem zu entgehen. Es findet überall statt, jetzt auch, hier, Achtung, bei einem bekannten Discounter im Kühlregal, eine Wiesentiefkühlpizza mit Brezel- und Weißwurstgeschmack. Hier steht auch drauf, Brezel küsst Weißwurst. Braucht man gar keine Maß mehr, um sich zu übergeben. Schönen Abend, guten.
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0: Oh, jetzt haben wir einen richtig starken Song.
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0: Einer von den Toten Hosen, zu dem viele Fans wohl der Band geschrieben haben, der nimmt mich wahnsinnig mit, weil der einfach genau dieses Gefühl trifft, was viele von uns gerade haben. Nämlich, dass in Teilen der Gesellschaft plötzlich Empathie nicht mehr zählt, also Mitgefühl, Hilfsbereitschaft gegenüber Schwächeren offenbar ihren Wert verloren haben, sondern nur noch wichtig ist ein Feindbild, Wut und Egoismus. So, und das schreit Campino stellenweise richtig raus in dem Song wie so ein eingesperrtes Tier. Also es wird roh, es wird rau, es wird laut und verzweifelt. Aber es wird auch tröstlich mit der ganz wunderbaren Zeile am Ende. All ihr Müden und ihr Schwachen, ihr Außenseiter und ihr Freaks, ihr seid nicht alleine in diesem Hass, der euch umgibt. Ist ein richtig starker Song. Gibt's jetzt hier bei uns. Die Hosen, was ist mit uns los?

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0: das Wetter.
1: Der Nachtfrost kommt. Klingt wie eine Ankündigung aus einem Horrorfilm. Aber keine Sorge, er kommt nur in die Tallagen im Sauerland. Ansonsten wird es aber auch frisch heute Nacht. Tiefstwerte später zwischen 8 und 3 Grad. Dafür ist morgen umso schöner. Viel Sonne und relativ warm. Je nach Region sogar bis 25 Grad.
0: NRW Verkehr.
1: Hier und da immer noch einiges los. Die Staus ab 6 Minuten jetzt. A1 Dortmund-Köln zwischen Hagen-West und Kreuz-Wuppertal-Nord. 4 Kilometer, knappe halbe Stunde. A2 Hannover-Dortmund zwischen Herford-Ost und Ostwestfalen-Lippe. 3 Kilometer, auch da eine knappe halbe Stunde. A4 Aachen-Köln zwischen Kreuz-Köln-West und Köln-Eifeltor. 3 Kilometer, 6 Minuten. A45 Hagen-Dortmund zwischen Dortmund-Süd und Kreuz-Dortmund-Witten. 2 Kilometer, 8 Minuten. Und A46 Düsseldorf-Heinsberg zwischen Kapellen und Grevenbruch, 1 Kilometer, 6 Minuten plus. Eine gute Fahrt. Sebastian Pulli hier. Oh nein, jetzt hat es die KI geschafft. Sie ist in unserer Playlist. Nicht mal hacken musste sie uns. Wir haben sie ganz freiwillig reingelassen. Einfach, weil sie einen Hammer-Track produziert hat. Moving to the Sun nämlich. Zu unserer Verteidigung, nur die erste Version, die kam von KI. Und dann hat sie DJ und Mensch Ugel nochmal nachproduziert und von einer ebenfalls menschlichen Sängerin neu einsingen lassen. Also auch echte Humanoide verdienen damit Geld. Gibt's jetzt hier Moving to the Sun. Schönen Abend.
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0: Kamrat und damit herzlich willkommen zu unserem kleinen True Crime Podcast Kriminalität im Pop. Heute die Kellys, Verbrechen eines Familienclans. Tatsächlich möglicherweise kreativer Diebstahl innerhalb der Kelly Family. So, Achtung, wir haben Beweisstück A, der Refrain von Iggy Kellys neuem Song Miracle. Ja, mehr brauchen wir nicht. Kommt's euch auch vielleicht ein bisschen bekannt vor aus dem besten Mix? Falls nicht, wir helfen nach. Achtung. Ja, tatsächlich, wenn man vor Madness abschneidet, ist es fast dieselbe Gesangsmelodie. Und Beautiful Madness ist eben von niemand Geringerem als von Michael Patrick Kelly, also Iggy Kellys eigenem Onkel. Im schlimmsten Fall heißt das, er hat bewusst geklaut. Im wahrscheinlicheren, er hat einfach brav sehr, sehr oft die Alben seines Onkels gehört. So oder so, es bleibt in der Familie. Komm, spielen wir.
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1: Ich bin Uli Reitinger. Die führenden Wirtschaftsforschungsinstitute haben heute eine für viele wohl überraschende Prognose vorgelegt. Sie gehen davon aus, dass die deutsche Wirtschaft in diesem Jahr um 1,3% wächst. Damit haben die Experten ihre Wachstumsprognose mehr als verdoppelt im Vergleich zum Frühjahrsgutachten. Der Iran-Krieg und die stark gestiegenen Energiepreise haben die deutsche Wirtschaft nicht so stark beeinflusst, wie befürchtet, heißt es. Wer jahrelang zu viel zahlt an seinen Energieversorger, der hat jetzt bessere Chancen, Geld zurückzubekommen. Nach einem Urteil des Europäischen Gerichtshofs verfallen Ansprüche wegen unwirksamer Preisänderungen nicht, einfach so nach 3 Jahren. Hintergrund ist ein Fall aus Berlin.
2: Verbraucherschützer begrüßen dieses Urteil, denn es erleichtere es, gegen unwirksame Preiserhöhungen vorzugehen. Auslöser war ein Fernwärmeversorger hier in Berlin, dessen Arbeitspreis änderte sich ab 2015 jedes Jahr für eine Kundin. Doch erst 2019 erhob die Einspruch. Zu spät, erklärte das Kammergericht Berlin. Wer 3 Jahre nicht widerspreche, müsse zahlen. Der Europäische Gerichtshof sieht das anders, das sei nicht mit EU-Recht vereinbar. Unwirksame Preiserhöhungsklauseln können also künftig wohl länger als 3 Jahre erfolgreich beanstandet werden. Aus Berlin, Ronny Thorau.
1: Reporter der US-Medien CNN, MS Now und Politico haben das Weiße Haus wieder betreten. Die 3 Medien berichten, dass sie am Mittag wieder Zugang bekommen hätten, nachdem es am Morgen erneute Zurückweisungen gegeben habe. Ein Richter hatte den vorläufigen Zutritt für Vertreter der 3 Medien angeordnet, nachdem US-Präsident Trump diese am vergangenen Freitag aus seinem Amtssitz verbannt hatte. Zum Sport. Spiel 1 für die deutsche Fußballnationalmannschaft nach der enttäuschenden Weltmeisterschaft. Das Team trifft gleich in Amsterdam in der Nations League auf die Niederlande. Bundestrainer Jürgen Klopp feiert seine Premiere.
3: Die deutschen Fans hatten eine zum Teil kurze Anreise und einen sonnigen Tag hier in Amsterdam. Im Prestigeduell hoffen sie natürlich auf einen Sieg. Gegen einen Gegner, der nach dem frühen WM-Aus auch auf einen neuen Trainer setzt. Jürgen Klopp hat zu seiner Aufstellung nicht viel verraten. Ein Spieler muss am Abend auf die Tribüne, weil es sonst zu viele wären für die UEFA. Es trifft Neuling Conte von der TSG Hoffenheim. Die Spannung hier ist groß, ob Halsbringer Klopp direkt bei seinem Start die Fans wieder glücklich macht. Aus Amsterdam, Thomas Bremser.
1: Anpfiff ist um 20.45 Uhr. Zu sehen ist das Ganze bei RTL. Das waren die Nachrichten mit Uli Reitinger.
4: Das Wetter.
5: Morgen nochmal ein bisschen Sommerprogramm vor dem Wochenende. Es wird sehr, sehr schön. Viel Sonne und warm, vor allem im Rheinland sogar bis 25 Grad maximal möglich. Vorher müssen wir aber noch durch eine kalte Nacht. Tiefstwerte von 8 bis 3 Grad erreichen wir später.
4: NRW Verkehr.
5: Langsam wird's besser, hier und da hakt's aber noch. Einmal die Staus ab 7 Minuten Wartezeit. A1 Dortmund-Köln zwischen Vollmarstein und Kreuz Wuppertal Nord. Aktuell 3 Kilometer, knappe halbe Stunde. A2 Hannover-Dortmund zwischen Herford-Bad-Salz-Ufflin und Ostwestfalen-Lippe. Da haben wir 2 Kilometer, auch da eine knappe halbe Stunde. Dann A4 Aachen-Köln zwischen Kreuz Köln-West und Köln-Eiffeltor. 2 Kilometer, 7 Minuten. Und A45 Hagen Richtung Dortmund zwischen Dortmund-Süd und Dortmund-Eichlinghofen. 2 Kilometer. Knappe 10 Minuten. Eine gute Fahrt, kommt gut an. Sebastian Pouilly hier und gleich zum Feierabend ein ganz neuer Song von dem Mann, dessen größter Hit jetzt schon seit 84 Wochen durchgängig in den deutschen Charts und auch dauerhaft bei uns zu hören ist und zu dem vermutlich schon viele Leute geheiratet haben und es noch tun werden. Ordinary nämlich. Gleich hier vom König der depressiven Schmusemucke, Alex Warren. Emerald Eyes. Aber erstmal was Fröhliches zum emotional drauf vorbereiten. Gala Freed from Desire. Einen schönen Abend.
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0: Die Die, die große Fußballhymne und gleich Viertel vor neun ja auch das Spiel Deutschland-Niederlande unter natürlich Bundestrainer Jürgen Klopp. Ein Mann, auf den sich ja eigentlich fast alle einigen können. Und das ist im schwer gespaltenen 2026 ja schon ein kleines Wunder. Jetzt der Kollege hier über die neue Vaterfigur der Nation.
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2: Jürgen Klopp, ey, ich will nicht wissen, wie viele Kinder bald nach dem benannt werden. Hörst du dann nur noch auf den Spielplätzen? Jürgen! Jürgina! Wir gehen nach Hause Fußball gucken! Kloppo, ey, das ist der George Clooney des deutschen Fußballs. Charmant, gut aussehend, erfolgreich. Ja, das ist ein Bundestrainer, der nicht selbst an seiner Hand riechen muss. Das wollen andere für den machen. Der Mann hat Strahlkraft, also wirklich, sein Lächeln kannst du von der ISS sehen. Ein bisschen Sorgen mache ich mir um die Schiedsrichter. Eine falsche Entscheidung und der beißt denen ja ein Ohr ab. Ich meine, wenn bei Kloppo die Ampel auf Rot springt, dann fährt der Unterkiefer so mehrere Meter nach vorne, der zeigt die Zähne, da kannst du zu Hause vorm Fernseher eine zahnärztliche Kontrolluntersuchung bei dem machen. Wenn es da einmal Probleme mit dem Videobeweis gibt, dann will ich hoffen, dass sie den Kölner Keller von innen abgeschlossen haben. Aber immer dran denken, das ist die Leidenschaft, die wir vielleicht mal wieder brauchen. Dann wird das auch was mit den Titeln. Ich klopp mal auf Holz.
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0: Wetter.
1: Füße gut in die Decke einwickeln, gleich vorm Schlafen der Nachtfrost kommt. Vor allem in die Tallagen im Sauerland, aber auch ansonsten eine frische Nacht später. Da Tiefstwerte zwischen 8 und 3 Grad dann. Dafür morgen richtig schön, der Freitag, viel Sonne und warm, stellenweise sogar bis 25 Grad.
0: NRW Verkehr.
1: Wird langsam ruhiger, die meisten sind zu Hause zum Deutschlandspiel gucken, aber hier und da müsst ihr noch ein bisschen länger stehen. Wir starten auf der A1 Dortmund Richtung Köln, da aktuell zwischen Vollmarstein und Kreuz Wuppertal Nord 3 Kilometer 21 Minuten. A2 Hannover Dortmund zwischen Herford Bad Salzuflen und Ostwestfalen Lippe 3 Kilometer 26 Minuten. A4 Aachen Köln zwischen Kreuz Köln West und Köln Eiffeltor 2 Kilometer 4 Minuten und A45 Dortmund Hagen zwischen Kreuz Castrop-Rauxel Ost und Dortmund Hafen 1 Kilometer, das sind 6 Minuten. Eine gute Fahrt, kommt gut an. Sebastian Puhl hier. Gleich ist soweit, bevor das Deutschlandspiel gegen die Niederlande um 8:45 losgeht. Unter Jürgen Klopp natürlich. Ein Mann bei uns, der im Vergleich zum Bundestrainer seine Geheimratsecken immer mit Stolz getragen hat und uns Männern somit zeigt, Erfolg braucht kein volles Haar. Und auch keinen cool klingenden Künstlernamen. DJ Bobo reicht völlig. Den gibt's gleich noch mit Everybody hier. Aber erstmal Nico Santos. Einen schönen Abend.
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0: Okay, bisher nur ein ganz leichter Anflug von Stress beim Blick in den Kalender.
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0: 24.09. heute, das heißt nur noch 3 Monate bis Weihnachten. Ein Glück, dass wir uns nicht um Geschenke kümmern müssen, weil der Weihnachtsmann das ja macht. Der hat richtig zu tun, sagen Kollegin Kim Klages und die Kinder.
2: Was denkst du denn, was der Weihnachtsmann gerade so macht?
3: Der bringt was zu essen.
2: Was zu essen? Was glaubst du denn, was ist der Weihnachtsmann denn?
3: Weiß ich nicht.
4: Ich glaube, der fängt die Geschenke ein.
2: Hast du denn auch schon Wünsche für Weihnachten?
4: Ja, hab ich. Eine Rainbow-Puppe.
2: Wie sehr freust du dich schon auf Weihnachten?
5: Ich freue mich schon.
6: Und dann kriege ich ganz viele Geschenke.
2: Antonia und Olivia sind Geschwister und die haben auch schon eine Ahnung, was der Weihnachtsmann jetzt gerade so treibt.
7: Der packt die Geschenke ein.
2: Ja, auch eure schon?
7: Ja.
2: Was wünscht ihr euch denn dieses Jahr zu Weihnachten? Habt ihr da schon eine Idee?
7: Eigentlich gar nichts.
2: Wünschst du dir denn was zu Weihnachten, Antonia?
8: Ja, ein Hund.
9: Ein Spielzeug, wo man mit, der macht dann wow, wow.
0: Oh nein, oh nein. Ich glaube, viele von uns sind in der letzten Minute dahingeschmolzen, wie die Dominosteine gerade in den Discountern. 3 Monate noch. Dann ist Weihnachten. Besinnlichen Abend mit himmlischer Musik jetzt.
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1: Ich bin Uli Reitinger. Die führenden Wirtschaftsforschungsinstitute erwarten für das laufende Jahr einen Anstieg des Bruttoinlandsprodukts um 1,3%. Das heißt, die deutsche Wirtschaft wächst wieder. Mit ihrer Herbstprognose haben die Institute ihre Vorhersage aus dem Frühjahr mehr als verdoppelt.
2: Die Prognose hat sich zwar verdoppelt, aber es ist eher ein kleines Plus als ein echter Aufschwung. Unter anderem angetrieben durch die staatlichen Milliarden für Verteidigung und Infrastruktur. Nach Einschätzung der Institute bleibt die deutsche Wirtschaft in den kommenden Jahren leistungsschwach. So hieß es von den Experten unter anderem, die Rentenreform führe unter dem Strich zu einer steigenden Beitragsbelastung. Bei der Energiepolitik erkenne man nicht mal ansatzweise eine Vision und der Tankrabatt sei kontraproduktiv. Aus Berlin, Ursula Winkler.
1: Die meisten Banken und Sparkassen in Deutschland würden nach Einschätzung der Finanzaufsicht BaFin derzeit selbst einen schweren globalen Wirtschaftseinbruch überstehen. Das zeigt ein gemeinsamer Stresstest von BaFin und Bundesbank bei mehr als 1100 Instituten. Allerdings zeigen manche Geldhäuser auch Schwächen.
3: Was ist, wenn Waschmaschine und Auto gleichzeitig kaputt gehen und man auch noch seinen Job verliert? So ungefähr kann man sich den Stresstest für Banken vorstellen, nur mit größeren Krisen. Etwa Konflikte auf der Welt, Handelsblockaden, unterbrochene Lieferketten, Preisanstiege. Insgesamt zeigten sich die deutschen Geldhäuser für solche Krisenszenarien solide aufgestellt, heißt es von den Kontrolleuren. Einige Dutzend rutschten allerdings mit ihrem Kapitalpuffer zu weit ab, um weitere Krisen gut überstehen zu können. Diese auffälligen Banken werden jetzt genau im Blick behalten. Und es sind immerhin weniger als beim letzten Stresstest. Aus Berlin, Ronny Torau.
1: Verbraucher müssen rechtswidrige Preiserhöhungen in Energieverträgen auch nach einer längeren Zeit ohne Widerspruch nicht hinnehmen. Mit diesem Urteil stellt sich der Europäische Gerichtshof gegen die bisherige Auffassung des Bundesgerichtshofs. Der BGH hatte geurteilt, dass Kunden rechtswidrige Preiserhöhungen im Energiesektor akzeptieren müssen, wenn sie nicht innerhalb von 3 Jahren widersprechen. Vom EuGH heißt es nun, das ist mit EU-Recht nicht vereinbar. Reporter von CNN, MS Now und Politico dürfen das Weiße Haus wieder betreten. Die 3 Medien berichten, dass sie am Mittag wieder Zugang bekommen hätten. Ein Richter hatte den vorläufigen Zutritt für die Medienvertreter angeordnet, nachdem US-Präsident Trump diese am vergangenen Freitag aus seinem Amtssitz verbannt hatte. Das waren die Nachrichten mit Uli Reitinger.
4: Das Wetter.
5: Vielleicht die Herbstdeko noch mal schnell zurück in den Karton. Morgen ist wieder ein bisschen Sommer. Es wird ziemlich sonnig und stellenweise kriegen wir sogar bis 25 Grad maximal. Dafür können wir jetzt für die Nacht schon mal die Weihnachtsdeko rausholen. Da gibt's nämlich schon Bodenfrost. Zumindest im Sauerland ist das möglich. Aber auch ansonsten gleich frisch. Tiefstwerte in der Nacht von 8 bis 3 Grad.
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5: So langsam werden sie kleiner, die Staus. Ein paar längere haben wir aber noch. A1 Dortmund Richtung Köln zwischen Vollmarstein und Kreuz Wuppertal Nord. Da haben wir 3 Kilometer, knappe 20 Minuten. A2 Hannover Dortmund zwischen Herford, Bad Salzuflen und Ostwestfalen-Lippe. 2 Kilometer, eine Viertelstunde. Und das waren auch schon die längeren. A40 haben wir noch Duisburg-Essen zwischen Duisburg-Häfen und Kreuz Duisburg. 3 Minuten plus. Und A40 Essen-Dortmund zwischen Bochum-Dückerweg und Dreieck Bochum-West. 1 Kilometer. Da sind 5 Minuten eine gute Fahrt. Hallo, Sebastian Pulli hier. Am ja heutigen Tag der Satzzeichen. Oder habe ich einen Punkt vergessen? Tag der Satzzeichen. Schönen Abend.
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0: fröhlich, bisschen Disco hier bei uns von The Bowser. Magnetic ist das. So, wir fahren die Stimmung ein bisschen runter, weil man sollte ja als Erwachsener keine Kindersachen mehr machen. Kann sehr unangenehm werden. Einfach mal Leute Ü30, wer es nicht glaubt, nochmal einen Purzelbaum ausprobieren. Es ging mir danach extrem lange nicht sehr gut. Sie hier hat weitere Beispiele für Kindersachen, die Erwachsene bitte nicht machen sollen.
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0: das Wetter.
1: Die Achterbahn der Temperaturen in der Nacht. Jetzt geht's erstmal runter. Tiefstwerte später von 8 bis 3 Grad. Wird ziemlich frisch. Im Sauerland ist sogar Bodenfrost möglich. Und morgen schießen wir dann aber sofort wieder rauf. Da stellenweise sogar bis 25 Grad möglich maximal. Dazu viel Sonne. Es wird ein richtig schöner Freitag.
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1: Deutschland, Niederlande, aktuell 1-0. Das nur für die armen Seelen, die noch im Stau festhängen. A1 Dortmund Richtung Köln zwischen Vollmarstein und Kreuz Wuppertal Nord. Da haben wir noch 2 Kilometer, 17 Minuten plus. Und die A2 Hannover-Dortmund zwischen Herford, Bad Salzuflen und Ostwestfalen-Lippe. Da 2 Kilometer, knappe Viertelstunde. Gute Fahrt, kommt gut an. Sebastian Pouli hier und gleich Musik von zwei Künstlern, die als Künstlernamen einfach ihre Vornamen genommen haben. Charles and Eddie. Wie so Dorf-DJs, die sich halt nennen DJ Klaus oder DJ Peter. Gut, haben sie mehr Zeit, gute Musik zu machen, ne? Would I Lie to You gibt's gleich.
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1: Aber erstmal der Mann hier. Künstlername, direkt ein ganzer Satz. Teddy schwimmt. Teddy swims. Heißt im wahren Leben ganz anders, nämlich Jaden Colin Dimmesdale. Ist auch eigentlich schon cooler als Teddy swims. Naja, schönen Abend, Mr. Know-It-All.

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0: Der Hoffnungsträger einer ganzen Nation auf dem Prüfstand heute Abend.
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0: Bundestrainer Jürgen Klopp im Nations League-Spiel. Aber bisher ist er, wie er halt so ist, und zwar absolut stabil und vor allem erfolgreich. Deutschland führt gegen die Niederlande mit 1-0 aktuell zur Halbzeit. Lief zwar nicht alles rund, ein Schocktor direkt am Anfang, das wurde aber nicht gegeben, dank Videoschiedsrichter. Ein Fehlpass von Ter Stegen gab es zum Beispiel auch zum Gegner 25 Meter vom Tor. Dann hat er aber den Schuss gehalten, der dann kam. Aber hey, wir wollen nicht meckern. 1-0 zur Halbzeit, das ist stark. Und gleich geht's auch schon weiter. Daumen gedrückt.
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1: Ich bin Tine Klimach. Reporter der US-Medien CNN, MS Now und Politico haben das Weiße Haus wieder betreten können. Am Morgen waren sie erneut zurückgewiesen worden, obwohl ein Richter ihren vorläufigen Zutritt angeordnet hatte. Trumps Medienkrieg überschattet auch den Besuch von Chinas Staatspräsident Xi Jinping.
2: Beim Empfang des chinesischen Präsidenten Xi im Weißen Haus war das chinesische Staatsfernsehen dabei. US-Reporter der von Trump verbannten kritischen TV-Sender allerdings mussten immer noch draußen bleiben. Verkehrte Welt. Inzwischen hat die Regierung nachgegeben und die Korrespondenten von CNN, MS Now und der Plattform Politico können wieder Bericht erstatten. Die einstweilige Verfügung des Gerichts aber gilt nur 2 Wochen. Trump hat angekündigt, Berufung einzulegen. Sein Medienkrieg geht weiter. Aus den USA, Tina Eck.
1: Die deutsche Wirtschaft könnte deutlich stärker wachsen als bisher angenommen. Führende Forschungsinstitute verdoppeln in ihrer Herbstprognose die Wachstumserwartung für das laufende Jahr auf 1,3%. Der Irankrieg und die stark gestiegenen Energiepreise haben die deutsche Wirtschaft aber nicht so stark beeinflusst wie befürchtet. Fachleute fordern bei der Weiterentwicklung der künstlichen Intelligenz einen grundlegenden Kurswechsel von Tech-Konzernen. Hintergrund sind wachsende Sorgen vor unkontrollierbaren Risiken durch KI. Das Hasso-Plattner-Institut in Potsdam fordert, dass unabhängige Experten umfassenden Zugriff auf Daten und Modelle erhalten müssen, um die bislang undurchsichtigen Systeme fundiert zu überprüfen.
3: Sogar die Chefs führender US-KI-Konzerne warnen vor Gefahren für die gesamte Menschheit. Inwieweit sie unabhängigen Experten, im besten Fall Spitzenforschern ohne wirtschaftliche Interessen, aber tatsächlich Einblick in ihre Arbeit gewähren, ist völlig unklar. Die Experten vom Hasso-Plattner-Institut versuchen gleichzeitig zu beruhigen. Eine unkontrollierbare Super-KI ist nicht in Sicht, heißt es. Uli Reitinger, Nachrichtenredaktion.
1: Die Zahl der Verkehrsunfälle in Deutschland ist im ersten Halbjahr gestiegen. Daneben gab es deutlich weniger Verkehrstote. Nach vorläufigen Angaben des Statistischen Bundesamtes wurden rund 1,3 Millionen Unfälle registriert. Das sind 2,6% mehr als im Vorjahreszeitraum. Die Zahl der Todesopfer sank um 9%. Auffällig war allerdings ein Anstieg bei E-Scootern. 28 Nutzer kamen ums Leben.
4: Und das waren die Nachrichten mit Tine Klimach.
5: Das Wetter.
6: Kleines Kontrastprogramm. Erstmal heute Nacht richtig frisch mit Tiefstwerten von 8 bis 3 Grad und sogar ein bisschen Bodenfrost im Sauerland möglich. Dafür morgen dann schön sommerlich, da gibt's viel Sonne und im Rheinland sogar bis 25 Grad maximal. Das wird schön.
5: NRW Verkehr.
6: 3 Staus hätten wir. Wir starten mit der A1 Dortmund Richtung Köln zwischen Vollmarstein und Kreuz Wuppertal Nord. 2 Kilometer, 10 Minuten. A2 Hannover Dortmund zwischen Herford Bad Salzuflen und Ostwestfalen-Lippe. Da haben wir 2 Kilometer, 11 Minuten. Und A44 hinten raus Dortmund Kassel zwischen Kreuz Wünnenberg-Haaren und Lichtenau-Westfalen. 1 Kilometer, 4 Minuten. Gute Fahrt, kommt gut an. Sebastian Pulli hier mit einer wichtigen Einmeldung. 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Oder ihr könnt auch einfach selber einen eigenen Wunsch angeben. Einfach so. Ganz viel Glück. Einen schönen Abend euch.
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0: Oh, er leidet. Bon Jovi, ja, da waren sie, die dicken E-Gitarren. Aber ansonsten ja doch eher selten geworden, ne?
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0: Auch bei uns, ja, immer mal wieder, ne? Vielleicht kommt ab und zu noch Nickelback rum, aber gut, die sind auch mehr so mittelbefriedigend. 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Und da taucht dann unter anderem auch Atze Schröder ganz tief ein in den Plattenschrank.
2: Why can't this be love? Van Halen, oh Gott, wenn ich an die Zeit denke, das war 86. David Lee Roth hatte die Band gerade verlassen. Sammy Hagar kam in die Band. Wir alle haben damals gedacht, wenn das mal gut geht. Ja, und es ging nicht nur gut, es ging sogar besser. It's got what it takes. So tell me, why can't this be love? Oh Gott, Leute, wenn ihr mich jetzt hier sehen könntet. Leichte Gänsehaut und ein paar Tränchen verdrückt. Letzte Woche war Beerdigung von meinem Cousin und der war großer Jethro-Tull-Fan. Living in the Past, eigentlich eine Aufforderung in unserer schnelllebigen Zeit, die vielleicht zu schnell auch ist, sich einfach mal wieder zurückzulehnen, auch vielleicht gedanklich mal in die Vergangenheit zurückzukehren. Ja, das macht was mit mir, der Song.
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0: Wetter.
1: Der Nachtfrost kommt. Klingt wie eine Ankündigung aus einem Horrorfilm. Aber keine Sorge, er kommt nur in die Tallagen im Sauerland. Ansonsten wird es aber auch frisch heute Nacht. Tiefstwerte später zwischen 8 und 3 Grad. Dafür ist morgen umso schöner. Viel Sonne und relativ warm. Je nach Region sogar bis 25 Grad.
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1: So, nochmal für alle im Stau stecken gebliebenen. Der Zwischenstand Deutschland-Niederlande. Wir führen nach wie vor mit 1:0. Die Staus, 2 Stück, beide nicht lang. A1 Dortmund-Köln zwischen Vollmarstein und Gevelsberg. 1 Kilometer, 3 Minuten. Und A3 Oberhausen-Frankfurt zwischen Köln-Mühlheim und Dreieck Köln-Heumar. 2 Kilometer, 5 Minuten plus. Eine gute Fahrt. Sebastian Pulli hier. Na, wie lauft ihr denn so weg vor euren Problemen? Manche essen sie ja weg, manche rauchen sie weg, manche trinken sie weg. Und Tove Lo, die macht all das und vor allem schläft sie mit allem und jedem, um ja nicht dem Trennungsschmerz ins Gesicht gucken zu müssen. Ist ein ganz, ganz starker Song über genau das Thema. Tove Lo, Stay High. Oben bleiben, damit man nicht runterkommen muss. Schönen Abend euch.
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0: I will always love you. Das ist trotz allem unsere persönliche Liebesbotschaft an Jürgen Klopp.
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0: Nein, nein, nein, hinten raus. So knapp. Doch noch das 1-1. 90. Minute haben die Niederländer doch noch den Ausgleich geschafft. Jürgen Klopp hat gegrinst, hat es mit Humor genommen. Der Mann ist einfach dermaßen stabil. Also vermutlich dürfen wir immer noch dran glauben, dass der Bundeskanzler Material ist, auch nach einem Unentschieden in der Nations League gegen die Niederlande. So, jetzt für alle Väter, deren Kinder Jürgen Klopp als die neue, bessere Vaterfigur sehen. Sorry, Papi.
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1: Ich bin Tine Klimach. Im laufenden Jahr erwarten die führenden Wirtschaftsforschungsinstitute einen Anstieg des Bruttoinlandsprodukts um 1,3%. In ihrem Frühjahrsgutachten hatten sie noch mit 0,6% gerechnet. Die Experten haben aber auch Sorgen.
2: Die Prognose hat sich zwar verdoppelt, aber es ist eher ein kleines Plus als ein echter Aufschwung. Unter anderem angetrieben durch die staatlichen Milliarden für Verteidigung und Infrastruktur. Nach Einschätzung der Institute bleibt die deutsche Wirtschaft in den kommenden Jahren leistungsschwach. Der Titel des Gutachtens: Aufschwung mit Strukturproblemen, Finanzpolitik auf Abwägen. So hieß es von den Experten unter anderem, die Rentenreform führe unter dem Strich zu einer steigenden Beitragsbelastung. Bei der Energiepolitik erkenne man nicht mal ansatzweise eine Vision und der Tankrabatt sei kontraproduktiv. Aus Berlin, Ursula Winkler.
1: Über die geplante Rentenreform wird in der schwarz-roten Bundesregierung heftig gestritten. Der Sozialverband VdK Deutschland fordert nun in einem Interview mit der deutschen Presseagentur einen Sozialcheck. Konkret rät VdK-Präsidentin Verena Bentele dem Bundeskanzler, die Chance für eine Überarbeitung der Reform zu nutzen.
3: Die geplante Abschaffung der Rente mit 63, ein Unding, auch für den Sozialverband. Viele hätten ihren Renteneintritt schon geplant. Deswegen könne man die Rente nach 45 Beitragsjahren nun nicht einfach canceln. Wir brauchen mindestens Übergangsfristen, heißt es, eine Reform zum Wohl der Menschen. Mehr Nähe zu den Leuten, nicht mit dem Kopf durch die Wand, das hört man nun auch immer wieder aus der Koalition. Doch noch ringt die Regierung um einen Rentenkompromiss. Claudia Wächter, Nachrichtenredaktion.
1: Der Streit zwischen US-Präsident Trump und Medienhäusern um den Zugang zum Weißen Haus überschattet in den USA den Besuch von Chinas Staatschef Xi Jinping. Eine Live-Übertragung gab es nicht. Trump kündigte zum Auftakt des Besuchs an, man werde Fragen im Kontext von Sicherheit, Technologie und KI erörtern. Auch der heftige Handelsstreit sollte Thema sein. Eine fraktionsübergreifende Abgeordnetengruppe im Bundestag unternimmt einen neuen Anlauf für die Widerspruchsregelung bei Organspenden. Erwachsene würden danach nach dem Tod grundsätzlich als Spender gelten, sofern sie nicht widersprochen haben. Eine andere Gruppe lehnt das ab und fordert stattdessen mehr Aufklärung und bewusste Entscheidungen. Über beide Initiativen beraten nun zunächst die Ausschüsse.
4: Und das waren die Nachrichten mit Tine Klimach.
5: Das Wetter.
6: Morgen noch mal ein bisschen Sommerprogramm vor dem Wochenende. Es wird sehr, sehr schön. Viel Sonne und warm, vor allem im Rheinland sogar bis 25 Grad maximal möglich. Vorher müssen wir aber noch durch eine kalte Nacht. Tiefstwerte von 8 bis 3 Grad erreichen wir später.
5: NRW Verkehr.
6: Alles entspannt, alles frei. Eine gute Fahrt. Sebastian Pulli hier und es ist ja schon ein bisschen zweifelhaft, ne? Wie das Oktoberfest seine tiefbayerischen Schatten bis in die Supermärkte NRWs wirft. Bei einem Discounter, jetzt neu im Sortiment, die Tiefkühlpizza, Sorte, Weißwurst und Brezel. Warum nicht noch Biergeschmack dazu? Dann hat man praktisch einen kompletten gehäckselten Oktoberfestbesucher auf der Pizza. Naja, verkauft sich dann wahrscheinlich immer noch besser als Pizza Hawaii. Guten, schönen Abend.
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0: Das ist das enttäuschte Ohr. Er hat auch keine Karten für Oasis bekommen. Tom Odell.
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0: Ja, drei Konzerte von Oasis in Deutschland. Die ersten nach 18 Jahren. Andrang ist natürlich groß. Kollege Kevin Zimmer hat versucht, Online-Tickets zu kriegen, damit ihr es nicht tun müsst. Denn es war ja richtig, richtig aufwendig.
2: Das ist richtig. Ich habe mich online registrieren müssen auf der Seite von Oasis. Da musste ich wirklich alle Daten angeben. Dann musste ich drei mögliche Konzerte anklicken, wo ich hingehen wollen würde. Habe ich München, Manchester und Amsterdam genommen. Dann war der Prozess aber noch lange nicht zu Ende. Ich habe dann noch eine Oasis-Frage beantworten müssen. Also da muss ich das Jahr anklicken, wann das erste Album rauskam. Da habe ich gedacht, oh, okay, jetzt, sie wollen wirklich nur Fans da haben. Ne? Verschiedene Häkchen musste ich noch setzen. Ich weiß gar nicht mehr, was ich da alles angeklickt habe. Ich war auf jeden Fall insgesamt ein paar Minuten beschäftigt. Jetzt warte ich auf eine E-Mail von diesem Portal. Da drin ein Zahlencode. Nur mit diesem Zahlencode komme ich dann morgen in den Ticketshop. Der öffnet morgen. Das heißt aber noch lange nicht, dass ich dann auch Tickets bekomme. Alles sehr, sehr verwirrt.
0: So, also sprich, die Mail, auf die vermutlich sehr viele warten heute, die hast du noch nicht.
2: Ja, aber die kann ja noch kommen, ne? Ich gebe noch nicht ganz auf.
0: Ja.
2: Oasis haben selbst jetzt auch schon mal gepostet, wie diese E-Mail genau aussieht, weil sie natürlich Angst davor haben, dass mit diesem Ticketprozess auch da Schmuh getrieben wird, irgendwelche Fake-Mails rumgeschickt werden. Zum Beispiel haben sie jetzt auch noch mal davor gewarnt, Zahlencodes für den Online-Shop bitte nicht im Internet zu kaufen. Die funktionieren nämlich nicht. Die Zahlencodes funktionieren nämlich nur mit deiner registrierten E-Mail-Adresse und nur für dir das zugewiesene Konzert.
0: Oh. Wow, ja gut. Komplizierter Prozess, an Karten zu kommen, das ist vermutlich der Preis dafür, Betrug vorzubeugen. Nicht, dass der dann unmöglich werden würde, aber schwerer hoffentlich. So oder so, viel Erfolg, dass ihr zu Oasis könnt. Daumen sind gedrückt.

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0: das Wetter.
1: Füße gut in die Decke einwickeln, gleich vorm Schlafen der Nachtfrost kommt. Vor allem in die Tallagen im Sauerland, aber auch ansonsten eine frische Nacht später, da Tiefstwerte zwischen 8 und 3 Grad dann. Dafür morgen richtig schön, der Freitag, viel Sonne und warm, stellenweise sogar bis 25 Grad.
0: NRW Verkehr.
1: Schön entspannt, nichts los gerade, alles frei, eine gute Fahrt. Sebastian Pulli hier und Somba sitzt schwer verliebt und rauchend auf der Feuerleiter draußen vor der Wohnung der Frau, die er liebt, und erzählt ihr, dass er einfach ein viel besserer Typ ist als ihr Partner. Homewrecker heißt der Song und der Begriff bezeichnet eben genauso einen, der sich in eine andere Beziehung einwieselt und sie dann zerstört. Wenn Somba das aus seiner eigenen Perspektive singt, dann klingt's aber viel sympathischer. Hört ihr jetzt. Einen schönen Abend.
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0: Nach Pink jetzt spannende neue Musik.
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0: Der Titel heißt Rise Slow, langsam aufsteigen, und es ist drin, was draufsteht, ist ein Song, der langsam wächst. Fängt an mit so ein paar schönen Synthesizern, ganz reduziert, atmosphärischer Gesang, dann kommt langsam nach und nach der Rhythmus rein und dann gibt's auch irgendwann was härter auf die Mappe und dann geht's ganz gut ab, ohne dass der Song die Seele verliert. Hat so ein Vibe insgesamt von Sonnenuntergang in einer Rooftop-Bar, aber alle Gäste bis auf die Sängerin sind schon weg. Ist aber auch schön für die Nacht jetzt. Und sollte noch jemand aufrecht stehen, auch schön tanzbar. Chemo Sounds, Rise Slow.

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1: Ich bin Tine Klimach. Es ist das Gipfeltreffen der beiden wohl gerade mächtigsten Männer der Welt und kann deshalb Auswirkungen haben auf Politik und Wirtschaft weltweit. US-Präsident Trump hat den chinesischen Staatschef Xi Jinping in Washington empfangen. Mit viel Pomp.
2: Der pompöse Empfang hier in Washington kann kaum vom Konfliktstoff ablenken. Handel, Zölle, Taiwan, KI und Kriege, im Speziellen Chinas Ölimporte aus dem Iran und Russland. Im Moment herrscht Zollpause, aber die beiden Mächte sind im harten Wettbewerb an allen Fronten. Beim Staatsbankett am Abend ist die Tech-Branche dabei. Stärkere Kontrollen bei der Entwicklung von KI oder Superintelligenz stoßen bei Trump und Xi auf Ablehnung. Peking sieht die Warnungen als Versuch, China von einer Vorreiterrolle im KI-Bereich abzuhalten. Aus den USA, Tina Eck.
1: Die deutsche Wirtschaft könnte deutlich stärker wachsen als bisher angenommen. Führende Forschungsinstitute verdoppeln in ihrer Herbstprognose die Wachstumserwartung für das laufende Jahr auf 1,3%. Im Frühjahrsgutachten hatte sie noch mit 0,6% gerechnet. Der Iran-Krieg und die stark gestiegenen Energiepreise haben die deutsche Wirtschaft aber nicht so stark beeinflusst wie befürchtet. Doch dieser Aufschwung stehe auf einem schmalen Fundament, warnen die Experten. Wer jahrelang zu viel an seinen Energieversorger zahlt, der hat jetzt bessere Chancen, Geld zurückzubekommen. Nach einem Urteil des Europäischen Gerichtshofs verfallen Ansprüche wegen unwirksamer Preisänderungen nicht einfach nach 3 Jahren. Hintergrund ist ein Fall aus Berlin.
3: Verbraucherschützer begrüßen dieses Urteil, denn es erleichtere es, gegen unwirksame Preiserhöhungen vorzugehen. Auslöser war ein Fernwärmeversorger hier in Berlin, dessen Arbeitspreis änderte sich ab 2015 jedes Jahr für eine Kundin. Doch erst 2019 erhob die Einspruch. Zu spät, erklärte das Kammergericht Berlin. Wer 3 Jahre nicht widerspreche, müsse zahlen. Der Europäische Gerichtshof sieht das anders, das sei nicht mit EU-Recht vereinbar. Unwirksame Preiserhöhungsklauseln können also künftig wohl länger als 3 Jahre erfolgreich beanstandet werden. Aus Berlin, Ronny Tochau.
1: Zum Sport. Jürgen Klopp hat beim Debüt als Bundestrainer mit der deutschen Fußballnationalmannschaft ein Unentschieden geholt. Das DFB-Team spielte zum Auftakt der Nations League in Amsterdam gegen die Niederlande 1:1.
4: Das Wetter.
5: Jetzt in der Nacht gering bewölkt, kein Regen in Sicht, Tiefstwerte zwischen 8 und 3 Grad. Der Tag selbst, da haben wir am Anfang erstmal so ein paar Nebelfelder vielleicht, aber dann wird's richtig sonnig und trocken. Bis 25 Grad sind drin.
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6: A1 Köln-Münster zwischen Schwerte und Unna, 2 Kilometer Stau, 12 Minuten Zeitverlust. Und A4 Aachen-Köln zwischen Kreuz, Köln-West und Köln-Eiffeltor, 2 Kilometer stockender Verkehr. Wir wünschen allen unterwegs gute Fahrt.
5: Robert Janz ist hier, dann übernehme ich mal hier das Ruder, kurz nach 12, und da starten wir jetzt erstmal rein mit 3 Hits am Stück. Den Anfang machte Bibi Rexha, spiele ich euch mit New Religion.
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0: Fool's Garden habe ich euch gespielt mit Lemon Tree. Das ist die junge Freitagnacht. Und ich sag mal, um diese Uhrzeit, ihr kennt das vielleicht aus dem Freundeskreis, da diskutiert es sich immer gut. Und ich habe jetzt mal so eine Diskussion, die können wir an der Stelle jetzt mal aufmachen. Brauchen Comedians überhaupt Urlaub? Ich meine, wenn die eh doch hauptberuflich irgendwie die ganze Zeit nur Spaß haben, brauchen die dann Urlaub? Also egal, wie diese Diskussion enden würde, unser Atze, der sitzt jedenfalls im Flieger in Richtung Sonne.
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4: Ja, der Herbst hat ja auch noch ein paar schöne Tage. Der Satz kommt oft von Männern in meinem Alter. Aber wollen wir doch mal ehrlich bleiben. Die schönen Tage im Herbst hängen doch in erster Linie vom geografischen Standort ab. Deshalb mache ich grundsätzlich Urlaub im Herbst. Ihr seht ja, ich hätte auch lieber Bock, im Sommer Urlaub zu machen. Aber wenn man im Herbst schöne Urlaubsbilder postet, dann ärgern sich die Freunde und Verwandten mehr. Ja, und dann habe ich wieder Spaß dran, wenn ich an der Poolbar sitze und mir vorstelle, wie mein Kumpel Axel gerade mit seinem labbrigen Filterkaffee am Schreibtisch sitzt, meinen Status stalkt und direkt schon das erste Mal laut Scheiße durchs Büro brüllt. Ach, das ist für mich schöner als ein Frühbucherrabatt. Ja, das klingt jetzt ein bisschen gehässig und so kennt man mich ja auch gar nicht, aber ich bin auch nur ein Mensch. Und Glück definiert sich ja auch über den Kontrast. Und jetzt mal ehrlich, wie oft sind wir bei diesem Vergleich nur zweite Sieger? Aber den Urlaub dann zu machen, wenn alle anderen schon wieder an der Schippe sind, das ist die Macht des kleinen Mannes. Ich treibe das auch gerne mal auf die Spitze und heb mir einen Teil der Urlaubsfotos auf. Sehe, die poste ich dann erst im Januar, damit die denken, ich wäre schon wieder auf den Seychellen. Ja, während ich natürlich wieder auf Tour bin und in irgendeinem Billighotel in Erfurt hocke. Ja, Freunde, so ist das Leben. Yin und Yang. Kommt nur drauf an, wie du es verkaufst.
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0: Das Wetter.
1: Es sind keine Wolken unterwegs in der Nacht oder nur ganz wenige. Darum ist es auch trocken. Tiefstwerte haben wir zwischen 8 und 3 Grad. Der Tag selbst wird dann morgen wieder richtig schön und Regen ist nicht in Sicht. 25 Grad sind in der Spitze drin am Freitag.
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2: Zurzeit liegen uns keine Meldungen vor. Wir wünschen allen unterwegs gute Fahrt.
1: Wir starten jetzt mal rein mit Musik von Nelly Furtado. Ich bin Robert Jans und wünsche euch eine gute und entspannte Nacht. Wenn ihr gerade unterwegs seid, dann kommt gut und sicher an.
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1: Ich bin Tine Klimach. Die Spritpreise jagen einen Rekord nach dem nächsten. Die Politik ringt um Entlastungsmaßnahmen. Bundestag und Bundesrat sollen heute den nächsten Tankrabatt auf den Weg bringen.
2: Jetzt muss es schnell gehen, denn der Rabatt soll schon ab Oktober, also ab nächsten Donnerstag, für 3 Monate gelten. Der Liter Sprit wird mit der Steuersenkung knapp 17 Cent günstiger, wenn die Tankstellen den Rabatt voll weitergeben. Bei der ersten Auflage im Mai und Juni hatten Institute und das Bundeskartellamt errechnet, dass das nur teilweise der Fall war. Die Mineralölwirtschaft bestreitet das. Viele Experten kritisieren den Rabatt, denn er ist vergleichsweise teuer und nicht zielgenau. Er unterstützt auch Menschen, die keine Hilfe bräuchten. Wer kein Auto hat, aber unter hohen Preisen leidet, bekommt dagegen nichts davon. Aus Berlin, Ursula Winkler.
1: Kein Einlenken bei Gaza, keine Zweifel am Vorgehen gegen den Iran. Israels Ministerpräsident Netanyahu hat bei den Vereinten Nationen seinen Kurs mit Nachdruck verteidigt. Internationale Vorwürfe gegen sein Land wies er zurück und griff zugleich seine Kritiker an. Israel des Völkermords zu bezichtigen, sei die größte Lüge des Jahrhunderts, sagte er in New York. Zahlreiche Ländervertreter haben aus Protest gegen den israelischen Ministerpräsidenten vor dessen Rede den Saal verlassen. Auch draußen vor dem Gebäude gab es Proteste. Rheinland-Pfalz behält ein weiteres Jahr den Vorsitz der Ministerpräsidentenkonferenz. Das haben die Regierungschefs der Länder einstimmig beschlossen, teilte die Staatskanzlei in Mainz mit. Eigentlich wäre ab Oktober Sachsen-Anhalt mit dem Vorsitz dran gewesen. Nach dem Wahlsieg der AfD in dem Land hatte der dortige Ministerpräsident Sven Schulze erklärt, auf den turnusmäßigen Vorsitz des Ländergremiums ab Oktober verzichten zu wollen. Die weitere Reihenfolge der Vorsitzländer bleibt unverändert. Sachsen-Anhalt wird übersprungen. Zum Sport. Jürgen Klopp hat beim Debüt als Bundestrainer mit der deutschen Fußballnationalmannschaft ein Unentschieden geholt. Das DFB-Team spielte zum Auftakt der Nations League in Amsterdam gegen die Niederlande 1:1. Trainer Jürgen Klopp bei RTL.
3: Wir hätten sehr, sehr gerne gewonnen hier heute, keine Frage. Hätte am Spielverlauf nichts geändert. Wir müssen die Eindrücke, die Informationen, die wir kriegen, müssen wir nehmen. Und die Ergebnisse müssen wir auch akzeptieren. Und deshalb, wir heute 1:1, hätte super gerne gewonnen, aber kann man den Punkt auch nehmen.
1: Außerdem sagte er sei mit vielen Einzelleistungen sehr, sehr zufrieden. So Bundestrainer Jürgen Klopp.
4: Das Wetter.
5: Jetzt in der Nacht sind kaum Wolken unterwegs, also es regnet auch gar kein Thema. Die Temperaturen pendeln sich ein zwischen 8 und 3 Grad. Schauen wir schon mal auf den Freitag selbst. Der wird dann wieder richtig schön sonnig und vor allem auch trocken. 25 Grad sind sogar in der Spitze drin.
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7: Zurzeit liegen uns keine Meldungen vor. Wir wünschen allen unterwegs gute Fahrt.
5: 1 Uhr ist durch und jetzt starten wir rein mit 3 Songs am Stück. Den Anfang macht DJ Alle Farben. Ganz korrekter Typ, war auch letztens hier bei uns zum Interview im Sender. Ist er vorbeigekommen und das Interview, das könnt ihr euch auf unserer Homepage auch noch in voller Länge anhören. Wir hören jetzt seinen Song Baby Goodbye.
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0: Gemeinsam geht's hier durch die Nacht. Ich halte hier für euch die Stellung, bin sozusagen bei euch, falls ihr gerade in der Nachtschicht steckt oder unterwegs seid. Und jetzt habe ich wieder was ganz Neues für euch.
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0: Das Wetter.
1: Das wird ein richtig schöner Freitag. 25 Grad sind heute in der Spitze drin. Dazu gibt es echt freundliches Wetter. Also die Sonne ist am Start. Jetzt in der Nacht ist es auch erstmal trocken. Also Regen ist kein Thema. Tiefstwerte haben wir zwischen 8 und 3 Grad.
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2: A40 Essen-Dortmund. Zwischen Dortmund-Barob und Dortmund-Hombruch. 1 Kilometer Stau. Und A43 Recklinghausen-Wuppertal. Zwischen Wittenherbede und Sprockhövel. 1 Kilometer stockender Verkehr. Wir wünschen allen unterwegs gute Fahrt.
1: Wir machen uns gemeinsam eine entspannte Freitagnacht und starten rein mit Musik. Die kommt von Hertz, spiele ich euch mit Stay.
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0: The Sun habe ich euch gespielt. Ich sag mal so, ist jetzt schon sehr optimistisch um diese Uhrzeit. Wir erstmal bewegen uns hier mal langsam in Richtung 2 Uhr, bis die Sonne am Start ist. Das dauert noch ein paar Stündchen, aber ist ja nicht weiter schlimm, weil ich habe jetzt was zu lachen für euch. Mea Bös, die ist in diesem Jahr wieder mit am Start bei unserer Comedy Camp Tour. Natürlich, weil sie die Bühne liebt, klar. Ich habe aber auch ehrlicherweise ein bisschen das Gefühl, sie genießt bei den Auftritten auch so ein bisschen die kinderlose Zeit. Das klingt zumindest danach.
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2: Ich bin Tine Klimach. Israels Ministerpräsident Benjamin Netanyahu war gestern an der Reihe mit seiner Rede bei der UN-Generaldebatte. Rund um das UN-Gebäude herum wurde zum Teil heftig protestiert. Dabei nahmen die Polizei Berichten zufolge auch Stars in Gewahrsam.
3: Schauspielerinnen Susan Sarandon, Hannah Einbinder und Cynthia Nixon waren bei den Protesten dabei. In einem Foto war Sarandon zu sehen, von Polizisten umringt. Es gab Sitzblockaden und viele Demos rund um die Absperrungen um das UN-Gebäude am East River. Bürgermeister Mamdani unter anderem hatte dazu aufgerufen. Netanyahu verteidigte sein Vorgehen im Gazastreifen und den Iran-Krieg. Irans mörderische Diktatur dürfe keine Atomwaffen besitzen, die Israel vernichten und die ganze Welt bedrohen könnten. Aus den USA, Tina Eck.
2: Zur Entlastung der Autofahrer von hohen Spritpreisen soll heute der Weg für einen erneuten Tankrabatt freigemacht werden. Die schwarz-rote Koalition will dafür eine vorhergesehene Steuersenkung im Bundestag beschließen. Kurz darauf soll das Gesetz dann auch gleich den Bundesrat passieren, damit es noch zum 1. Oktober in Kraft treten kann. Bis Ende Dezember soll die Energiesteuer auf Diesel und Benzin damit gesenkt werden. Die Mehrwertsteuer eingerechnet, ergibt sich eine Entlastung um 17 Cent pro Liter. Beim Staat wird dadurch mit Steuerausfällen von bis zu 2,5 Milliarden Euro gerechnet, die Bund und Länder jeweils zur Hälfte tragen sollen. Viele Menschen in Deutschland sprechen mit KI-Chatbots über persönliche und vertrauliche Themen. Einer Umfrage des Software-Dienstleisters Proton zufolge haben 68% der befragten Nutzer bereits mindestens ein sensibles Thema mit einem KI-System besprochen. Gleichzeitig ist das Misstrauen beim Datenschutz groß. Gut 40% vertrauen den Anbietern wenig oder gar nicht beim Schutz vertraulicher Daten. Zum Sport. In der Nations League hat die deutsche Fußballnationalmannschaft 1:1 unentschieden gegen die Niederlande gespielt. Joshua Kimmich bei RTL auf die Frage, wie sich